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1: Call the Boss, Riku Aro, Leiter Vertrieb Klientis BS Bank Schaffhausen und bald neuer Direktor.
2: Klientis BS Bank Schaffhausen, Aro.
1: Hoi Riku, da ist der Robin Blank vom Wirtschaftsnewsletter Zahltag.
2: Hoi Robin.
1: Riku, sag mal, wie geht's dir? Du wärst ja ab 2027 der neue Chef der Klientis BS Bank Schaffhausen. Bist jetzt aber schon in führender Position. Bist jetzt mit Blick auf den Wechsel an die Spitze, bist du da jetzt schon nervös? Hast du noch ein paar Monate?
2: Nein, nervös bin ich tatsächlich nicht. Ich bin jetzt doch schon bald, also nächstes Frühling, 10 Jahre retour bei der BS Bank Schaffhausen AG. Und habe jetzt da natürlich auch in den letzten Jahren, wo ich schon die Stellvertretung vom jetzigen Vorsitzenden, vom Lorenz Leicher, dürfen reinnehmen, schon vieles mitbekommen und so, denke ich, auch gut vorbereitet für die Funktion, beziehungsweise wir sind auch von den Leuten her sehr gut aufgestellt, dass ich da nicht nervös bin, sondern wir sind ein gutes Team und würden das künftig hoffentlich auch gut meistern.
1: Wie viele Leute hast du eigentlich in deiner BS-Bank?
2: Gesamthaft sind wir immer etwa so um die 60 Mitarbeitende, wobei, wenn wir es dann auf Vollzeitstellen anschauen, sind es etwa 50 Vollzeitstellen.
1: Okay. Wenn man dein CV anschaut, Riku, dann hat man das Gefühl, Finanzen sind schon immer dein Ding gewesen. Wie genau bist du zum Banking gekommen?
2: Ja, das heisst richtig, Finanzen oder beziehungsweise Zahlen sind immer so ein bisschen mein Metier gewesen. Schon in der Schule, auch noch damals mal im Rechnen oder in der Mathe. Ja, das ist mir immer sehr leicht gefallen. Es war für mich immer logisch gewesen. Und ja, hat auch dazu geführt, dass ich ab und zu aus dem Schulzimmer rausgeschickt worden bin, weil es mir langweilig war und die anderen genervt haben. Und so dann ist irgendwo naheliegend gewesen, dass es irgendwo die Finanzbranche geht. Allerdings, wo man sich ja in diesen jungen Jahren irgendwo so mit 13, 14 um Lehrstellen dort bemühen, ist noch sehr offen, oder wie sich denn das entwickelt. Aber für mich der richtige Schritt war. Spannend, dass ich dort mal bei der Spar- und Leihkasse Willichingen durfte schnuppern und nachher dann effektiv bei der BS Bank Schaffhausen durfte die Lehre anfangen. Und wie gesagt, weiterhin, also für mich da definitiv der richtige Schritt und es macht mir heute noch Freude, der Bankbranche zu arbeiten.
1: Aber dann ist da schon eine ganz lange Verbindung, die du mit dieser Bank hast.
2: Das ist richtig. Wie gesagt, ich schon durfte die Lehre machen, habe dann rund nach der Lehre noch etwa 7 Jahre lang bei der BS Bank Schaffhausen geschafft. Bin dann mal noch in die Fremde, das tut ja auch gut, mal noch etwas anderes gesehen und jetzt vor dem Jahr nächsten Frühling, rund 10 Jahre, wieder retour in dieser Funktion, wie ich heute auch bin.
1: Wir haben es gehört, aktuell bist du dann an die Geschäftsleitung übernimmst, bist du für den Vertrieb zuständig, habe ich da gesehen. Was muss man sich unter Vertrieb in einer Bank genau vorstellen?
2: Vertrieb sind eigentlich unsere Beratungsbereiche. Beratung in Themen wie Finanzierung, Anlagen, Vorsorge, aber auch klassisch einfach Kontokarten. Und ich darf vor allem mit Privatkundensegmenten die Bereiche leiten übergeordnet.
1: Und weißt, behaltest du da etwas von dem, wenn du die Nachfolge von Lorenz antrittst, oder tust du das alles übergeben und du übernimmst genau das Portfolio, das der Lorenz betreut hat?
2: Nein, es gibt nicht so grosse Veränderungen für mich tatsächlich, weil, habe ich da sagen, ist auch ein bisschen mein Steckenpferd. Ich bin selber sehr gerne in der Beratung, also im Vertrieb tätig. Mir liegt der Kundenkontakt, denke ich, plus einfach auch in den letzten Jahren, rund den 10 Jahren, haben wir da etwas Schönes können aufbauen im Vertrieb. Und deshalb würde ich einen Großteil behalten. Was das Privatkundengeschäft eigentlich anbelangt, das klassische sogenannte Retail-Geschäft, Zahlensparenbereich und Finanzierungen, würde allerdings der Vermögensberatungsteil im Kollegen Gordon Klein, Geschäftsleitung, übergeben. Und er wird dann Firmenkunden und Vermögensberatung haben. Und der Rest ist dann unser neuer GM-Mitglied, Michael Hochstrasser, der nachgesiedelt, der ganz Risikobereiche und Servicebereiche hat. Neu dazu für mich und von der Verantwortung her das Personal und Marketing. Personal ist natürlich naheliegend als Vorsitzender. Ja. Dass ich ihm das verantworten
1: darf. Gut. Ich will daran zurückschauen, dass du den Job überkommst, dass du den Nachfolger antrittst. Das hat man jetzt nicht gerade gestern herausgefunden, das war ja auch schon länger klar gewesen. Aber magst du dich noch erinnern, wie das war, wo klar war, du wirst der Nachfolger in dieser Geschäftsleitung?
2: Ja, wie du sagst, es ist schon ja, von langer Hand ein bisschen andenkt gewesen, ich muss es so sagen. Schon damals mal, als ich an der Ritt durchkomme, ist das natürlich ein Thema gewesen, ob ich mir das grundsätzlich vorstellen könnte, weil damals schon bekannt war, dass der Lorenz einfach altershalber irgendwann dann wird.
1: Also das war im 17. gewesen, also das ist jetzt 9 Jahre.
2: Das war schon im 17. gewesen, genau, oder? Ich natürlich dort gesagt habe, ich komme jetzt gerne mal, ich kann es mir grundsätzlich schon vorstellen, aber jetzt schauen wir mal, wie sich das Ganze entwickelt hat. Haben jetzt aber eben in den letzten Jahren so vieles positiv können entwickeln. Und wie gesagt, es macht mir wahnsinnig Freude, dass wo dann die konkrete Anfrage dann nochmal gekommen ist, ich sehr gerne dann zugesagt habe, einfach überzeugt bin, dass da das Umfeld für mich sehr passend ist. Und wie gesagt, dass das Team mit den Leuten einfach wahnsinnig Freude macht, um da die Bank dürfen weiterzuentwickeln.
1: Das tönt sehr positiv. Jetzt möchte ich dir aber natürlich noch ein bisschen schwierigere Fragen stellen. Wenn man aufs Banking von der Zukunft probiert, einen Blick zu werfen, dann sieht man so Schlagwort Filiale verliert ihre Funktion als Transaktion. Das klassische Zinsdifferenzgeschäft kommt unter Druck. Vermögensverwaltung wird wichtiger. Und gleichzeitig muss die persönliche Beziehung nicht weniger werden. Das sind recht viele Herausforderungen, die da auch auf deine Branche, auf deine Bank zukommen. Wo willst du den Fokus legen?
2: Das ist richtig. Also wir haben da natürlich schon in den letzten Jahren oder, verschiedene Anpassungen vorgenommen, jetzt gerade in der Filialstrategie. Mhm. Und das sind auch unsere Vorteile als Regionalbank, die Kundennähe, persönlich in Kontakt sein, laufen mit den Kunden, wo für uns wirklich dann dementsprechend sehr wichtig ist, ist einerseits in der Beratung, dass man den Kontakt mit den Kunden haben, Fachkompetenz natürlich haben, den Kunden in allen Lebensphasen gut begleiten und beraten, plus aber auch Thema Service. Wir sind erreichbar, wir haben kurze Wege innerhalb der Bank, um zum Beispiel auch mal einen Kredit sehr schnell können abzuwickeln. Das sind unsere Vorteile, dort müssen wir auch schauen, dass wir denen da festhalten können. Und ja, die Vorteile gegen aussen auch spielen können. Es wird sicher weiter Veränderungen geben, oder? Da glaube ich auch. Also die Entwicklung jetzt am ganzen Thema KI, Digitalisierung, die geht weiter. Und dort liegt es uns natürlich auch als, sag ich mal, gleich klassisches KMU, eben mit einer Anzahl Mitarbeitern, zum schauen, wo wir dementsprechend auch unsere Aufgaben machen und uns weiterentwickeln. Aber dass die Kundennähe, persönlich Kundennähe, da in der Region wirklich weiter bestehen bleibt.
1: Also ich stelle mir da noch schwierig vor. Also ihr habt eure Filialen, das Filialnetz ausgedünnt. Der Lorenz Leich hat dann auch gesagt, im Nachgang mit dem Abstand, das war ein richtiger Entscheid gewesen. Man hat auch keine Erosion bei den Kunden gemerkt. Also das war offenbar nicht schlecht gewesen, sondern ein richtiger Weg. Und gleichzeitig Nähe erhalten und einen persönlichen Kontakt, wenn die Leute nicht mehr können, zu einem einfach im Klecki oder im Reit oder wo man dann ist, einfach in die Filialen einlaufen. Ich stelle mir da noch schwierig vor. Wie bringt man da an?
2: Was mir feststellt, ist schon, aber du richtig sagst, also so Schaltertransaktionen, die klassischen, die nehmen ab. Aber auch Bankomat-Transaktionen zum Beispiel. Aber ein Bedürfnis nach wirklich ganzheitlicher Beratung, da stellen wir einfach fest, der Kunde gleich immer noch sehr gern vorbei, weil es sind dann umfassende Themen, wo heute die digitalen Hilfsmittel, die der Kundin und Kunden zur Verfügung stellen, vielleicht nicht dementsprechend können genügend unterstützen oder helfen, wie wir das als Beraterinnen und Berater können machen. Darum haben wir dort mal schon 2018 das Beratungszentrum in Neuchach eröffnet und jetzt auch letztes Jahr da in Schaffhausen, weil wir einfach genau der Meinung sind, dass wir dort in der Beratung umfassend, gesamtheitlich wirklich den Kunden können am besten begleiten in diesen verschiedenen Themen rein und dort dann auch mit regionalen Netzwerkpartnern noch weitergehend können einen Mehrwert bieten, wo man dann einfach weiss, ja, die Region hat den richtigen Ansprechpartner und da merkt man halt einfach, das ist sehr stark auf Vertrauen bezogen, wenn er persönliche Ansprechpartner hat, wo in der Region tätig sind, dann ist es natürlich auch sehr greifbar, oder? Wie wenn es jetzt irgendwie eine Neobank XY ist, oder? Wo man dann, wenn man dann irgendwann mal anruft, irgendwie eine Viertelstunde in der Hotline drin landet und dann nicht irgendwo schnell geholfen wird, oder? Mhm. Und für das sind wir da, oder? Zum schnell auch gute Lösungen können anzubieten. Mhm.
1: Du hast die Neobanken angesprochen, grosses Thema in der Branche. Da sagt man, das sei quasi, die einen sagen, das wird nie funktionieren, die anderen sagen, das ist die Zukunft, warte mal ab, da wird sich entwickeln. Was glaubst du, sind die ein Player, der wichtiger werden oder wird da wieder verschwinden?
2: verschwinden würde es, glaube ich, nicht, sondern die haben auch tatsächlich ihre Berechtigung, oder? Wenn schauen könnt, die sind heute einfach sehr preiswert unterwegs im Sinne von, also da kommt kaum dort irgendwie Kontoführung oder fürs Kärtchen etwas. Allerdings merkt man jetzt auch, am Schluss müssen die auch irgendwo Geld verdienen. Also es kommen je länger, je mehr auch dort dann Preise ins Spiel, wo dann der Kunde muss zahlen. Merken aber auch, dass jetzt die einen gewissen Kundenstamm haben können aufbauen, wo eben auch, ich sage jetzt mal, richtig ist, wenn der Kunde wirklich international vielleicht sogar unterwegs ist und einfache Zahlungsmittel muss können irgendwo verfügbar haben. Andererseits sehen wir einfach, dass wir mit dem Angebot, das wir können zur Verfügung stellen, die meisten Bedürfnisse für unsere Kunden können abdecken. Und dementsprechend ist für uns wichtig, dass wir da für unser Kundensegment das Angebot können zur Verfügung stellen, wo dann ja hoffentlich das befriedigt, wo dann auch gebraucht wird.
1: Sag mal, gibt es so etwas wie der typische Kunde von der Klientin? Gibt

0: also im Angebot, im Vergleich zu anderen, die das vielleicht nicht mehr haben, oder? Dass man eigentlich da alle Segmente könnte bedienen. Plus auch, sich auch festzahlt, ist, dass es nicht nur der Privatkunde, sondern natürlich auch die Firmen, die man dürfen betreuen. Und ja, dass auch dementsprechend aber auch eine gewisse Herausforderung ist, jetzt vor allem heute über die verschiedenen Generationen, eben das Dienstleistungsangebot so bedürfnisgerecht eigentlich können zur Verfügung zu stellen. Weil man dort schon feststellt, dass die Jungen natürlich andere Bedürfnisse haben wie die Eltern.
1: Ich möchte jetzt mal über deine zukünftige Aufgabe reden. Du hast gesagt, du wirst in Zukunft auch Personalverantwortlicher sein. Du musst jetzt schon Teams führen und wirst dann aber die ganze Bank führen. Wie bist du als Vorgesetzter? Bist du eher hart und fair oder mehr der freundliche Teamplayer? Also gibt es eine andere Beschreibung, die du auf dich zutreffend finden
0: würdest? Sicherlich der Teamplayer. Das ist mir wichtig, dass wir im Team oder mit dem Team funktionieren können und dass sich die Leute auch dementsprechend einbringen können und wir uns miteinander entwickeln. Ich würde aber vielleicht auch sagen, fordernd, aber auch fördernd. Oder dementsprechend, ich habe selber einen relativ hohen Anspruch an mich selber. Zum Teil muss ich dort mich vielleicht ein bisschen zurücknehmen, dass ich nicht den gleichen Anspruch an die Mitarbeitenden habe. Aber trotzdem habe ich auch schon ein paar Mal gespiegelt bekommen, dass es gut ist, wenn man auch ein bisschen dort fordert, aber natürlich auch fördert, um dass sich die einzelnen Mitarbeitenden können entwickeln können. Ja, wir sind zwar eine kleine Regionalbank, wenn man so will, aber es ist gleich wichtig natürlich, dass wir professionell unterwegs sind. Und das spüren dann auch unsere Kundinnen und Kunden. Und ja, das macht Freude, dann schlussendlich im Team innen miteinander dürfen das gestalten.
1: Und jetzt, Rico, haben wir schon viel über das Geschäft geredet, über die Entwicklung, über deine Funktion. Und jetzt natürlich noch die Frage, die sich immer wieder aufdrängt. Dein Vorname, Rico, ist jetzt nicht gerade da, wo man überall gerade findet in der Schweiz. Und Aro ist auch eher finnisch. Da hat einen finnischen Hintergrund, dein Name. Ist das richtig?
0: Das ist richtig. Mein Vater ist von Helsinki. Schon lange aber in der Schweiz und meine Mutter ist von Willichingen. Wir sind in Willichingen aufgewachsen. Ich habe also mehr die Wurzeln da in der Schweiz, ja, in Finnland und leider auch keine Verwandte mehr in Finnland. Genau, also da haben wir auch den nicht ganz typischen Namen.
1: Da muss man viermal buchstabieren, nehme ich an, wenn man irgendein Hotel ist.
0: Obwohl er so kurz ist, oder? Mit Aro zum Beispiel, oder? Ich merke das auch, wenn ich einfach jetzt statt am Anfang jetzt mit der Begrüßung einfach Aro sage und denke, ja, da verstanden vielleicht die einen Hallo statt Aro. Okay. Und ich dann auch so, nein, einfach A-R-O ganz kurz.
1: Okay.
0: Das finde ich auch unnachteilig.
1: Ja, das kann man vorstellen. Also, Rico, du bist auf dem Weg an die Spitze. Es geht noch wenige Monate. Ich wünsche dir in deiner neuen Aufgabe alles, alles Gute, gutes Gelingen und viel Freude. Danke vielmals, haben wir heute miteinander telefonieren.
0: Danke vielmals, wünsche dir auch noch einen guten Tag.
1: Danke, ciao.
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0: Einen schönen guten Morgen. Die Uhr zeigt 17:30 Uhr, Zeit für regionale News in der Kurzform. Am Mikrofon ist Jennifer Gisela. Der Schaffhauser Kantonsrat wird heute über ein Stipendienwesen diskutieren. Das steht so in der Traktandenliste. Konkret soll das Stipendiendekret angepasst werden. Ziel sei es, dass die fairer verteilt werden. Weiter wird sich das Parlament auch mit dem kantonalen Richtplan befassen. Der Regierungsrat plant unter anderem Anpassungen in den Bereichen Wald und Abfall. Die heutige Sitzung fängt am 8. Uhr an. Der Schaffhauser Stadtlauf hat gestern einen neuen Teilnehmerrekord verzeichnet. Wie das Organisationskomitee schreibt, sind 1328 Laufende ins Ziel gekommen. Angemeldet sind 1500 Personen. Bei den Frauen hat Fabienne von Land gewonnen. Bei den Männern hat sich wie im Vorjahr der Adrian Just durchgesetzt. Der nächste Schaffhauser Stadtlauf ist am 5. September 2027. Und der Pfälzer Kanti hat sein erstes Testspiel gewonnen. Die Schaffhauserinnen haben in Behringen die deutsche Mannschaft Binder Blaubeeren geschlagen. Sie haben alle 4 Spielsätze gewonnen. Als nächstes trifft der Pfälzer Kanti am 3. Oktober auswärts auf Wolle Adorf. Der offizielle Saisonstart sieht dann Mitte Oktober.
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0: Es ist gefühlt einer der letzten Sommertage in der Region. Es erwartet uns heute nochmal rund 13 Stunden Sonnenschein und Temperaturen von 26 Grad. Nochmal ein bisschen sommerlicher wird es dann morgen. Sicherlich mal, was Temperaturen angeht. Die steigen morgen auf bis zu 28 Grad. Es ist allerdings bewölkt und teils auch regnerisch. Dazu zieht ein schwacher Wind.

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1: Bei der Landtagswahl in Sachsen-Anhalt hat die AfD mit Spitzenkandidat Ulrich Siegmund deutlich gewonnen. Sie kommt laut vorläufigem Ergebnis auf 43,8% und verpasst damit nur knapp die absolute Mehrheit. Die CDU von Ministerpräsident Sven Schulze stürzt dagegen auf 17,2% ab. Damit haben die bisherigen Regierungsparteien CDU, SPD und FDP keine Mehrheit mehr. Eine Zusammenarbeit mit der AfD schließen die anderen Parteien bislang aus. Die Regierungsbildung dürfte deshalb schwierig werden. Für die CDU stellt sich damit die Frage, wie sie trotz des starken AfD-Ergebnisses eine neue Regierung bilden kann. Die Wahlbeteiligung lag mit 77,8% so hoch wie nie seit der deutschen Wiedervereinigung. Die Generalversammlung der Vereinten Nationen hat dafür gestimmt, die traditionelle Weltkarte durch eine neue Version zu ersetzen. Sarina Zengerle berichtet.
2: Auf den Antrag von Togo hin hat die UNO-Generalversammlung am Samstag darüber abgestimmt, eine neue Weltkarte zu implementieren. Auf der soll der afrikanische Kontinent in seiner tatsächlichen Grösse dargestellt werden. Bei der aktuell geläufigen Weltkarte ist nämlich das Problem, dass Flächen, je weiter sie vom Äquator wegliegen, umso grösser dargestellt werden. Es ist nämlich nicht ganz einfach, die kugelförmige Erde auf einer zweidimensionalen, rechteckigen Fläche darzustellen. Die UNO-Resolution mit dem Namen «Correct the Map» ist darum jetzt von 164 Ländern deutlich angenommen worden. 6 Länder haben sich enthalten und nur die USA haben gegen die Änderung gestimmt. Die ist im Übrigen auch nicht bindend, soll aber trotzdem weltweit zu Änderungen an Weltkarten führen.
1: Und im Ringen um ein Ende des Ukraine-Kriegs gibt es nach Gesprächen der US-Unterhändler Steve Witkoff und Jared Kushner in Moskau und Kiew keinen Durchbruch. Der ukrainische Präsident Volodymyr Zelensky sprach zwar von inhaltsvollen Gesprächen, zeigte sich aber wenig optimistisch. Er warnte, sollte der Krieg bis in den Winter dauern, brauche die Ukraine ein neues Winterpaket mit zusätzlicher Unterstützung. Kushner plädierte für eine Wiederaufnahme der trilateralen Gespräche zwischen Russland, der Ukraine und den USA.
3: 3 Minuten nach der 6. Das Wichtigste aus der Region gibt es jetzt noch in einer Kurzfassung mit der Jennifer Giselon.
4: Der Schaffhauser Kantonsrat wird heute über eine Stipendienwiese diskutieren. Das steht so in der Traktandenliste. Konkret soll das Stipendiendekret angepasst werden. Ziel ist, dass die fairer verteilt werden. Weiter wird sich das Parlament auch mit dem kantonalen Richtplan befassen. Der Regierungsrat plant unter anderem Anpassungen in den Bereichen Wald und Abfall. Die heutige Sitzung fängt am 8. an. Der Schaffhauser Stadtlauf hat gestern einen neuen Teilnehmerrekord verzeichnet. Wie das Organisationskomitee schreibt, sind 1328 Laufende ins Ziel gekommen. Angemeldet sind 1500 Personen. Bei den Frauen hat Fabienne von Landen gewonnen, bei den Männern hat sich wie im Vorjahr Adrian Just durchgesetzt. Der nächste Schaffhauser Stadtlauf ist am 5. September 2027. Und der Schaffhauser Kanton hat sein erstes Testspiel gewonnen. Die Schaffhauserinnen haben in Behringen die deutsche Mannschaft Binder Blaubeeren geschlagen. Sie sind alle 4 gespielten Sätze gewonnen. Als nächstes trifft der Schaffhauser Kanton am 3. Oktober auswärts auf Wolle Adorf. Der offizielle Saisonstart sieht dann Mitte Oktober.
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3: In der Region Schaffhausen wird es heute nochmal sommerlich. Temperaturen an die 30 Grad kann es heute geben. Das zu einem mit viel Sonne, aber auch Wolken. Es könnte vielleicht auch mal noch einen Sputz Regen geben. Größtenteils bleibt es heute aber trocken. Schauen wir noch kurz auf die Strasse. Aktuell keine Meldungen von irgendwelchen Staus oder Stocken. Haben wir bei uns auf dem Verkehrsradar. Wünscht euch einfach gute Fahrt an diesem Montagmorgen.
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3: Guten Morgen zum Start hier in ihre neue Woche. Das erste Septemberwochenende vom 2026 ist auch schon wieder passé. Der Herbst kommt schleichend, heute aber nochmal Sommer. Endwoche dann mit unter 20 Grad gehen wir dann aber wirklich langsam in Richtung Herbst. Passend dazu startet dann auch gerade schon die Herbstfestsaison hier in der Region Schaffhausen. Saisonstart ist auch ein gutes Stichwort aktuell. Am Wochenende sind diverse regionale Sportanlässe gewesen. Zum einen zum Saisonende bei der einen, aber auch zum Saisonstart. Auf die wichtigsten von diesen Events schauen wir nachher gleich nochmal zurück. Für euch Mikrofon, Nico Bullinger. Ich wünsche einen ganz guten Start in die neue Woche.

0: Es sind gerade 12 Minuten nach der 6. An diesem Montagmorgen. Ich hoffe, ihr seid schon gut aufgewacht oder sind noch gut dran. Gestern Abend, da ist es nämlich auch wieder losgewacht oder aufgewacht, nämlich die regionale Volleyballszene. Der VC Kanti hat ihr erstes Testspiel gegen die Binder Blaubeeren aus der deutschen Bundesliga, das auch gerade gewonnen. Das ist aber nur eine von vielen Sportgeschichten aus der Region vom Wochenende. Unter anderem war nämlich ein Diamond League-Finale in Brüssel. Mit dabei natürlich, wie es sich gehört, auch die Handelfinger-Stabhochspringerin Angelika Moser. Sie ist gerade zum Schluss von dieser Saison auch nochmal zweite Morde, 4,80 Meter. Und grundsätzlich muss ich sagen, die Saison, die war super gewesen.
1: Grundsätzlich würde ich sagen, ja, mega, mega coole Diamond League-Saison gewesen. Wirklich auf einem neuen Niveau, wo ich so bis jetzt noch nicht können zeigen konnte. Und ich glaube, das muss man mitnehmen.
0: Die Europameisterin hat auch hat am Samstagabend auch noch mal richtig gezeigt, was sie da so drauf hat und darf jetzt auch noch beim ultimativen Leichtathletik-Final dann weiter antreten. Dann haben wir aber auch noch Schwingen gehabt, das Wochenende und ein sogenannter Urschrei vom Samuel Giger. Der Thurgauer, der hat nämlich ein Kilchberger Schwingen gewonnen und hat einfach mal sagen, ist sein Highlight.
2: Ja, also kommt der Mundspunnen schon recht nah. Wenn nicht gleich oder ja, es ist einfach anders, weil jetzt lange kein Schwingfest machen konnte. Ja, und es ist fantastisch heute.
0: Lang ausgefallen wegen einer Schulterverletzung, zurückgekommen bei dem Schwingfest am Wochenende und gerade auch schon wieder gewonnen. Und dann haben wir natürlich auch noch Handball gehabt gestern Abend. Die Kadetten waren im Einsatz gegen den BSV Bern. Die haben. Es war knapp, es war umkämpft. 31-29 gewinnen Schaffhauser am Schluss. Das heisst, 4 Spiele, 4 Siege bis jetzt. Es spitzt sich alles wieder zu auf den Zweikampf vorne zwischen den Kadetten und dem HC Kriens Luzern. Jemand, der doch aus dem Nähkästchen plaudert hat, das Wochenende, war der Nick Dominitz. Früher noch Kadetten, mittlerweile funktioniert beim HC Kriens Luzern. Und er meint, die Kadetten haben vor allem in einem Punkt einen Vorteil.
3: Natürlich haben wir wir haben in der Breite natürlich nicht das Gleiche wie Kadetten. Und da müssen wir natürlich auch hoffen, dass wir verschont werden von Verletzungen. Wir hatten letztes Jahr grosse Verletzungsprobleme gehabt und haben dann trotzdem am Schluss geschafft, Schweizer Meister zu werden. Also manchmal gibt es auch keine Regeln.
0: Kaderbreite, ein Vorteil von der Kadetten gegenüber dem HC Kriens Luzern. Mal schauen, wie das diese Saison so rauskommt. Der FCS war auch noch im Einsatz. Auf den schauen wir dann noch später, kurz nach der 8. Fazit von dieser Niederlage am Wochenende.

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0: nicht hässig zurückschauen. Das ist das Fazit von Oasis, da 20 ab 6 haben wir's. Wenn wir jetzt mal so zurückschauen, die letzten Wochen, die sind richtig sommerlich gewesen, jetzt auch das Wochenende nochmal in dem Stil. Und es bleibt wahrscheinlich jetzt auch gerade nochmal so.
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0: Eigentlich haben wir ja schon Anfang September, das heisst, der Herbst könnte sich so langsam aber sicher anschleichen. Und trotzdem, so richtig herbstlich wird es heute nicht. Oder wie siehst du das, Sarina Leutold vom Meteotest?
2: Nein, vor allem von den Temperaturen her gesehen nicht. Die Höchstwerte sind am Nachmittag so um die 28 bis 29 Grad, also doch eher ein bisschen sommerlicher in dem Sinn. Und dazu ja, ist das Wetter eigentlich auch recht sonnig. Das heisst, jetzt am Vormittag gibt es ein bisschen Mischung zwischen Sonne und Wolken. Und da kann es gut sein, dass es noch der ein oder andere Regen wird geben.

0: Vom späteren Nachmittag gegen oben gibt es doch aber doch immer mehr Wolken, die wieder aufziehen. Man merkt auch, der Westwind fängt langsam ein bisschen anzuziehen. Es kommt ein bisschen Bewegung in die ganze Sache. Und im Verlauf vom Oben bzw. in der Nacht auf den Mittwoch kommen dann nachher erste Regengüsse und Gewitter auf.
1: Und ab dort bricht es ein herbter Herbst bei uns ein.
0: Sozusagen, ja. Es kommt dann doch deutlich kühlere Luft rein. Das heisst, der Mittwoch ist auch eher bewölkt. Kann sicher zwischendurch mal auflockern, aber immer wieder gibt es auch ein bisschen Regen. Also es ist wirklich eher ein bisschen ein nasser Tag. Und eben die Temperatur, die geht wirklich definitiv zurück. Die Höchstwerte sind eher so um die 20 Grad. Und auch der Rest der Woche ist zwar nachher eher wieder auf der trockenen Seite und es ist eigentlich meistens auch recht sonnig. Wenn nicht ganz immer auch nur wochenlos, aber eben auch die Temperaturen, die steigen nur säufig. Die Höchstwerte werden sich so zwischen 20 bis 23 Grad einpendeln.
1: Das sind Wetteraussichten mit unserer Wetterexpertin Serena Leutold vom Meteotest.
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0: S.O.B. De Nathaniel Ratliff met Night Sweats. Doch kurz vor der halben siebten. Weil für was das jetzt S.O.B. steht, sehen wir jetzt lieber nicht. Dafür machen wir weiter mit unseren Regionalnachrichten und die gibt es in aller Ausführlichkeit jetzt mit der Jennifer Giselo.
1: Der Schaffhauser Kantonsrat wird heute über das Stipendienwesen diskutieren. Das ist der Traktandenliste des Rates zu entnehmen. Konkret soll das Stipendiendekret angepasst werden. Ziel der Anpassung ist es, dass Stipendien fairer verteilt werden. Damit soll die Chancengleichheit erhöht werden. Zudem befasst sich das Parlament auch noch mit dem kantonalen Richtplan. Der Regierungsrat plant unter anderem Anpassungen in den Bereichen Wald- und Abfallbeseitigung. So soll über den gesamten Kanton hinweg statische Waldgrenzen festgelegt werden. Außerdem sollen Abfalldeponien erweitert werden, damit in Zukunft genügend Deponieraum zur Verfügung steht. Die heutige Sitzung des Schaffhauser Kantonsrats beginnt um 8 Uhr. In Hilsingen hat sich gestern Abend ein schwerer Verkehrsunfall ereignet. Dabei wurde ein Mann ernsthaft verletzt. Dies geht aus einer Medienmitteilung des Polizeipräsidiums Konstanz hervor. Der 52-Jährige war kurz nach 20 Uhr auf der Autobahn in Richtung Hegau unterwegs. Beim Wechseln von der linken auf die rechte Fahrspur kam das Fahrzeug aus noch ungeklärten Gründen von der Fahrbahn ab. In der Folge überschlug sich das Auto mehrmals und kam schließlich auf dem Dach zum Stillstand. Der Autofahrer erlitt bei dem Unfall schwere Verletzungen und wurde zur medizinischen Versorgung in eine Klinik gebracht. Der Straßenabschnitt musste für rund 4 Stunden gesperrt werden. Der Schaffhauser Stadtlauf hat gestern einen neuen Teilnehmerrekord verzeichnet. Das teilt das Organisationskomitee mit. Insgesamt kamen 1328 Läuferinnen und Läufer ins Ziel. Angemeldet waren über 1500 Personen. Den Hauptlauf über 7,5 Kilometer gewann bei den Frauen die Schaffhauserin Fabienne von Lanten in 26 Minuten und 55 Sekunden. Bei den Männern setzte sich wie im Vorjahr Adrian Joost durch. Insgesamt nahmen auch mehrere hundert Kinder und Jugendliche an den verschiedenen Nachwuchskategorien teil. Die nächste Austragung des Schaffhauser Stadtlaufs findet am 5. September 2027 statt. Der VC Kanti hat sein erstes Testspiel gewonnen. Die Schaffhauserinnen besiegten gestern in Behringen die deutsche Mannschaft Binder Blaubeeren. Sie gewannen alle 4 gespielten Sätze. Als nächstes trifft der VC Kanti am 3. Oktober auswärts auf Wolle Adorf. Der Saisonstart erfolgt dann Mitte Oktober.
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0: In der Region Schaffhausen wird es heute nochmal richtig sommerlich. Temperaturen von 28, 29 Grad, ordentlich Sonne, aber auch eine Portion Regen ist angesagt. Vor allem heute Morgen mit den Wolken könnte es noch einen Gutsch geben. Wir schauen auch noch kurz auf den Verkehr. Laut unserem Verkehrsradar hat es aktuell nämlich auf der A4 Schaffhausen Richtung Winterthur zwischen Adliken und Kaiserburg-Tunnel. In Hettlingen hat es stockenden Verkehr. Ansonsten auch noch auf der Eis St. Gallen Richtung Zürich zwischen Winterthur Ost und der Raststätte Vorenberg. Nord hat es Stau wegen einem Unfall, den es dort gegeben hat. Dort müssen Sie also gut und besonders aufpassen.
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0: Wer kommt für Schaffhausen, Zürich oder auch der Thurgau ins Bundesparlament? Ende nächstes Jahr wird die Frage geklärt. Der Nationalrat und der Ständerat werden neu aufgestellt. Schon jetzt haben schon diverse Politikerinnen und Politiker sich in die Startlöcher begeben. Nördlich von uns, Deutschland, laufen jetzt seit gestern schon wieder die grossen Wahlen. Und das gerade auch mit einem noch nie dagewesenen Resultat. Wir schauen gerade auf den Wahlsieg von der AfD in Sachsen-Anhalt. Das gerade nach 2 Songs. Für Mikrofon Nico Bollinger wünsche ich einen ganz guten Start in die neue Woche.

0: eins von den meistgespielten Lieder überhaupt hier auf Radio Muno, seit wir hier Datenerfassung gemacht haben. Paramore mit ihrem Song Hard Times. 20 vor 7 ist es auch schon wieder. Und wir schauen jetzt auf gestern zurück. Ein klarer Wahlsieg für die AfD und ein Wahldebakel für die CDU. Ja, die AfD mit dem Spitzenkandidat Ulrich Siegmund strebt nach ihrem starken Abschneiden die Landtagswahl Sachsen-Anhalt. Ja, nach dem Regierungswahlergebnis ja, hat das politische Berlin erschüttert. Heute wird es jetzt in der Parteizentrale aufgearbeitet. Wir fragen es darum mal nach bei der Deutschen Presseagentur, bei einer Expertin, die sich da ein bisschen damit auskennt, David Rima zu Berlin. Klar, das Wahlergebnis in Sachsen-Anhalt hat eine gewisse Strahlkraft. Womit ist das jetzt heute und auch in den nächsten Tagen noch zu rechnen?
1: Ja, Kanzler Merz wird sich heute vor der Hauptstadtpresse mit Sicherheit unangenehme Fragen anhören müssen. Schließlich machen nicht wenige innerhalb der CDU vor allem den Kanzler und seine Politik für das Wahldebakel seiner Partei in Sachsen-Anhalt verantwortlich. Im Wahlkampf ist er praktisch abgetaucht, dort wollte ihn im Grunde keiner haben, auch wenn das offiziell so kaum jemand sagen wird. Fest steht, viele Menschen in Sachsen-Anhalt sind enttäuscht und haben aus Protest ihre Stimme der AfD gegeben.
0: Die bisherige Koalition, die Rot-Schwarze, ja, die ist jetzt auseinandergebrochen. Damit ist jetzt nicht zu rechnen gewesen.
1: Stimmt, ein Bruch ist sehr, sehr unwahrscheinlich. Denn aus einer Neuwahl im Bund würde die AfD mit ganz großer Sicherheit gestärkt hervorgehen. Und das würde am Ende die Regierungsbildung noch schwieriger machen. Das wollen weder die Union noch die SPD. Trotzdem, SPD-Parteichef Klingbeil hat es am Abend im ZDF auf den Punkt gebracht.
2: Dass dieser Abend eine Zäsur ist.
1: Ja, und CDU-Generalsekretärin Hoppermann sagte das hier im ZDF.
3: Für uns ist es wirklich ein schweres Ergebnis und das macht auch was mit uns als Christdemokraten. Das merken Sie an den Reaktionen, die Sie hier aus Berlin hören.
1: Ja, und schon nächste Woche Sonntag stehen zwei weitere wichtige Wahlen an. Die Landtagswahl in Mecklenburg-Vorpommern und die Wahl zum Abgeordnetenhaus hier in Berlin. Viel Zeit bleibt den Parteien also nicht, verlorenes Vertrauen zurückzugewinnen.
0: David Riemer mit einem Ausblick in Berlin, was denn da in Sachsen-Anhalt so abgegangen ist. Ja, politischen Erdrutschsieg für die AfD mit über 40% Stimmen, die es da bekommen. Die Regierungsbildung, die dürfte aber trotzdem schwierig werden.

0: Es wird zu unterhaltig am Morgen früh. Robbie Williams, der wollte es halt einfach entertainen. Das probiere ich gleich, probieren wir auch mit unserer Radio Moonout Morgen Show. Wenn das jetzt gerade ein bisschen zu viel war, für die anderen wird es jetzt ein bisschen ruhiger. 9 Minuten vor der 7 haben wir es. Jetzt gibt es noch ein paar Gedanken für den heutigen Tag mit der Monika Zehnder. Und gerade wenn wir am Morgen essen sind, könnte es vielleicht gerade noch passen.
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2: Guten Morgen. Haben Sie heute schon zu Morgen gegessen? Und falls ja, was hat es gegeben? Es würde mich wundern, ob es echt eine Radio Moonout Hörerin oder einen Hörer gibt, der heute schon Rösti mit Spiegelei und Speck gekocht und gegessen hat. Mir wäre das deftig, so früh am Morgen. Auch ist es mir, ein paar Minuten länger im Bett bleiben, fast wichtiger, als ein grosses zu Morgen vorbereiten oder gar kochen. Aber trotzdem, versuche ich wenigstens ein Gumpfibrot oder ein Müsli zu essen und ganz bestimmt fehlt ein Kaffee und ein grosses Glas Hahnenwasser nie. Ja, so sind bestimmt die Morgengessen-Traditionen vielfältig. So vielfältig, wie halt auch unser Angebot ist. Für die Aktivität von unserem Hirn wäre aber eben ganz wichtig, dass wir das besondere Organ mit Nährstoff verwöhnen, dass es uns nicht schon am Morgen früh im Stich lässt. Da stellt sich die Frage, essen oder länger schlafen? Die ganz Cleveren unter uns bereiten sich es morgen schon am Abend vor. Sagt das jetzt mit dem Auftischen vom Teller, Messer und dem Bereitstellen von der Kaffeetasse unter der Kaffeemaschine oder ein Einlegen von Haferflocken? Ja, vielleicht wäre das ein guter Vorsatz für die Woche. So vorbereitet, dass alle zufrieden sind. Der Langschläfer und das Hirn. Falls Sie erst jetzt gehen essen, wünsche ich Ihnen einen guten.
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3: Am Mikrofon Fiona Fasel. Bei der Landtagswahl in Sachsen-Anhalt hat die AfD mit Spitzenkandidat Ulrich Siegmund deutlich gewonnen. Sie kommt laut vorläufigem Ergebnis auf 43,8% und verpasst damit nur knapp die absolute Mehrheit. Die CDU von Ministerpräsident Sven Schulze stürzt dagegen auf 17,2% ab. Damit haben die bisherigen Regierungsparteien CDU, SPD und FDP keine Mehrheit mehr. Eine Zusammenarbeit mit der AfD schließen die anderen Parteien bislang aus. Die Regierungsbildung dürfte deshalb schwierig werden. Für die CDU stellt sich damit die Frage, wie sie trotz des starken AfD-Ergebnisses eine neue Regierung bilden kann. Die Wahlbeteiligung lag mit 77,8% so hoch wie nie seit der deutschen Wiedervereinigung. Die Generalversammlung der Vereinten Nationen hat dafür gestimmt, die traditionelle Weltkarte durch eine neue Version zu ersetzen. Sarina Zengerle berichtet.
4: Auf den Antrag von Togo hin hat die UNO-Generalversammlung am Samstag darüber abgestimmt, eine neue Weltkarte zu implementieren. Auf der soll der afrikanische Kontinent in seiner tatsächlichen Grösse dargestellt werden. Bei der aktuell geläufigen Weltkarte ist nämlich das Problem, dass Flächen, je weiter sie vom Äquator wegliegen, umso grösser dargestellt werden. Es ist nämlich nicht ganz einfach, die kugelförmige Erde auf einer zweidimensionalen, rechteckigen Fläche darzustellen. Die UNO-Resolution mit dem Namen «Correct the Map» ist darum jetzt von 164 Ländern deutlich angenommen worden. 6 Länder haben sich enthalten und nur die USA haben gegen die Änderung gestimmt. Die ist im Übrigen auch nicht bindend, soll aber trotzdem weltweit zu Änderungen an Weltkarten führen.
3: Und im Ringen um ein Ende des Ukraine-Kriegs gibt es nach Gesprächen der US-Unterhändler Steve Witkoff und Jared Kushner in Moskau und Kiew keinen Durchbruch. Der ukrainische Präsident Volodymyr Zelensky sprach zwar von inhaltsvollen Gesprächen, zeigte sich aber wenig optimistisch. Er warnte, sollte der Krieg bis in den Winter dauern, brauche die Ukraine ein neues Winterpaket mit zusätzlicher Unterstützung. Kushner plädierte für eine Wiederaufnahme der trilateralen Gespräche zwischen Russland, der Ukraine und den USA.
5: 3 Minuten nach der 7. Das Wichtigste aus der Region gibt es jetzt noch in einer Kurzfassung mit der Jennifer Gisela.
6: Der Schaffhauser Kantonsrat wird heute über eine Stipendienwiese diskutieren. Das steht so in der Traktandenliste. Konkret soll das Stipendiendekret angepasst werden. Ziel sei es, dass die fairer verteilt werden. Weiter wird sich das Parlament auch mit dem kantonalen Richtplan befassen. Der Regierungsrat plant unter anderem Anpassungen in den Bereichen Wald und Abfall. Die heutige Sitzung fängt am 8. Uhr an. Der Schaffhauser Stadtlauf hat gestern einen neuen Teilnehmerrekord verzeichnet. Wie das Organisationskomitee schreibt, sind 1.328 Laufende ins Ziel gekommen. Angemeldet sind rund 1.500 Personen. Bei den Frauen hat Fabian von Landen gewonnen, bei den Männern hat sich wie im Vorjahr der Adrian Just durchgesetzt. Der nächste Schaffhauser Stadtlauf ist am 5. September 2027. Und der VC Kanti hat sein erstes Testspiel gewonnen. Die Schaffhauserinnen haben in Behringen die deutsche Mannschaft Binder Blaubeeren geschlagen. Es sind alle 4 gespielten Sätze gewonnen. Als nächstes trifft der VC Kanti am 3. Oktober auf Wöli Adorf, das auswärts. Der offizielle Saisonstart sagt dann Mitte Oktober.
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5: In der Region Schaffhausen hat es aktuell ganz eine besondere Stimmung. Zum einen pinker Himmel, auf der anderen Seite aber auch Weltuntergangsstimmung mit ganz vielen grauen Wolken. Dunkelgrau, es kann heute Morgen noch einen Regengutsch geben. Nachher wird es dann aber sommerlich 28 Grad und dazu eine viel Sonne. Das Ganze wird den Tag durch. Wir riskieren den Blick auf den Verkehr. Laut unserem Verkehrsradar hat es aktuell nämlich zwei Störungen. Einmal auf der A4 Schaffhausen Richtung Winterthur zwischen Adliken und Winterthur Nord. Dort stockt es. Auch so auf der A7 Kreuzlingen Richtung Winterthur zwischen Adliken und Winterthur Ost. Auch dort müssen wir mit Zeitverlust rechnen. Ich wünsche euch einfach weiterhin gute Fahrt.
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5: 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Ich habe nicht gewusst, was ich machen soll. Darum habe ich einfach mal mit dem KV angefangen. Ja, das ist eine Aussage, die es doch auch immer mal wieder gibt. Damit das eben im besten Fall nicht einfach passiert, sollen Jugendliche im Kanton Schaffhausen einen Einblick in ganz verschiedene Berufe jeweils an der Schaffhauser Berufsmesse bekommen. Letzte Woche war jetzt und dort sind nebst einem Haufen Schulklassen auch die ein oder andere Lehrpersonen mit dabei gewesen. So hat Marina Schmidbauer, Lehrerin von der Oberstufe Tainge. Sie sagt, für die Lehrpersonen ist die Berufsmesse genauso wichtig wie für die Kinder.
8: Es ist schon immer wieder interessant für uns. Auch wir gehen dann rum, sprechen mit den Berufsbildnern und kriegen auch viele neue Inputs für uns, die wir dann direkt umsetzen können.
5: Was die Berufsmesse ausmacht dort in Schaffhausen und was ein Schüler oder auch eine Schülerin für Berufe da so gerne anschaut, wenn da mal die Berufsmesse wieder offen hat, das gehört da gerade noch zwei Songs für mich von Nico Bollinger. Ich wünsche weiterhin ganz einen schönen Montag und vor allem einen guten Start in die neue Woche.

0: Sabrina Carpenter begleitet uns hier an dem Montagmorgen, 7. September, zum Start in die neue Woche. Ihr habt die Radio Uno morgen schon eingeschaltet. Drei Tage lang ist es am Berufsbildungszentrum dort Schaffhausen ein Gewusel gewesen. Vom Donnerstag bis am Samstag war dort eine Berufsmesse gewesen. Ein Haufen Schulklassen sind durchs BBC gelaufen und haben sich über alle möglichen Ausbildungsberufe schlau gemacht. Mit dabei sind auch wir vom Radio Mono gewesen, mit unserem Sendebus live vor Ort und haben darum auch mit einem Haufen Gästen am Mikrofon geredet. Der Nicolas Valero mit dem kleinen Überblick.
1: In der Oberstufe wird es für die Schülerinnen und Schüler langsam ernst. Entweder bereiten sie sich auf die Kante vor oder müssen sich mit der Berufswahl auseinandersetzen. Zur Unterstützung bei der Berufswahl gibt es seit 20 Jahren die Schaffhauser Berufsmesse. Von handwerklichen bis kaufmännischen Berufen ist alles Mögliche an den Stand präsentiert worden beim BBZ. So haben sich auch Julia und der Janik von der Dainger Oberstufenschule auf die Berufsmesse vorbereitet und am BBZ dann umgeschaut.
2: Wir mussten einfach fünf Berufe auswählen und dann habe ich halt einfach die fünf Berufe genommen, die mir halt am besten gefallen haben und darüber mich informieren.
3: Wir haben ja auch die Broschüre bekommen, haben wir die so können anstreichen.
2: Ich habe mich vor allem die praktischen Berufe angeschaut, Metallbauer, Schreiner. Es KV und so interessiert mich eigentlich nicht so viel.
3: Ich habe mir jetzt Kante schon angeschaut, aber auch Hotel Kommunikationsfachfrau und Apothekerin.
1: Wichtig für die Schülerinnen und Schüler ist vor allem, dass sie an den Infoständen auch ins Gespräch kommen und sich austauschen. Das sagt Luca Schacke, Präsident vom Kantonalen Gewerbeverband. Oft stellt sich bei den Jugendlichen die Frage, in welcher Branche sollen sie einen Beruf lernen. Um das herauszufinden, gibt es für Luca Schacke nebst der Berufsmesse vor allem eins.
4: Ich glaube, wichtig ist da die Schnupperlehre. Die Schnupperlehre empfehle ich wirklich jedem und sie ist auch oftmals, führt sie nachher zu einem Lehrvertrag. Sie hilft den Arbeitgeber und den Lehrbetrieb zum finden, wer ist geeignet und wer nicht. Und auf der anderen Seite hilft es den Schülerinnen und Schülern, auch herauszufinden, ist das etwas für mich?
1: Bei der Berufswahl und der allerersten Ausbildung spielen aber auch die Eltern eine wichtige Rolle. Die haben natürlich oft eine Vorstellung, was ihre Tochter oder ihr Sohn mal werden soll. Da meinte Luca Schacke,
4: lasst euer Kind führen und lasst eure Kinder entscheiden. Ich glaube, allzu oft stellen wir fest, dass ein Lehrabbruch am Schluss vielleicht auch ist, weil Eltern zu sehr gedrückt haben in eine Richtung.
1: Die Schulklasse von der Oberstufe Dainge hat sich mit einer Broschüre über die verschiedenen Berufe an der Berufsmesse müssen schlau machen. Daraus heraus haben sie dann ein paar Favoriten ausgesucht, sagt Dainger Oberstufenlehrerin Marina Schmidbauer.
5: Uns ist einfach auch ganz wichtig, dass sie jetzt mal einen Favoriten haben, vielleicht auch zwei oder drei, aber einfach auch noch weiterschauen, dass sie offen sind für andere Berufsmöglichkeiten, auch andere Berufszweige, die sie vielleicht noch gar nicht auf dem Schirm hatten.
1: Schülerinnen und Schüler von den verschiedenen Schulklassen, die an diesen drei Tagen an der Berufsmesse waren, hatten die Qual der Wahl gehabt. Über 100 Ausbildungsberufe hat es zum Entdecken gegeben. Dazu sind auch Tipps, Informationen und Vorträge zum Thema Berufseinstieg angeboten worden.
0: Das ist der Beitrag von Nicolas Valero zu der Schaffhauser Berufsmesse. Alle Interviews, die wir in unserem Radio Mono Sendebus live vor Ort geführt haben, können ihr auf unserer Homepage www.radiomono.ch und auch in unserer Radio Mono App noch in voller Länge nachlesen. Dazu haben wir auch noch ein paar Bilder von der gesamten Berufsmesse.
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0: 9 Minuten vor der halben Nacht ist es an dem Montagmorgen, wenn man zum Fenster rausschaut, würde man jetzt nicht denken, dass es heute eigentlich ein sommerlicher Tag geben sollte, graue Wand, viel Wolken und trotzdem eigentlich sollte es heute nochmal richtig heiß werden.
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0: Eigentlich haben wir ja schon Anfang September, das heisst,

0: Morgen wird geben. So kurz vor dem Mittag wird sie nachher aber wieder definitiv trocken sein, bleibt dann auch trocken heute. Eben, und eigentlich auch recht sonnig, kann sicher auch mal noch ein paar Wochenfelder haben. Ganz wochenlos ist es nicht, aber eben, wie gesagt, es soll trocken bleiben.
1: Schauen wir noch ganz kurz auf den Mond. Auch dort nochmal ein bisschen mehr Sommer.
0: Nochmal ein bisschen mehr Sommer. Die Höchstwerte sind so um die 30 Grad. Das gibt also nochmal richtig Gas von den Temperaturen her. Und bis in den Nachmittag hin ist das Wetter auch trocken und sonnig. Dann im Verlauf des späteren Nachmittags gegen oben gibt es doch immer mehr Wochen, die wieder aufziehen. Man merkt auch, der Westwind fängt langsam ein bisschen anzuziehen. Es kommt ein bisschen Bewegung in die ganze Sache. Und im Verlauf vom Oben bzw. in der Nacht auf den Mittwoch kommen dann nachher erste Regengüsse und Gewitter auf.
1: Und ab dort bricht es den Herbst bei uns ein.
0: So zu sagen, ja, es kommt nicht doch deutlich kühlere Luft rein. Das heisst, der Mittwoch ist auch eher bewölkt. Kann sicher zwischendurch mal auflockern, aber immer wieder gibt es auch ein bisschen Regen. Also es ist wirklich eher ein bisschen ein nasser Tag. Und eben die Temperatur, die geht wirklich definitiv zurück. Die Höchstwerte sind eher so um die 20 Grad. Und auch der Rest der Woche ist zwar nachher eher wieder auf der trockenen Seite und es ist eigentlich meistens auch recht sonnig. Wenn nicht ganz immer auch nur wochenlos, aber eben auch Temperaturen, die steigen nur säuferlich. Die Höchstwerte werden sich so zwischen 20 bis 23 Grad einpendeln.
1: Das sind die Wetteraussichten mit unserer Wetterexpertin Serena Leutold von Meteotest.
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0: Ein bisschen Schweizer Musik am Morgen früh dürfte auch sein mit Pegasus und ihrem Song Next Day. Jetzt ist es 7:30, das heisst, die Musik hat Pause und dafür gibt es Regionalnachrichten mit der Jennifer Gisela.
1: Der Schaffhauser Kantonsrat wird heute über das Stipendienwesen diskutieren. Das ist der Traktandenliste des Rates zu entnehmen. Konkret soll das Stipendiendekret angepasst werden. Ziel der Anpassung ist es, dass Stipendien fairer verteilt werden. Damit soll die Chancengleichheit erhöht werden. Zudem befasst sich das Parlament auch noch mit dem kantonalen Richtplan. Der Regierungsrat plant unter anderem Anpassungen in den Bereichen Wald- und Abfallbeseitigung. So sollen über den gesamten Kanton hinweg statische Waldgrenzen festgelegt werden. Außerdem sollen Abfalldeponien erweitert werden, damit in Zukunft genügend Deponieraum zur Verfügung steht. Die heutige Sitzung des Schaffhauser Kantonsrats beginnt um 8 Uhr. Auch für die kaufmännische Berufsbranche und die Handelsschule KV Schaffhausen, HKV, hat die Schaffhauser Berufsmesse einen hohen Stellenwert. Das sagt HKV-Rektor Raphael Kreuchi im Interview mit Radio Monot.
2: Ich denke, es ist für beide Teile sehr wichtig, weil es ist der grösste Beruf nach wie vor, oder, wo in der Schweiz gewählt wird und auch in Zukunft wird gewählt werden, nebst dem Detailhandel. Detailhandelsberufe sind ja auch bei uns und Handelsmittelschulen.
1: Die Schaffhauser Berufsmesse ist am Samstag nach 3 Tagen zu Ende gegangen. Während des Anlasses am Berufsbildungszentrum BBZ konnten sich Schülerinnen und Schüler über mehr als 100 Ausbildungsberufe informieren. Ein wichtiger Bestandteil war dabei der direkte Austausch an den verschiedenen Informationsständen. Lehrpersonen nutzen die Berufsmesse ebenfalls, um sich über Ausbildungsmöglichkeiten zu informieren und ihre Klassen bei der Berufswahl zu unterstützen. Die Schaffhauser Berufsmesse feierte in diesem Jahr ihr 20-jähriges Bestehen. In Hilsingen hat sich gestern Abend ein schwerer Verkehrsunfall ereignet. Dabei wurde ein Mann ernsthaft verletzt. Dies geht aus einer Medienmitteilung des Polizeipräsidiums Konstanz hervor. Der 52-Jährige war kurz nach 20 Uhr auf der Autobahn in Richtung Higa unterwegs. Beim Wechsel von der linken auf die rechte Fahrspur kam das Fahrzeug aus noch ungeklärten Gründen von der Fahrbahn ab. In der Folge überschlug sich das Auto mehrmals und kam schließlich auf dem Dach zum Stillstand. Der Autofahrer erlitt bei dem Unfall schwere Verletzungen und wurde zur medizinischen Versorgung in eine Klinik gebracht. Der Straßenabschnitt musste für rund 4 Stunden gesperrt werden. Der Schaffhauser Stadtlauf hat gestern einen neuen Teilnehmerrekord verzeichnet. Das teilt das Organisationskomitee mit. Insgesamt kamen 1328 Läuferinnen und Läufer ins Ziel. Angemeldet waren über 1500 Personen. Den Hauptlauf über 7,5 Kilometer gewann bei den Frauen die Schaffhauserin Fabienne von Lanten in 26 Minuten und 55 Sekunden. Bei den Männern setzte sich wie im Vorjahr Adrian Jost durch. Insgesamt nahmen auch mehrere hundert Kinder und Jugendliche an den verschiedenen Nachwuchskategorien teil. Die nächste Austragung des Schaffhauser Stadtlaufs findet am 5. September 2027 statt.
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4: Dunkel, dunkel, dunkelgraue Wolken über der Region Schaffhausen. Heute Morgen nachher dann tut es aber doch ein bisschen auf. Sie größtenteils trocken bleiben das Ganze bei Höchsttemperaturen wieder im sommerlichen Bereich, so um die 28 Grad. Kurzen Blick werfen wir auch noch auf den Verkehr. Auf der A4 Schaffhausen Richtung Winterthur zwischen Adligen und Hettlingen. Dort stockt es zur Zeit. Genauso auch im Bezirk Bülach, A4 Schaffhausenstrasse zwischen Eglisau und Kaiserglattfeld. Auch dort müssen wir mit Zeitverlust rechnen. Solltet ihr jetzt irgendwo im Stau stehen oder einen Unfall gewesen, können Sie uns doch gerne durchgehen auf unserer Gratisverkehrsunterlein 0800 915 und 3x0. Ich wünsche weiterhin gute und sichere Fahrt.
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4: Es gibt wahrscheinlich keinen anderen Song, wo die Action beim Fliegen besser wird einfangen wird wie dieser hier. Song von Kenny Loggins, der Soundtrack zum Kampfflugzeugfilm Top Gun aus den 80er Jahren. Die Musik ist auch unserem Reporter Nicolas Valero durch den Kopf geschallert und am Flügerfest zu Neuchirch auf Schmerlat selber dürfen im Flugzeug mitfliegen. Die Reportage aus dem Anlass gehört da gerade nach zwei Songs. Für euch Mikrofon immer noch der Nico Bollinger. Ich wünsche einen ganz guten Start in den Montagmorgen und die neue Septemberwoche.

aus Schaffhausen. 19 Minuten vor der 8. Mein King mit Blumenweg. Und wir bleiben jetzt auch gerade in der Region, wechseln aber ein bisschen den Blickwinkel, nämlich von oben ab.

0: Fliegerei und Flugzeug fasziniert Menschen spätestens seit den ersten Versuchen vor über 100 Jahren. Und es ist immer noch etwas Faszinierendes. Denn ein Haufen Leute hat es diese Woche dann zu Neuchirch zum Flugfeld Schmerle gezogen. Dort ist das traditionelle zweitägige Fliegerfest gelaufen, mit dabei gewesen und sogar auch abgehoben ist unser Reporter, der Nicolas Valero.
1: Um die 1000 Augenpaare sind auf dem Flugfeld Schmerlat bei Neuchirch auf den Himmel gerichtet gewesen, wo ein Kampfflugzeug aus dem Zweiten Weltkrieg am Himmel gekreist ist. Es war eines der Highlights gewesen, am Fliegerfest der Segelfluggruppe Schaffhausen. Den ganzen Nachmittag durch hat es immer wieder Kunstflüge gegeben. Einer der Kunstpiloten war der Dominik Andres aus Basel gewesen. Er fliegt schon seit 30 Jahren und beschreibt die Faszination daran so.
2: Kunstflug, das ist einfach die Freude oder der Willen auch, die Präzision zu erlangen, dass das Flugzeug wirklich genau das macht, was es sollte. Es ist endlos, es ist eine endlose Geschichte, oder? Du kannst dich immer verbessern. Du musst einfach Freude haben und auch ein bisschen einen Knall haben, dass du das auch willst.
1: Während er mit seiner Maschine über dem Flugfeld seine Kunststücke vorführt, schallt seine Stimme über den Funk aus der Boxen.
3: Jetzt auf der 350 Kilometer, ganz einfach hier an.
1: Er macht Loopings, Schrauben, Sturzflüge und das Publikum ist begeistert. Der Dominik Andres kommt gerne ans Flugfeld zu Neuchirch, weil er hätte dort
2: einfach Freude an so Veranstaltungen, wo Haufen Kinder und Leute da sind, die auch Freude haben an der Aviatik. Und dann komme ich gerne ein bisschen zeigen. Ich habe gerne die Kleineren. Die Grossen, das ist immer so eine Sache.
1: Das Fliegerfest beim Schmerlat gibt es seit vielen Jahren. Es ist bewusst eher eine kleinere Veranstaltung, sagt Jaroslav Susak, Präsident der Segelfluggruppe Schaffhausen.
4: Es nennt sich ja auch Fliegerfest. Das ist, weil es wirklich ein Fest ist primär und noch ein bisschen Fliegen dazu. Also wir wollen nicht eine Flugshow sein mit riesen Highlights und Tausenden von Zuschauern, sondern wir wollen im Kleckau den Leuten etwas zurückgeben dafür, dass sie unseren Fluglärm tolerieren und Danke sagen dafür, dass wir hier fliegen dürfen.
1: Es war eine gesellige Stimmung neben dem Flugfeld. Die Leute sind auf Festbänken gesessen, haben gegessen, getrunken und haben den Fluginlagen zugeschaut. Das Wetter war perfekt. Sonnig, nicht zu heiss und auch wenig Wind hat es gehabt. Ganz anders als am Samstag, wo das Programm wegen Regen für 2 Stunden hat unterbrochen werden. Am Flugfest sind auch Rundflüge angeboten worden. An einem Infostand haben sich die Besucherinnen und Besucher so einen Rundflug in einem kleinen Flugi können buchen. Und genau auf so einen bin ich mit dem orangenen Mikrofon vor Radio Minute eingeladen worden. Mein Pilot, der Peter Zimmermann, hat mir erklärt, was das für eine Maschine ist, wo wir jetzt gerade einsteigen und damit fliegen werden.
5: Also das ist Superdimona, das ist ein Motorsegler. Das ist eigentlich ein Flugzeug, wo man mit einer Segelfluglizenz fliegen kann, mit einer Zusatzausbildung. Aussieht dort eigentlich genau gleich wie ein Motorflüger, den man so kennt. Hat einfach ein bisschen mehr Spannweite. Er hat jetzt 16,5 Meter Spannweite. Und der normale Motorflüger, wie die, die man da zum Schleppen braucht, haben um die 10 herum. Oder? Das ist der einzige Unterschied eigentlich. Fliegen tut es genau gleich wie alles andere auch.
1: Nach einem Funkspruch und einem genauen Maschinencheck sind wir abgehoben. Mit fast 200 Stundenkilometern hat es einen 10-minütigen Rundflug über den Rheinfall auf Büesingen, dann über die Achse zurück zum Flugplatz Schmerlat gegeben, wo schon die nächste Person auf einen Rundflug gewartet hat.
0: Das ist der Beitrag von Nicolas Valero, der kleine Reportage vom Fliegerfest zu Neuchirch. Bilder zum Anlass und natürlich auch dann nachher oben aus der Fliegerperspektive gibt es auf unseren sozialen Kanälen, Social Media, Instagram, Facebook und natürlich auf radiomonat.ch und unserer Radio Monat App.
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0: 5 von 8 ist es an dem Montagmorgen. Der Start in die neue Woche. Ich hoffe, wir haben bis jetzt einen guten verwünscht. Und wir haben heute Morgen schon vieles zurückgeschaut, haben, was der Wochenende erfreut hat. Vor allem aus sportlicher Sicht müssen wir leider auch auf eine nicht so schöne Nachricht zurückschauen. Flüsse und Seen sind gefährlich. Immer wieder kommt es in der Schweiz zu Badeunfällen. Im Durchschnitt vertrinken jedes Jahr in der ganzen Schweiz etwa 50 Personen. Das zeigen Zahlen von der Schweizerischen Lebensrettungsgesellschaft. Am Freitag hat jetzt auch zu Neuhaus ein junger Mann sein Leben bei einem Badeunfall im Rhein verloren. Der Jimmys Auto berichtet.
1: Nur 24 Jahre alt ist der junge Mann aus dem Irak geworden, wo am Freitag im Rhein bei Neuhausen und Flurlingen gestorben ist. Am Samstagnachmittag hat die Schaffhauser Polizei über den Badeunfall informiert. Laut der Polizeimeldung sind die Einsatzkräfte der Schaffhauser Polizei am Freitagnachmittag nach den zwei informiert worden. Gegenüber Radio Monat sagt die Chefin von der Kriminalpolizei von der Schaffhauser Polizei, Darian Cheppi.
2: Kurz nach dem 2 sind mehrere Notrufe bei den Einsatzzentralen von der Schaffhauser Polizei eingegangen, wonach sich unterhalb von der Badi Flurlingen eine Person im Rhein in Not befinde. Augenzeugen vor Ort haben dann sofort versucht, dieser Person zu helfen, was ihnen allerdings nicht gelungen ist.
1: Nachdem sie alarmiert worden ist, hat die Schaffhauser Polizei eine grosse Suchaktion auf dem Rhein bei Neuhausen und Flurlingen eingeleitet.
2: Es ist dann in der Folge zu einer gross angelegten Suchaktion im Rhein gekommen, durch verschiedene Kräfte von der Schaffhauser Polizei und auch ein Helikopter von der Rega war an dieser Suche beteiligt gewesen.
1: Der Mann ist dann aber erst am späteren Nachmittag gefunden worden. Er war schon tot, als er von Polizeitauchern entdeckt worden ist.
2: Auch dank dem Einsatz von Drohnen seitens Schaffhauser Polizei ist letztlich der Polizeitaucher gelungen, die Person unterhalb vom Flurlinger Steg zu orten und dann auch zu bergen. Bei dem Verstorbenen handelt es sich um einen 24-jährigen Mann aus dem Irak.
1: Das sagt Darian Cheppi, Chefin von der Kriminalpolizei von der Schaffhauser Polizei gegenüber Radio Monat. Auch wenn der Mann nicht mehr konnte gerettet werden, bedankt sich die Schaffhauser Polizei in der Medienmitteilung bei den Ersthelfern vor Ort für ihren Einsatz und ihre Zivilcourage.

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3: Am Mikrofon Fiona Fasel. Swiss Medical Network hat im ersten Halbjahr 2026 die Profitabilität deutlich gesteigert, wie es in der Mitteilung von heute heißt. Der Umsatz legte um 12,4% auf 563,5 Millionen Franken zu. Besonders stark entwickelte sich das Spitalnetzwerk. Das operative Ergebnis der Abschreibungen und Zinsen stieg um gut 21%. Zur Entwicklung trägt auch die Restrukturierung der Privatklinik Lindberg in Winterthur bei. Deren medizinische Aktivitäten wurden nach Zürich und Schaffhausen verlagert. Die Räumlichkeiten übernimmt ab Oktober das Kantonsspital Winterthur. Swiss Medical Network erwartet durch die laufenden Restrukturierungen weitere Ergebnisverbesserungen. Hitzewellen und Waldbrände verschärfen laut Weltwetterorganisation WMO die Belastung durch Luftverschmutzung und das auch in Europa. Steigende Temperaturen begünstigen extreme Brände, die große Mengen Feinstaub freisetzen, welcher dann tief in die Lunge und den Blutkreislauf gelangen kann. Gleichzeitig fördern hohe Temperaturen und starke Sonneneinstrahlung die Bildung von bodennahem Ozon, einem Reizgas, das Atemwege, Landwirtschaft und Ökosysteme schädigt. Die Zahl extremer Brandereignisse hat sich laut einer Studie seit den 1990er Jahren weltweit verdreifacht. Bei einem Unfall eines Amazon-Frachtflugzeugs am Flughafen von Miami im US-Bundesstaat Florida sind mindestens 5 Menschen ums Leben gekommen. 5 weitere wurden laut Behörden verletzt und ins Spital gebracht. Das Flugzeug war aus Puerto Rico gekommen und schoss bei der Landung über die Piste hinaus. Dabei rammte sie mehrere Fahrzeuge und fing Feuer. Zunächst war unklar, ob sich unter den Todesopfern Besatzungsmitglieder oder Menschen am Boden befinden. Der Flughafen stellte den Betrieb vorübergehend ein. Die Unfallursache wird untersucht. Und noch zum Sport Fußball. Lugano bleibt in der Super League ohne Punktverlust. Beim 3:1 in Basel bejubeln die Tessiner den 6. Sieg im 6. Spiel. St. Gallen setzt sich bei Servette mit 2:0 durch. Die Ostschweizer treffen in beiden Halbzeiten früh. Und Sion gelingt der späte Sieg gegen Thun. Luke Mbila schießt die Walliser in der 94. Minute zum 3:2 Heimsieg. Sion spielt dabei über eine Halbzeit lang in Unterzahl.
4: 3 Minuten nach der 8 ist es. Das Wichtigste der Region gibt es jetzt noch in einer Kurzfassung mit Jennifer Giselon.
5: Der Schaffhausen-Kantonsrat wird heute über eine Stipendienwiese diskutieren. Das steht so in der Traktandenliste. Konkret soll ein Stipendiendekret angepasst werden. Ziel davon ist, dass die Fähre verteilt werden. Weiter wird das Parlament auch mit dem kantonalen Richtplan sich befassen. Der Regierungsrat plant unter anderem Anpassungen in den Bereich Wald und Abfall. Ein Jugendrat Rütz bietet ab dem 10. September eine kostenlose Hausaufgabenhilfe an. Das Angebot richtet sich an Schülerinnen und Schüler zwischen der 3. und 6. Klasse, die im Kanton Schaffhausen wohnen. Sie ist alle 2 Wochen am Donnerstagnachmittag in der Kammgarn-Bibliothek. Das Jugendrat Rütz sucht noch freiwillige Helfer ab 16. Und der Schaffhauser Stadtlauf hat gestern einen neuen Teilnehmerrekord verzeichnet. Wie das Organisationskomitee schreibt, sind 1328 Laufende ins Ziel gekommen. Angemeldet sind rund 1500 Personen. Bei den Frauen hat Fabienne von Landen gewonnen, bei den Männern hat sich wie im Vorjahr Adrian Jost durchgesetzt. Der nächste Schaffhauser Stadtlauf ist am 5. September 2027.
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4: Jetzt hat es doch einen guten Schräg gegeben, obwohl es eigentlich jetzt trocken bleiben hat der Wetterbericht einfach mal nicht recht gehabt. So, so. 28 Grad gibt es heute im Höchstwert. Es sollte anscheinend auch noch Sonne geben. Vielleicht. Mal schauen. Es wird auf jeden Fall heute sommerlicher werden, wie es auf Masse aktuell auf jeden Fall haben. Wir blicken kurz noch auf den Verkehr. Auf den A4. Schaffhausen Richtung Winterthur. Zwischen Adliken und dem Lotharpucktunnel dort stückt es aktuell wegen einer Verkehrsüberlastung. Und auch auf der H4 Schaffhauser Straße zwischen Eglisau und dem Kreisel Glattfelden. Auch dort ist mit Zeitverlust zu rechnen. Wünsche trotzdem ein paar Ballen weiterhin unterwegs. Gute Fahrt.
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4: Es hätte doch alles so schön und so perfekt können sein. 4 Siege zum Start in eine neue Saison. Ach. Toll. Das Gleiche haben die Kadetten jetzt auch gemacht. 4 Siege, noch kein einziger in der Lage. Der FC Schaffhausen hat sich gedacht, mol, das können wir doch auch. Haben das gemacht und jetzt gefunden so, nein, ist doch nicht ganz unseres. Jetzt verlieren wir 2 Spiele. Ja, und die zweite Niederlage ist jetzt eben der Wochenende und das auch noch gegen den Aufsteiger. Der SCIF Juventus. Ja, lange Gesichter hat es da im ordentlichen Ausmaß gegeben in der FCS Arena. Wieso das da gerade auch der Verwaltungsratspräsident gar nicht glücklich war, das gehört ganz nach 2 Songs. Für mich gefunden, Nico Bollinger, wünsche einen ganz guten Start in der neuen Woche.

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8: Hallo zusammen, das ist Dana und mein Song of My Life ist Ain't No Sunshine von Bill Withers. Weil das wirklich einfach so, ich glaube, der Artist und der Song hat mich so geprägt, von wie man kann mit einfachen Wörtern mega viel sagen und Sachen auf den Punkt bringen. Und es hat mich mega geprägt als Songwriterin, als Musikerin und als Mensch. 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

0: The Song of My Life von der Schweizer Musikerin Dedana mit Ain't No Sunshine vom Bill Withers hat sie sich da gewünscht, weil er sie einfach prägt hat. Und prägend dürfte für viele am Wochenende auch das Resultat vom FC Schaffhausen gewesen sein. Dort hängt jetzt nämlich gerade nach dem Samstag der Haussegen schief. Es hätte alles so super können sein. Wäre, aber ist aber leider am Schluss dann halt doch nicht gewesen. 3-0 verliert man die Hamm gegen den SCIF Juventus. Ein Aufsteiger, wo man eigentlich ganz klar die besseren Mittel hat und der Verwaltungsratspräsident, Herr Martin, Martin Frick, ist gar nicht zufrieden gewesen mit dem ganzen Auftritt vom FCS.
1: Und also heute ist ganz eine schlechte Leistung gewesen. Ich habe das ja schon vorher auf der Bühne gesagt. Da gibt es, glaube ich, nichts zu entschuldigen. Wenn man gegen den Zweitletzten der Liga 3-0 daheim verliert, dann ist das weit weg von unseren Ansprüchen. Und es war auch der Auftritt der Mannschaft, der mich enttäuscht hat. Ich habe keinen Ruck gesehen, ob die Mannschaft geht. Die reingekommen sind, haben nichts gebracht. Das ist einfach nur ungenügend gewesen.
0: Und wenn man so zuhört, könnte man wirklich meinen, es sei alles schlecht gewesen, was der FCS geleistet hat.
1: Es ist zu wenig direkt, es geht nicht aufs Goal, oder? Es wird um den Strafraum herumgekrügelt und dann sind alles ein bisschen Zufallsprodukte. Und Zielstrebigkeit fehlt mir, die Aggressivität fehlt mir, es ist einfach ungenügend. Ich weiss nicht, ob die Spieler meinen, nach den ersten 4 Spielen haben wir die Liga schon gewonnen, ich weiss nicht, was im Kopf genau abgeht, aber heute ist es definitiv ungenügend gewesen.
0: Ungenügend, dort darum auch mitunter angesprochen halt in dieser Kritik von Martin Frick, war auch der Mats Hanke gewesen. Er hat gespielt für den FCS und auch er musste sagen, so, ja, vor dem Goal war jetzt nicht unsere beste Leistung gewesen.
2: Ja, das ist noch ein bisschen so unser Thema in der letzten Zone, so ein bisschen den letzten Pass oder ein bisschen mehr den Abschluss suchen. Aber je mehr wir uns finden, je länger die Saison geht, je mehr wir zusammenspielen, kommt das immer besser. Und das heute müssen wir einfach abhaken und nächste Woche wieder angreifen.
0: 6 Spiele, 4 Siege, 2 Niederlagen und trotzdem immer noch voll vorne mit dabei im Kampf um den Aufstieg. Damit es mit dem auch klappt, gibt es noch ein paar Baustellen, die angegangen werden müssen.
2: Ja, dass wir von Anfang an das Spiel in die Hand genommen haben, das Spiel wollen machen. Dort müssen wir uns sicherlich auch noch verbessern, das Spiel mit dem Ball. Mehr Bewegung im Spiel, aber ja, wir das analysieren und dann geht es weiter.
0: Da hoffen wir doch mal, dass das klappt beim FC Schaffhausen, damit dann auch nachher der Martin Frick wieder glücklich ist und auch nicht wieder irgendwelche Tirade muss losgehen, weil der FC Schaffhausen einfach, muss man jetzt einfach so sagen, am Samstag schlecht gespielt hat.

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0: Neue Musik von meinem Namensvetter, Nico Santos. Why don't you stay? Das weiss ich auch nicht, wieso das niemand will bei ihm bleiben. Glaube ich aber auch, ist nicht der Fall. 9 Minuten vor der halben 9. Bei uns bleiben jetzt Fragezeichen rund ums heutige Wetter.
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0: Wird es heute sommerlich, wird es heute nass, wird es heute doch eher vielleicht mal ein bisschen herbstlich? Ja, die Fragezeichen, die werden wir lüften mit unserer Wetterexpertin Sarina Leutold vom Meteotest. Es bleibt heute eher noch ein bisschen sommerlich, Herbst ist noch nicht so angesagt.
2: Nein, vor allem von den Temperaturen her gesehen nicht. Die Höchstwerte sind am Nachmittag so um die 28 bis 29 Grad, also doch eher ein bisschen sommerlicher in dem Sinn. Und dazu ja, ist das Wetter eigentlich auch recht sonnig. Das heisst, jetzt am Vormittag gibt es ein bisschen Mischung zwischen Sonne und Wolken und doch es kann gut sein, dass es noch der einen oder anderen Gutsch-Regen wird geben. So kurz vor dem Mittag wird es nachher aber wieder definitiv trocken sein. Bleibt dann auch trocken heute. Eben, und eigentlich auch recht sonnig. Kann sicher auch mal noch ein paar Wochenfelder haben. Ganz wochenlos ist es nicht. Aber eben, wie gesagt, es soll trocken bleiben.
0: Und ab Montag wird es dann sogar noch mal ein bisschen wärmer, sogar noch ein bisschen heißer.
2: Noch mal ein bisschen mehr Sommer. Die Höchstwerte sind so um die 30 Grad. Das gibt also noch mal richtig Gas von den Temperaturen her. Und bis in Nachmittag hin ist das Wetter auch trocken und sonnig. Dann im Verlauf vom späteren Nachmittag gegen oben gibt es doch aber doch immer mehr Wochen, die wieder aufziehen. Man merkt auch, der Westwind fängt langsam ein bisschen anzuziehen. Es kommt

0: Die Tage wirklich definitiv zurück. Die höchsten Werte sind eher so um die 20 Grad. Und auch der Rest der Woche ist zwar nachher eher wieder auf der trockenen Seite und es ist eigentlich meistens auch recht sonnig. Wenn nicht ganz immer auch nur wochenlos, aber eben auch Temperaturen, die steigen nur säufer. Die höchsten Werte werden sich so zwischen 20 bis 23 Grad einpendeln.
1: Das sind die Wetteraussichten mit unserer Wetterexpertin Sarina Leutold von Meteotest.
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0: Ein paar ruhige Klänge, auch am Morgen früh darfst du dich gerne mal haben. Bubbly von der Kobi Kaya. Da ist gerade 8:30 ist es.
1: Und damit Zeit für ein weiteres News-Update mit der Jennifer Gisela.
2: Der Schaffhauser Kantonsrat wird heute über das Stipendienwesen diskutieren. Das ist der Traktandenliste des Rates zu entnehmen. Konkret soll das Stipendiendekret angepasst werden. Ziel der Anpassung ist es, dass Stipendien fairer verteilt werden. Damit soll die Chancengleichheit erhöht werden. Zudem befasst sich das Parlament auch noch mit dem kantonalen Richtplan. Der Regierungsrat plant unter anderem Anpassungen in den Bereichen Wald- und Abfallbeseitigung. So sollen über den gesamten Kanton hinweg statische Waldgrenzen festgelegt werden. Außerdem sollen Abfalldeponien erweitert werden, damit in Zukunft genügend Deponieraum zur Verfügung steht. Die heutige Sitzung des Schaffhauser Kantonsrats hat um 8 Uhr begonnen. Das Jugendrotkreuz Schaffhausen startet eine kostenlose Hausaufgabenhilfe für Schülerinnen und Schüler. Wie die Schaffhauser Nachrichten berichten, beginnt das Angebot am 10. September. Es richtet sich an Schülerinnen und Schüler der 3. bis 6. Klasse und steht Kindern aus allen Gemeinden des Kantons offen. Es wurde vor allem für Familien geschaffen, die sich zusätzliche private Lernunterstützung nicht leisten können. Die Hausaufgabenhilfe findet alle 2 Wochen am Donnerstagnachmittag in der Kammgarn-Bibliothek statt. Für die Durchführung sucht das Jugendrotkreuz noch Freiwillige ab 16 Jahren. Über 1000 Besucherinnen und Besucher hat es am Wochenende auf das Flugfeld Schmerlat bei Neunkirch gezogen. Dort fand das traditionelle Flügerfest statt. Organisiert wurde der 2-tägige Anlass von der Segelfluggruppe Schaffhausen. Laut Jaroslav Susak, Präsident der Segelfluggruppe Schaffhausen, soll das Flügerfest bewusst ein kleiner und geselliger Anlass bleiben.
3: Wir wollen ja nicht eine Flugshow bieten, sondern ein Fest für die Bevölkerung. Und wir wollen, dass die Leute da bleiben, vielleicht noch eine Wurst essen oder ein Bier trinken oder einen Kaffee nehmen. Und von dem her machen wir immer wieder so kleine Highlights, wie zum Beispiel Kunstflugvorführungen, Modellflug, Segelflug. Ja, also das ist das, was wir bieten im Moment.
2: Zudem wurden Rundflüge in kleinen Motorflugzeugen angeboten. Am Samstag musste das Programm wegen Regen während rund 2 Stunden unterbrochen werden. Am Sonntag herrschte dagegen gute Wetterbedingungen. Zahlreiche Besucherinnen und Besucher verfolgten die Flugvorführungen direkt vom Flugplatz aus. Der Schaffhauser Stadtlauf hat gestern einen neuen Teilnehmerrekord verzeichnet. Das teilt das Organisationskomitee mit. Insgesamt kamen 1328 Läuferinnen und Läufer ins Ziel. Angemeldet waren über 1500. Den Hauptlauf über 7,5 Kilometer gewann bei den Frauen die Schaffhauserin Fabienne von Lanten in 26 Minuten und 55 Sekunden. Bei den Männern setzte sich wie im Vorjahr Adrian Just durch. Insgesamt nahmen auch mehrere hundert Kinder und Jugendliche an den verschiedenen Nachwuchskategorien teil. Die nächste Austragung des Schaffhauser Stadtlaufs findet am 5. September 2027 statt.
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5: In der Region Schaffhausen, da wird es heute heiss nochmal. 28 Grad sind angesagt, vielleicht sogar bis 30, kommt jetzt ein bisschen auf den Regen drauf an. Jetzt, ob bis fest das abgekühlt hat, ansonsten kommt aber noch langsam sicher Zunehmer mit zum Vorschein und auch der blaue Himmel. Heute Morgen ist aber tendenziell eher noch grau. Wir schauen auch noch kurz auf den Morgenverkehr. Laut unserem Verkehrsradar hat es nämlich immer noch 2 Meldungen. Angefangen mit der A4 Schaffhausen Richtung Winterthur zwischen Adlecke und dem Lutherbucktunnel. Dort stockt es. Und wer A sagt, muss auch B circa sagen, wie Bülach, H4 Schaffhauser Strasse zwischen Eglisau und dem Kreisel Glatzfeld. Auch dort hat es Stau. Läuft es also auch nicht so flüssig. Sollt ihr jetzt irgendwo noch im Stau stehen oder einen Unfall sehen, gehen Sie es doch gerne durch. Auf unserer Gratisverkehrsordnung 0800 915 und 3x0. Ich wünsche weiterhin gute Fahrt.
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1: 90er Jahre, das sind Zeiten von der elektronischen Tanzmusik. Vor allem die damals noch neue Musikrichtung Eurodance. Das sieht man auch, wenn man mal so die Charts vom 1993 anschaut. So ein bisschen Hathaway oder auch Mr. Wayne gehört natürlich auch dazu und auch ganz gross und aus der Schweiz. Kennt ihr vielleicht gar nicht. Ist nämlich eines eher von seinen unbekannten Lieder. Und trotzdem vor 33 Jahren in der Top 5 gewesen von der Schweizer Zahl. Ja, jetzt langsam, jetzt kommt er. Jetzt merkt man schon, der klassische DJ Bobo Sound. Ja. So Songs sind einfach 1993 in der Top 5 gewesen, aber eben nicht ganz vorne, obwohl Eurodance gerade der heisse Scheiss war. Es war nämlich auf Platz 1 eine Band gewesen, mit einem Song, der gar nicht in die Richtung gepasst hat. Wir schauen jetzt gerade noch an, welcher Song das war und wieso nach dem Song gar nicht mehr so viel gekommen ist von ihnen. Für am Mikrofon Nico Bollinger, wünsche ich euch einen ganz schönen Montag.

Der Flaschef hat heute leider keine Ahnung, darum sind wir ja noch da. Dafür haben wir ein bisschen Ahnung mit ein bisschen guter Musik und vor allem auch ein bisschen mit einem Einblick in die Musikgeschichte hier in der Schweiz. Vor allem jetzt eben auch mitunter mit einem Blick zurück ins Jahr 1993. Ein One-Hit-Wonder, also eben eine Band oder eine Künstlerin, die einen Song hat mit grossem Erfolg und nachher einfach nichts mehr kommt. Das muss man auch über die vier hier sagen. Non-Blondes rund um die Frontsängerin Linda Perry sind Anfang der 90er Jahre zumal weltweit erfolgreich geworden durch ihren Song What's Up. Und auch bis heute immer noch. Aber nachher ist wie nichts mehr nachher. Die Band hat keinen grossen Erfolg mehr können feiern, obwohl sie noch weitere Songs rausgebracht haben. Darum hat dann Linda Perry, die Frontsängerin, gefunden, ja, wenn es mit der Band nicht mehr läuft, mache ich halt Solo-Musik. Und hätten halt angefangen, ihre eigenen Songs zu schreiben. In my key dreams, hate men just to smile. Aber auch dort irgendwie grosses gebracht, hat es nicht auch ihre Solo-Karriere, ist jetzt nicht aufgegangen und auch ihr eigenes Musiklabel ist relativ schnell wieder reingegangen. Bis andere Musikerinnen gemerkt haben, was für gute Lieder sie eigentlich schreibt. Wie die Pink. Sie war grosser Fan von den Four Non-Blondes und hat darum Linda Perry nach Songs gefragt. Und so ist eben der Song Get the Party Started entstanden. Auch andere Musikerinnen haben dann nachher Songs mit Linda Perry in Auftrag gegeben. Unter anderem ist Christina Aguilera durch sie bekannt worden mit Beautiful. Ja, wollen wir doch auch noch sagen dazu. Die Frau kann eben doch noch Songs schreiben. Und auch gerade in den letzten Jahren dürfte sicher auch der eine oder andere jüngere Generation den Song von The Four Non-Blondes nochmal bekannt worden. Auf TikTok und Social Media ist er auf und ab gelaufen als Remix. Im Remix noch mit den Rap-Parts von der Nicki Minaj drüber ist das Ganze doch irgendwie noch ein bisschen nochmal aufgekommen und ein Trend geworden. Und Linda Perry, die macht auch bis heute immer noch Musik, hat erst gerade vor, glaube ich, 3 Monaten nochmal ein neues Single rausgebracht. Die Geschichte von diesem Song, aber auch eben von ganz vielen anderen Musikerinnen wie der Pink oder der Christina Aguilera, hat aber im Jahr 1993, dort ist nämlich die erste grosse Single rausgekommen von den Four Non-Blondes mit der Frontsängerin Linda Perry. Und der Song, den hören wir jetzt, der war nämlich gerade 7 Wochen auf Platz 1 gewesen in der Schweiz zu dem Zeitpunkt. Heute vor 33 Jahren, jetzt also auch noch unsere Hit-History Four Non-Blondes mit What's Up.

Born on Blondes mit ihrem Song «What's Up», genau vor 33 Jahren. In der Schweiz auf Platz 1 gewesen, in der Schweizer Hitparade. Vor der 9 ist es. Unsere Morgenshow, die neigt sich langsam, aber sicher am Ende zu. Bei uns geht es jetzt nachher dann weiter mit guter Musik, neuer Musik und auch ein Einblick, ich war gerade alles so im Kino läuft, was ihr schauen könnt. Jetzt ja gerade, wenn das Wetter nicht so, ja, so ein bisschen wie morgens, so ein bisschen regnerisch ist, könnte das ja mal noch gut sein. Ab der 10:30 gibt es dort einen Filmtipp mit der Sophie Wirtz und nachher ab der 11 unserer Mittagsshow übernimmt dann da einerseits Soraya Weber, aber auch nochmal das Thema vom Unwetter, das ja vor 2 Wochen da in der Region Schaffhausen gegeben hat. Und wie das jetzt eben läuft mit den Kosten, die durch den Schaden und alles entstanden sind, wer das muss reparieren, etc. pp. Das alles ist heute Thema unserem Immo-Service nach der 11 in der Mittagsshow. Für am Mikrofon war heute Morgen, euch geholfen aufstehen hat der Nico Bollinger und wünsche jetzt weiterhin ganz einen guten Start in die neue Woche.

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3: Am Mikrofon Fiona Fasel. Swiss Medical Network hat im ersten Halbjahr 2026 die Profitabilität deutlich gesteigert, wie es in der Mitteilung von heute heißt. Der Umsatz legte um 12,4% auf 563,5 Millionen Franken zu. Besonders stark entwickelte sich das Spitalnetzwerk. Das operative Ergebnis der Abschreibungen und Zinsen stieg um gut 21%. Zur Entwicklung trägt auch die Restrukturierung der Privatklinik Lindberg in Winterthur bei. Deren medizinische Aktivitäten wurden nach Zürich und Schaffhausen verlagert. Die Räumlichkeiten übernimmt ab Oktober das Kantonsspital Winterthur. Swiss Medical Network erwartet durch die laufenden Restrukturierungen weitere Ergebnisverbesserungen. Hitzewellen und Waldbrände verschärfen laut Weltwetterorganisation WMO die Belastung durch Luftverschmutzung und das auch in Europa. Steigende Temperaturen begünstigen extreme Brände, die große Mengen Feinstaub freisetzen, welcher dann tief in die Lunge und den Blutkreislauf gelangen kann. Gleichzeitig fördern hohe Temperaturen und starke Sonneneinstrahlung die Bildung von bodennahem Ozon, einem Reizgas, das Atemwege, Landwirtschaft und Ökosysteme schädigt. Die Zahl extremer Brandereignisse hat sich laut einer Studie seit den 1990er Jahren weltweit verdreifacht. Bei einem Unfall eines Amazon-Frachtflugzeugs am Flughafen von Miami im US-Bundesstaat Florida sind mindestens 5 Menschen ums Leben gekommen. 5 weitere wurden laut Behörden verletzt und ins Spital gebracht. Das Flugzeug war aus Puerto Rico gekommen und schoss bei der Landung über die Piste hinaus. Dabei rammte sie mehrere Fahrzeuge und fing Feuer. Zunächst war unklar, ob sich unter den Todesopfern Besatzungsmitglieder oder Menschen am Boden befinden. Der Flughafen stellte den Betrieb vorübergehend ein. Die Unfallursache wird untersucht. Und noch zum Sport Fußball. Lugano bleibt in der Super League ohne Punktverlust. Beim 3:1 in Basel bejubeln die Tessiner den 6. Sieg im 6. Spiel. St. Gallen setzt sich bei Servette mit 2:0 durch. Die Ostschweizer treffen in beiden Halbzeiten früh. Und Sion gelingt der späte Sieg gegen Thun. Luke Mbila schießt die Walliser in der 94. Minute zum 3:2 Heimsieg. Sion spielt dabei über eine Halbzeit lang in Unterzahl.
4: 3:09, das Wichtigste aus der Region, gibt es jetzt noch in einer Kurzfassung mit der Jennifer Gisela.
5: Der Schaffhauser Kantonsrat wird heute über ein Stipendienwesen diskutieren. Das startet so in der Traktandenliste. Konkret soll ein Stipendiendekret angepasst werden. Ziel ist, dass die fairer verteilt werden. Weiter wird sich das Parlament auch mit dem kantonalen Richtplan befassen. Der Regierungsrat plant unter anderem Anpassungen in den Bereich Wald und Abfall. Ein Jugendrotkreuz bietet ab dem 10. September eine kostenlose Hausaufgabenhilfe. Das Angebot richtet sich an Schülerinnen zwischen der 3. und 6. Klasse, die im Kanton Schaffhausen wohnen. Sie ist alle 2 Wochen am Donnerstagnachmittag in der Kammgarn-Bibliothek. Ein Jugendrotkreuz sucht noch nach freiwilligen Helfern ab 16. Und der Schaffhauser Stadtlauf hat gestern einen neuen Teilnehmerrekord verzeichnet. Wie das Organisationskomitee schreibt, sind 1328 Laufende ins Ziel gekommen. Angemeldet sind 1500 Personen. Bei den Frauen hat Fabienne von Landen gewonnen. Bei den Männern hat sich wie im Vorjahr Adrian Just durchgesetzt. Der nächste Schaffhauser Stadtlauf ist am 5. September 2027.
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4: Immer noch grau über der Region Schaffhausen ist es. Es sollte heute aber noch wechseln. Ich habe in Richtung Blau und Sonne nochmal ein bisschen sommerliche Temperaturen, 28, 29 Grad. Es wird den Tag durch gepatzt mit ordentlich Sonnenschein, sofern die Wolken sich da noch wegschieben. Keine Meldungen haben wir bei uns vom Verkehrsradar, von der Strasse und Schiene. Ich wünsche darum einfach gute Fahrt an diesem Montagmorgen.

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1: Am Mikrofon Fiona Fasel. Swiss Medical Network hat im ersten Halbjahr 2026 die Profitabilität deutlich gesteigert, wie es in der Mitteilung von heute heißt. Der Umsatz legte um 12,4% auf 563,5 Millionen Franken zu. Besonders stark entwickelte sich das Spitalnetzwerk. Das operative Ergebnis der Abschreibungen und Zinsen stieg um gut 21%. Zur Entwicklung trägt auch die Restrukturierung der Privatklinik Lindberg in Winterthur bei. Deren medizinische Aktivitäten wurden nach Zürich und Schaffhausen verlagert. Die Räumlichkeiten übernimmt ab Oktober das Kantonsspital Winterthur. Swiss Medical Network erwartet durch die laufenden Restrukturierungen weitere Ergebnisverbesserungen. Hitzewellen und Waldbrände verschärfen laut Weltwetterorganisation WMO die Belastung durch Luftverschmutzung und das auch in Europa. Steigende Temperaturen begünstigen extreme Brände, die große Mengen Feinstaub freisetzen, welcher dann tief in die Lunge und den Blutkreislauf gelangen kann. Gleichzeitig fördern hohe Temperaturen und starke Sonneneinstrahlung die Bildung von bodennahem Ozon, einem Reizgas, das Atemwege, Landwirtschaft und Ökosysteme schädigt. Die Zahl extremer Brandereignisse hat sich laut einer Studie seit den 1990er Jahren weltweit verdreifacht. Bei einem Unfall eines Amazon-Frachtflugzeugs am Flughafen von Miami im US-Bundesstaat Florida sind mindestens 5 Menschen ums Leben gekommen. 5 weitere wurden laut Behörden verletzt und ins Spital gebracht. Das Flugzeug war aus Puerto Rico gekommen und schoss bei der Landung über die Piste hinaus. Dabei rammte sie mehrere Fahrzeuge und fing Feuer. Zunächst war unklar, ob sich unter den Todesopfern Besatzungsmitglieder oder Menschen am Boden befinden. Der Flughafen stellte den Betrieb vorübergehend ein. Die Unfallursache wird untersucht. Und noch zum Sport Fußball. Lugano bleibt in der Super League ohne Punktverlust. Beim 3:1 in Basel bejubeln die Tessiner den 6. Sieg im 6. Spiel. St. Gallen setzt sich bei Servet mit 2:0 durch. Die Ostschweizer treffen in beiden Halbzeiten früh. Und Sion gelingt der späte Sieg gegen Thun. Luke Mbila schießt die Walliser in der 94. Minute zum 3:2 Heimsieg. Sion spielt dabei über eine Halbzeit lang in Unterzahl.
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3: Heute Morgen noch grau, wird es heute doch eher ein bisschen freundlich in der Region Schaffhausen. Sommerliche Temperaturen, 28 Grad im Höchstwert. Dazu haben heute Nachmittag auch mehr Sonne. Heute Morgen eher noch grau. Es wird sich aber im Laufe des Tages noch ändern.

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3: Die Erwachsenen sind doch nicht ganz gebacken.
4: Wer den französischen Film «Un petit truc en plus» verpasst hat, kann es jetzt 2 Jahre später nachholen auf Deutsch unter dem Titel «Das gewisse Etwas». Der Alex, gespielt von Max von der Gröben, den man aus «Fuck you Goethe» kennt, und sein Vater Carlo, taucht nach einem Juwelenraub bei einer Gruppe unter, die auf dem Weg in die Sommerferien ist. Eine Gruppe von jungen Erwachsenen mit einer Behinderung.
5: Alle da, bis auf Otto.
6: Wer bei einem Aufzügler ist da?
7: Otto? Ich bin Polly. Wir haben dich schon erwartet.
5: Ja, komm, Otto.
7: Das ist Otto. Sagt alle Hallo zu Otto.
8: Hallo!
6: Können wir jetzt endlich losfahren?
7: Was sagen wir dem lieben Fahrer?
8: Du bist ein Hurensohn!
7: Was haben wir über Beleidigung gesagt?
4: Durch die Flucht vor der Polizei tauchen sie in ein neues Abenteuer ein. Da kommen aber natürlich bei der Gruppe auch ein paar Zweifel auf.
9: Fuck, was machst du hier?
10: Du bist nicht behindert.
9: Ich bin super behindert. Schon als ich ein Kind war.
10: Ich glaub dir kein Wort.
9: Ja, ich hab was Dummes gemacht und ich muss mich hier ein paar Tage verstecken.
10: Keine Sorge, ihr sagt's gerade. Außer Louis.
9: Das ist Louis.
8: Das bin ich, du Vollpfosten!
4: Die deutsche Komödie «Das gewisse Etwas» könnt ihr ab dem 3. September in den Schweizer Kinos schauen, auch in der Region Schaffhausen. Von einem Deutschen kommen wir zu einem Schweizer Film von Nicolas Steiner. Die optimistische Studentin Lena übernimmt einen Schreibkurs, der stößt nicht auf grossen Andrang und auch nicht auf besonders charmante. Der einzige Teilnehmer, der Hugo Drovac, ein verbitterter, trinkender Misanthrop.
11: Hallo, ich bin Lena Jacobi.
12: Halt's Maul.
11: Was ist denn das?
12: Das sind Pissbomben. Damit bewirft er hin und wieder Leute.
11: Um herauszufinden, was ihr Thema sein könnte, habe ich mir ein paar Fragen notiert. Die erste Frage lautet, was macht sie spontan zutiefst traurig?
4: Lena probiert Leidenschaft wieder aus dem Hugo rauszukitzeln. Wir werden immer wieder mitgenommen in die Zeit, bevor ein gebrochenes Herz ihn hin zum Alkohol und der Einsamkeit getrieben hat.
13: Anna, du wirst mich verlassen. Eines Tages.
11: Das ist von ihm. Er schreibt sehr wohl. Er fasst einfach nicht so schnell Vertrauen zu fremden Menschen. Da muss man schon ein bisschen geduldig sein.
14: Du schreibst so viel. Keiner darf es lesen. Das ist sehr schade.
15: Du redest so viel und niemand will es hören. Ist auch schade.
4: Der Film über zweite Chance, die Liebe und Kreativität im Schreiben können wir in den Schweizer Kinos unter anderem im Kiwis Gala Schaffhausen am 10. September schauen. Mit dem Film «Sie glauben an Engel», Herr Drovac. Zuletzt reisen wir noch zurück ins späte Mittelalter. Durch den langjährigen Krieg mit Frankreich hat das englische Königshaus dauernd Geld gezogen. Darum ist im 1381 eine Kopfsteuer eingeführt worden. Die Bauern, die bis jetzt von dem befreit waren, stoßen zu auf. Und einer, der die Wut rauslässt, das ist der Wat Taylor, gespielt vom Andrew Garfield.
16: Es wird mehr Arbeit abverlangt, als unsere Seelen ertragen können.
17: Der König ist das Gesetz.
8: So bleibt uns nichts mehr.
17: Sagt er, bezahlt Steuern, so bezahlt ihr Steuern.
18: Schluss damit! Es reicht! Wir haben euch genug gegeben!
19: Das hättest du nicht tun sollen, Bauer.
4: Der Wat Taylor wird Mannführer von Tausenden, grössten Bauernaufstand im späten Mittelalter zu England.
19: Ein Heer von Rebellen nähert sich London. Es sind 10.000, vielleicht mehr.
20: Wer führt sie an?
17: An Bauer.
4: Die Uprising, die Geschichte vom Bauernaufstand in England im 1381 mit einer Prise Hollywood, könnt ihr am 10. September in der Schweiz schauen, in der Region am 17. September.

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1: Am Mikrofon Fiona Fasel. Der Rückversicherer Swiss Re erwartet weltweit steigende Kosten durch Naturkatastrophen. Die versicherten Schäden dürften jährlich um 5-7% wachsen, wie Swiss Re anlässlich des Branchentreffens Rendezvous de Septembre in Monte Carlo mitteilte. Besonders stark nehmen demnach die Risiken durch Waldbrände zu. In Europa sind die versicherten Waldbrandschäden in den vergangenen Jahrzehnten jährlich um bis zu 11% gestiegen. Swiss Re rechnet damit, dass die Schäden weiter zunehmen, auch weil immer mehr Menschen und Vermögenswerte in gefährdeten Gebieten liegen. Wandern bleibt die beliebteste Sport- und Bewegungsaktivität in der Schweiz. Laut der neuen Studie Sport Schweiz 2026 des Bundesamts für Sport gehen 49% der Bevölkerung wandern. Damit liegt die Aktivität deutlich vor Velofahren, Schwimmen und Joggen. Zwar wird Wandern etwas seltener genannt als noch 2020, wer wandert, tut dies aber häufiger. Die durchschnittliche Zahl der Wandertage ist von 15 auf rund 20 pro Jahr gestiegen. Wandern ist dabei über alle Generationen verbreitet und gewinnt mit zunehmendem Alter an Beliebtheit. Bei den größten Schweizer Online-Shops wird kostenloser Versand ohne Mindestbestellwert immer seltener. Laut einer Auswertung des E-Commerce-Beratungsunternehmens Carpathia bieten noch gut 12% der 49 untersuchten Shops diesen Service an. Vor 3 Jahren waren es.
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3: Mit kaum Wolken am Himmel in der Region Schaffhausen geht es richtig Mittag. Dazu steigen die Temperaturen. Aktuell liegen die bei um die 17 Grad, können aber noch ansteigen auf rund 30 Grad. Und nach dem morgendlichen Kurzregen, die es hier oder dort gegeben hat, sollte es dann auch den ganzen Tag durch trocken bleiben. Ein Blick auf den Radio Monat Verkehrsradar. Da solltet ihr auf der Strasse vom Sendegebiet aktuell flüssig vorwärts kommen. Wir haben hier keine Meldungen vorliegen. Wir wünschen allen unterwegs eine gute und vor allem sichere Fahrt. Mit euch unterwegs durch den ersten Tag der Woche ist Soraya Weber. Schön, habt ihr Radio Monat eingeschaltet. Und wir haben mittlerweile den 7. September. Also schon knapp 1,5 Wochen ist es her, seit das Unwetter über die Region Schaffhausen gezogen ist. In einigen Teilregionen im Kanton oder auch in der Stadt Schaffhausen da laufen noch Reparaturarbeiten. Wie es hier im Bereich von Autowohnungen oder Häusern aussieht, wenn was passiert, eben gerade wegen so einem Unwetter, das ist Thema in unserem Immo-Service in dieser Halbstunde. Wir starten jetzt aber zuerst noch rein mit Musik.

0: Dieses Leben. Musik von der Band Juli bei uns. Auf Radio Monat am 7 ab 11 in der Mittagsshow. Und mittlerweile da bin ich nicht mehr allein im Studio. Der Dominik Weber von Büro und Partner Immobilie AG ist zu Gast. Mitgebracht hat das Thema, was man denn nach einem Unwetter so machen müsste.
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0: Am Freitag, 28. August, also vor gut eineinhalb Wochen, ist ein heftiges Unwetter über die Region Schaffhausen gezogen. In der Stadt sind da Windgeschwindigkeiten von über 140 Stundenkilometer gemessen worden. Zahlreiche Bäume sind umgestürzt, Keller und Tiefgaragen sind überflutet, Dächer abgedeckt und auch Fahrzeuge beschädigt worden. Wenn das eigene Haus, die Mietwohnung oder eben das eigene Auto betroffen ist, stellt man sich schnell die Frage, was muss man denn jetzt machen? Vor allem, welche Versicherung ist für welchen Schaden zuständig? Über diese Thematik reden wir jetzt in unserem Immo-Service. Zuerst aber mal, schön Dominik, bist du bei uns?
2: Ja, danke für die Einladung.
0: Jetzt eben, wenn man heimkommt und sieht, dass das Haus oder das Dach beschädigt ist oder Wasser im Keller innen ist, was sollte man als erstes machen?
2: Ja, also als Wichtigste ist immer die Sicherheit, weil die geht immer vor. Gerade nach so einem Ereignis sollte man sich oder andere Personen nicht unnötig in Gefahr bringen. Nach einem Sturm können zum Beispiel noch Äste aus den Bäumen runterfallen oder es können auch Ziegel vom Dach rutschen oder elektrische Anlagen können von Wasser beschädigt sein. Wenn die Situation als sicher eingestuft werden kann, dann gilt eigentlich eine einfache Regel. Als erstes Schaden begrenzen, wenn möglich, dann gut dokumentieren und dann melden. Also das heisst, schauen, wo kann man Folgeschäden vermeiden, dokumentieren, vor allem mit Fotos und Videos und dann eigentlich Meldung an die Verwaltung oder an die zuständige Versicherung absetzen.
0: Jetzt kommen wir wahrscheinlich zu eines der häufig gestellten Fragen. Wer zahlt denn eigentlich was oder welche Versicherung ist für was zuständig?
2: Ja, da lässt sich bis zu einem Ereignis eigentlich relativ einfach aufteilen. Und zwar, wenn das Gebäude beschädigt ist, also zum Beispiel Dach, Fassade oder ein fest verbundener Bestandteil vom Gebäude und es ist ein Feuer- oder Elementarereignis, dann ist im Kanton Schaffhausen immer die kantonale Gebäudeversicherung die erste Anlaufstelle. Wenn da hingegen persönliche Gegenstände beschädigt sind, zum Beispiel Möbel, Kleider oder Gegenstände, die man im Keller eingelagert hat, dann ist grundsätzlich die Privathausratsversicherung zuständig. Wenn auch noch das Auto beim Sturm beschädigt worden ist, dann ist das nochmal ein anderer Fall, dann läuft es nämlich über die Casco-Versicherung vom Auto. Also man kann sich so ein bisschen als Merksatz Gebäude, Gebäudeversicherung, eigene oder persönliche Gegenstände, jetzt sagt man ja in der Versicherungssprache Hausrat, also der Hausratsversicherung und Auto ist Casco-Versicherung.
0: Wie sieht denn das aus, wenn ich nicht Eigentümer bin, also gerade bei einer Wohnung oder vielleicht gibt es das auch bei einem Haus, sondern man Mieter ist und jetzt eben Wasser in der Wohnung innen ist oder im Kellerabteil?
2: Also auch da eben muss man immer zuerst unterscheiden, wenn es ein Gebäude betrifft und nicht das persönliche Eigentum, dann ist die Verwaltung zuständig bzw. der Vermieter und muss man schauen, dass man die Meldung möglichst gleich und auch da so gut wie möglich dokumentiert absetzt und den entsprechend informiert. Wichtig ist eben auch da die Unterscheidung. Wenn man die Meldung gemacht hat, gleich noch, wenn die persönlichen Gegenstände beschädigt worden sind, das bei der privaten Versicherung melden und nicht das Gefühl haben, so eine Meldung langt und die andere ist somit auch gerade erledigt.
0: Jetzt eben das Unwetter vor eineinhalb Wochen hat auch dazu geführt, dass Keller und Tiefgarage überflutet worden sind. Ist denn ein Wasserschaden automatisch ein Fall von der Gebäudeversicherung?
2: Nein, und das ist ein wichtiger Punkt, weil Wasser ist versicherungstechnisch nicht immer gleich Wasser. Weil da gibt es eine Unterscheidung, wenn jetzt zum Beispiel ein Bach überläuft oder Oberflächenwasser läuft ins Gebäude rein, wenn wir es jetzt zum Teil bei dem Sturm gesehen haben, dann ist da ein versichertes Elementarschaden und ist über die kantonale Gebäudeversicherung abzuwickeln. Anders sieht es aus, wenn wir zum Beispiel einen Leitungsbruch haben, Kanalisationsrückstau und wo so durch undichte Stellen ins Gebäude eintreten. Da kann je nachdem eine andere Versicherung zuständig sein. In beiden Fällen gilt natürlich eben die Meldung absetzen und nicht von vornherein das Ereignis selber einzuteilen, sondern lieber dann die Abklärung der Versicherung überlassen.
0: Wir halten also fest, bei einem Unwetterschaden zuerst Sicherheit gewährleisten, die Schäden dokumentieren und möglichst rasch die richtige Stelle informieren. Und gerade bei Wasserschäden lässt sich dann eben ein genauerer Blick auf die Ursache besser. Wir machen jetzt aber eine kurze Musikpause und reden nachher nochmal darüber, wenn man sofort einen Handwerker aufbieten, was beim Stockwerkeigentum zu beachten ist und wer zahlt, wenn ein Baum aufs Haus oder aufs Auto fällt.

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0: Der Remo Pfarrer Schweizer Musik bei uns auf Radio Monat in der Mittagsshow. Und aktuell, da stecken wir uns mit drin in unserem Immo-Service, das mit dem Dominik Weber von Büro und Partner Immobilien AG. Das Thema ist, was tun nach einem Unwetter?
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0: Vor der Musikpause haben wir darüber geredet, unmittelbar nach einem Unwetterschaden richtig vorgehen, sich richtig verhalten und welche Versicherungen grundsätzlich für Gebäude, Hausrat und Fahrzeug zuständig sind. Dominik, kommen wir zur praktischen Schadensberechnung. Wenn man den Sturm Ziegel vom Dach reißt, möchte ich natürlich nicht mehrere Tage auf eine Antwort von der Versicherung warten. Darf ich dann direkt den Dachdecker aufbieten?
2: Ja, also für die notwendigen Sofort- und Schadensminderungsmassnahmen darf man da. Man sollte ja verhindern, dass aus einem kleinen Schaden ein grösserer Schaden wird. Wenn zum Beispiel jetzt, wie du gesagt hast, das Dach beschädigt ist und es läuft Regen ins Gebäude, dann kann man natürlich einen Dachdecker aufbieten oder zumindest mal eine provisorische Lösung machen. Auch da gilt natürlich, möglichst gut fotografieren, die Rechnungen und die Handwerkerberichte aufhalten und der Versicherung trotzdem natürlich das möglichst schnell melden. Gerade für die grösseren Reparaturen muss unbedingt zwingend vor die Meldung abgesetzt sein und das auch mit der Versicherung geklärt sein.
0: Büro und Partner betreut auch viele Stockwerke. Eigentümergemeinschaften, wird es dort dann so im Allgemeinen komplizierter?
2: Ja, nicht zwingend komplizierter, es sind einfach mehrere Parteien und Personen involviert. Da haben wir, wenn auch wieder ein Schaden am Gebäude, also zum Beispiel Dach oder Fassade oder auch in der Tiefgarage entsteht, dann handelt es sich dort ums gemeinschaftliche Eigentum, also gemeinschaftliche Gebäudeteile, die die gesamte Stockwerkeigentümergemeinschaft betreffen. Und da tut die Verwaltung als Stellvertretung für die Gemeinschaft den Schaden koordinieren. Und dann ist einfach wichtig natürlich, dass Koordination auch zentral über die Verwaltung läuft und dass nicht die gleiche Meldung mehrmals abgesetzt wird, zum Beispiel.
0: Beim jüngsten Sturm hier in der Region Schaffhausen sind auch zahlreiche Bäume umgestürzt und eben auch verschiedenste Gebäude kaputt gemacht. Wer zahlt denn, wenn jetzt ein Baum aufs Haus oder ein Auto fällt?
2: Auch da ist eigentlich die Unterscheidung wieder so weich beschädigt worden. Wenn es ein Gebäude betrifft, ist wieder die Gebäudeversicherung zuständig und beim Fahrzeug die entsprechende Gasco-Versicherung. Ob zusätzlich der Eigentümer von dem Baum haftet, ist dann wieder eine andere Frage, die zu klären ist. Nur weil der Baum bei einem starken Sturm umgeht und etwas beschädigt, ist er nicht zwingend in der Haftung. Also da ist immer im Einzelfall zu beurteilen. Es kann natürlich sein, gerade jetzt, wenn ein Baum sehr schlecht unterhalten ist oder schlecht zu Weg ist, dass sich eine gewisse Haftungsfrage ergeben könnte.
0: Nach dem Schaden ist vor dem nächsten Unwetter. Was könnten Eigentümerinnen und Eigentümer vorbeugend machen?
2: Ja, es gibt eigentlich einfachere Massnahmen, die bereits einen Effekt erzielen können. Und das sind zum Beispiel Dachrinnen und Abläufe, die regelmässig kontrolliert und freigehalten werden. Und gerade bei gefährdeten Gebäuden gibt es auch Möglichkeiten, um einen sogenannten Rückstauschutz oder andere bauliche Massnahmen gegen Oberflächenwasser zu prüfen. Und auch wie vorher erwähnt, Bäume auf dem eigenen Grundstück sollte man regelmässig kontrollieren lassen durch Fachpersonen, dass da nicht irgendwie morsche Äste hätten, die leicht abfallen können. Und dann eigentlich noch so das Offensichtlichste, wenn ein Sturm natürlich angekündigt ist, dass man eigentlich lose Gegenstände auf der Terrasse oder im Garten einholt, probiert festzumachen, sodass die nicht zur Gefahr werden.
0: Wenn unsere Hörerinnen und Hörer aus der heutigen Sendung nur einen Ratschlag mitnehmen möchten, können, welcher wäre das?
2: Ja, ich würde eigentlich 3 Punkte mitgeben, und zwar erstens, Sicherheit geht immer vor. Zweitens eben die gute Dokumentation, wirklich mit Fotos, mit Videos, wo ist der Schaden genau entstanden und drittens einfach möglichst früh und umfassend melden. Als Mieter bei der Verwaltung oder beim Vermieter und als Eigentümer direkt bei der zuständigen Versicherung. Und ich glaube, das Unwetter vom 28. August hat mal wieder deutlich gezeigt, wie schnell so ein Ereignis kann eintreten und was für Folgen hat. Und da empfiehlt es sich, auch unabhängig davon vom nächsten Unwetter, die Versicherungsdeckungen regelmässig zu prüfen. Passt das noch zu der Liegenschaft? Und ist alles drin, was ich mir vorstelle?
0: Der Dominik Weber von Büro und Partner Immobilien AG rund ums Thema «Was tun nach einem Unwetter?». Und wie immer

0: Rose, Puce, in der Mittagsshow auf Radio Monat. Du schlägt 11:30 heisst, es ist Zeit für ein regionales News-Update. Und das gibt es jetzt vom Jonas Mielsch.
1: Die Arbeitslosigkeit im Kanton Schaffhausen ist im August gestiegen. 1400 Personen waren beim RAF als arbeitslos registriert. Das sind 68 Personen mehr als im Vormonat Juli, wie das Schaffhauser Arbeitsamt meldet. Damit erhöht sich die Arbeitslosenquote auf 3,1%.

0: Auch bei den Jugendlichen nahm die Arbeitslosigkeit zu. 191 Personen zwischen 15 und 24 Jahren waren ohne Arbeit, 51 mehr als im Juli. Bei den 50- bis 64-Jährigen stieg die Zahl um 2 auf 369. Gleichzeitig wurden mehr offene Stellen gemeldet. Beim RAF waren im August 441 Stellen registriert, 50 mehr als im Vormonat. Insgesamt gab es 2300 Stellensuchende im Kanton Schaffhausen. Der Schaffhauser Kantonsrat hat heute Morgen ein Stipendiendekret angenommen. 46 Mitglieder des Parlaments stimmten dafür, nur 4 waren dagegen. Ziel des neuen Stipendiendekrets ist es, dass die Vergabe von Stipendien fairer wird. Damit soll die Chancengleichheit erhöht werden. Gleichzeitig gibt der Kanton künftig mehr Geld aus. Hintergrund der Anpassung ist ein politischer Vorstoss von Tim Bucher von der GLP und Raphael Rohner von der FDP. Neu wird der Kanton voraussichtlich etwa 3,3 bis 3,5 Millionen Franken pro Jahr für Stipendien ausgeben. Das sind bis zu 700.000 Franken mehr als noch im Jahr 2023. Die neuen Regeln zur Vergabe der Stipendien werden frühestens ab Sommer 2027 eingeführt. Der Behringer Einwohnerrat wird an seiner nächsten Sitzung am 22. September über das Gesundheitszentrum Klettgau diskutieren. Das teilt die Gemeinde mit. Das Gesundheitszentrum soll die medizinische Grundversorgung in der Region langfristig sichern. Eine Aktiengesellschaft soll als Trägerorganisation das Gebäude erstellen und finanzieren. Im Gebäude selber sollen sich dann Arztpraxen, Physiotherapiepraxen oder ähnliche medizinische Betriebe einmieten können. Der Behringer Gemeinderat beantragt beim Einwohnerrat, dass sich die Gemeinde mit 2,2 Millionen Franken am Projekt beteiligt. In der Gemeinde Wilchingen wird an der nächsten Gemeindeversammlung über einen Beitritt zum neuen Abfallverband RISU entschieden. Der Gemeinderat beantragt den Beitritt zum neuen Schaffhauser Recycling- und Entsorgungsverband. Als Mitgliedsgemeinde beim Verband RISU wäre Wilchingen künftig in der Delegiertenversammlung vertreten. Dadurch könnte die Gemeinde den Verband aktiv mitgestalten. Die nächste Gemeindeversammlung von Wilchingen ist am 17. September.
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2: In der Region Schaffhausen begleitet uns nach den Regentropfen heute Morgen mittlerweile recht sonniges Wetter. In Richtung Mittag und dann auch durch den Rest des Tages. Mehrheitlich sollte es hier auch fast ohne Wolken vorwärts gehen. Temperaturen dazu aktuell bei um die 19 Grad. Die können aber noch recht ansteigen und etwa 30 Grad erreichen. Es sollte somit dann ohne Wolken auch den ganzen Tag trocken bleiben. Ein Blick auf den Radiomonat Verkehrsradar. Ihr solltet kurz nach um 11:30 flüssig durchkommen und nirgends grösser Zeit verlieren. Wir haben nämlich aktuell keine Meldungen vorliegen. Falls ihr aber gleich irgendwo steckt oder etwas seht, könnt ihr uns das jederzeit auf unsere gratis Verkehrshotline durchgeben. 0800 91 5 und 3x0 ist die Nummer. Allen unterwegs, eine gute Fahrt. Ich habe nicht genau gewusst, was ich machen soll, darum habe ich das KV gemacht. Das ist eine Aussage, die man immer wieder mal hört. Damit das eben im besten Fall nicht passiert, sollen Jugendliche im Kanton Schaffhausen einen Einblick in ganz verschiedene Berufe an der Schaffhauser Berufsmesse bekommen. Letzte Woche war die und dort sind nebst einem Haufen Schulklassen auch die ein oder anderen Lehrpersonen. So auch die Marina Schmidbauer, sie ist Lehrerin bei der Oberstufe Dainge. Sie sagt, für die Lehrpersonen ist die Berufsmesse auch sehr wichtig.
3: Es ist schon immer wieder interessant für uns. Auch wir gehen dann rum, sprechen mit den Berufsbildnern und kriegen auch viele neue Inputs für uns, die wir dann direkt umsetzen können.
2: Was Berufsmesse ausmacht und was Schülerinnen und Schüler für Berufe dann so angeschaut haben, das gehört auch gerade als nächstes in unserer Mittagsshow. Und für euch hinter dem Mikrofon ist Soraya Weber. Schön, habt ihr eingeschaltet und ich wünsche einen guten Rest vor der Mittagspause.

Energie von Maroon 5 für die letzten Meter vor der Mittagspause. Vielleicht schon mit knurrendem Bauch am Arbeiten, bevor es dann endlich zum Mittag gibt.

0: Drei Tage lang war es am Berufsbildungszentrum Schaffhausen ein Gewussel. Vom Donnerstag bis zum Samstag letzte Woche war dort eine Berufsmesse. Ein Haufen Schulklassen sind durchs BBZ gelaufen und haben sich über alle möglichen Ausbildungsberufe schlau gemacht. Mit dabei sind auch wir von Radio Munoz, das mit unserem Sendebus live vor Ort. Und da haben wir einen Haufen Gäste hinter einem Mikrofon gehabt, den Nicolas Valero, mit einem Beitrag.
1: In der Oberstufe wird es für die Schülerinnen und Schüler langsam ernst. Entweder bereiten sie sich auf die Kante vor oder müssen sich mit der Berufswahl auseinandersetzen. Zur Unterstützung bei der Berufswahl gibt es seit 20 Jahren die Schaffhauser Berufsmesse. Von handwerklichen bis kaufmännischen Berufen ist alles Mögliche an den Stand präsentiert worden beim BBZ. So haben sich auch Julia und Janik von der Dainger Oberstufenschule auf die Berufsmesse vorbereitet und am BBZ dann umgeschaut.
2: Man musste einfach 5 Berufe auswählen und dann habe ich halt einfach die 5 Berufe genommen, die mir halt am besten gefallen haben und darüber mich informieren.
3: Wir haben ja auch die Broschüre bekommen, haben wir die so anstreichen können.
2: Ich habe mich vor allem die praktischen Berufe angeschaut, Metallbauer, Schreiner. Ein KV und so interessiert mich eigentlich nicht so viel.
3: Ich habe mir jetzt Kante schon angeschaut, aber auch Hotelkommunikationsfachfrau und Apothekerin.
1: Wichtig für die Schülerinnen und Schüler ist vor allem, dass sie an den Infoständen auch ins Gespräch kommen und sich austauschen. Das sagt Luca Schacke, Präsident des Kantonalen Gewerbeverbandes. Oft stellt sich bei den Jugendlichen die Frage, in welcher Branche sollen sie einen Beruf lernen. Um das herauszufinden, gäbe es für Luca Schacke nebst der Berufsmesse vor allem eins.
4: Ich glaube, wichtig ist da die Schnupperlehre. Die Schnupperlehre empfehle ich wirklich jedem und sie ist auch oftmals, führt sie nachher zu einem Lehrvertrag. Sie hilft den Arbeitgeber und den Lehrbetrieb zum herausfinden, finden, wer ist geeignet und wer nicht. Und auf der anderen Seite hilft es den Schülerinnen und Schülern, auch herauszufinden, ist das etwas für mich?
1: Bei der Berufswahl und der allerersten Ausbildung spielen aber auch die Eltern eine wichtige Rolle. Die haben natürlich oft eine Vorstellung, was ihre Tochter oder ihr Sohn mal werden soll. Da meinte Luca Schacke,
4: lasst eure Kinder führen und lasst euch Kinder entscheiden. Ich glaube, allzu oft stellen wir fest, dass ein Lehrerbruch am Schluss vielleicht auch ist, weil Eltern zu sehr gedrückt haben in eine Richtung.
1: Die Schulklasse von der Oberstufe Dainger hat sich mit einer Broschüre über die verschiedenen Berufe an der Berufsmesse müssen schlau machen. Daraus heraus haben sie dann ein paar Favoriten ausgesucht, sagt Dainger Oberstufenlehrerin Marina Schmidbauer.
5: Uns ist einfach auch ganz wichtig, dass sie jetzt mal einen Favoriten haben, vielleicht auch 2 oder 3, aber einfach auch noch weiterschauen, dass sie offen sind für andere Berufsmöglichkeiten oder andere Berufszweige, die sie vielleicht noch gar nicht auf dem Schirm hatten.
1: Die Schülerinnen und Schüler von den verschiedenen Schulklassen, die an diesen 3 Tagen an der Berufsmesse waren, hatten die Qual der Wahl gehabt. Über 100 Ausbildungsberufe hat es zum Entdecken gegeben. Dazu sind auch Tipps, Informationen und Vorträge zum Thema Berufseinstieg angeboten worden.
0: Der Beitrag von Nicolas Valero zu der Schaffhauser Berufsmesse. 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

0: The Gardener and the Tree. Schon aus der Musik bei uns. Freitag Monat am 7 Minuten vor 12 Uhr.
1: Die Wiesen aktuell mit dem Goldkurs. 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
0: Der Euro kostet 94,06 Rappen. Der US-Dollar hat einen Wert von 80,91 Rappen. Der Kurs für ein Kilo Gold notiert aktuell bei 114.711 Franken. Und dann noch der aktuelle Kurs vom SMI, der ist um 0,99% gesunken und liegt bei 14.253 Punkten. Soviel von der Börse. Den nächsten Überblick gibt es kurz vor dem 6 Uhr in unserer Abendshow.

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1: Am Mikrofon Fiona Fasel. Der deutliche Wahlsieg der rechtsextremen AfD in Sachsen-Anhalt sei nachvollziehbar. Das sagt der Luzerner SVP-Nationalrat Franz Grüter. Das sei eine Folge der Politik der letzten Jahre, so Grüter.
2: Deutschland liegt am Boden. Über 500'000 Industriearbeitsplätze, die allein in den letzten 12 Monaten abgebaut worden sind. Kommt dazu, dass man einen Brandmauer hat, dass man eine demokratisch gewählte Partei einfach nicht will, die Regierung einbinden. Da hat die Bevölkerung von Sachsen-Anhalt hat jetzt einfach ein Verdikt gesprochen.
1: Die in Sachsen-Anhalt als rechtsextrem eingestufte Partei hat bei der gestrigen Wahl im Bundesland fast 44% der Stimmen geholt. Der Rückversicherer Swiss Re erwartet weltweit steigende Kosten durch Naturkatastrophen. Die versicherten Schäden dürften jährlich um 5-7% wachsen, wie Swiss Re anlässlich des Branchentreffens Rendezvous de Septembre in Monte Carlo mitteilte. Besonders stark nehmen demnach die Risiken durch Waldbrände zu. In Europa sind die versicherten Waldbrandschäden in den vergangenen Jahrzehnten jährlich um bis zu 11% gestiegen. Swiss Re rechnet damit, dass die Schäden weiter zunehmen, auch weil immer mehr Menschen und Vermögenswerte in gefährdeten Gebieten liegen. Wandern bleibt die beliebteste Sport- und Bewegungsaktivität in der Schweiz. Laut der neuen Studie Sport Schweiz 2026 des Bundesamts für Sport gehen 49% der Bevölkerung wandern. Damit liegt die Aktivität deutlich vor Velofahren, Schwimmen und Joggen. Zwar wird Wandern etwas seltener genannt als noch 2020, wer wandert, tut dies aber häufiger. Die durchschnittliche Zahl der Wandertage ist von 15 auf rund 20 pro Jahr gestiegen. Wandern ist dabei über alle Generationen verbreitet und gewinnt mit zunehmendem Alter an Beliebtheit. Bei den größten Schweizer Online-Shops wird kostenloser Versand ohne Mindestbestellwert immer seltener. Laut einer Auswertung des E-Commerce-Beratungsunternehmens Carpathia bieten noch gut 12% der 49 untersuchten Shops diesen Service an. Vor 3 Jahren waren es 20%. Dafür werden die Lieferungen schneller. 24 Shops bieten inzwischen eine Zustellung am nächsten Tag an, mehr als doppelt so viele wie 2023. Bei 15 Anbietern gehört die sogenannte Next-Day-Lieferung sogar ohne Aufpreis zum Standard.
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4: Recht sonniges Wetter mit weniger Wolken begleitet uns in der Region schon draussen durch den Mittag und Nachmittag durch. Temperaturen können von aktuell um die 21 Grad auf etwa 30 Grad ansteigen. Morgen kann es sonnig und warmes Wetter geben. Tag durch, Temperaturen am Morgen bei um die 15 Grad. Am Nachmittag kann es nochmal um die 30 Grad gehen. Gegen Abend da kann dann vermehrt Wolken am Himmel aufziehen, wo dann auch einzelne Regengüsse können bringen. Das vermehrt dann aber in der Nacht. Dazu da kann es noch einen Westwind geben, der teils sehr stark kann sein. Ein Blick auf die Strassen vom Radio Monat Sendegebiet. Da solltet ihr durch die Mittagspause durch flüssig vorwärts kommt. Wir haben aktuell keine Meldungen vorliegen. Wir wünschen allen unterwegs Gutes und vor allem sicher Sachen. Radio Monat. 4 Minuten nach um 12 Uhr, das ist der Infomittag von Radio Monat. Als nächstes geht es um den Abstimmungs- und Tick. Der Netto-Selbstversorgungsgrad der Schweiz soll innerhalb von 10 Jahren auf mindestens 70% steigen. Das fordert die Ernährungsinitiative. Am 27. September wird schweizweit darüber abgestimmt. Sie will die Schweiz unabhängiger vom Ausland machen, mehr pflanzliche Lebensmittel produzieren und die Umwelt besser schützen. Befürworter sagen, das stärkt die Ernährungssicherheit. Gegner zweifeln, ob das Ziel überhaupt realistisch ist und sie befürchten negative Folgen für die Landwirtschaft und Konsumenten. Stimmen aus dem Pro- und Kontralager hören wir uns gerade nach den nächsten zwei Songs an. Und für euch hinter dem Mikrofon ist Soraya Weber. Ich wünsche allen einen guten, was es schon etwas gibt und sonst noch gutes Weiterarbeiten. Bis zur Mittagspause.

cries for someone else, von der Dante Portas bei uns in der Mittagsshow am 11 ab 12 Uhr, wo man von der Musik wechselt zum Abstimmungssonntag am 27. September.

0: Was landet auf unserem Teller und woher kommt es? Die Ernährungsinitiative will, dass die Schweiz mehr Lebensmittel selber produziert und der Anteil von pflanzlichen Produkten steigt. Befürworter sagen, das stärke die Ernährungssicherheit. Die Gegner bezweifeln, dass die Initiative umsetzbar ist. Jennifer Gisela hat mit den Gegnern und den Befürwortern geredet und berichtet.
1: Am 27. September stimmt die Schweiz über die Ernährungsinitiativen ab. Sie fordert, dass die Schweiz mehr Lebensmittel selber produziert und den Selbstversorgungsgrad innerhalb von 10 Jahren auf mindestens 70% erhöht wird. Gleichzeitig soll die Landwirtschaft mehr pflanzliche Lebensmittel produzieren und Böden, Trinkwasser und Biodiversität besser schützen. Befürworter sagen, die Schweiz ist heute zu stark auf Import aus dem Ausland angewiesen. Gerade in Krisen könnte das zum Problem werden, sagt die Initiantin Franziska Herren.
2: Wir haben für unsere Landesversorgung einen Verfassungsauftrag. Die Schweiz muss genug Fläche reserviert haben, die innerhalb von einem Jahr müssen den Angaben abwerfen, für die Schweizer Bevölkerung können zu ernähren im Fall einer Krise. Und zwar nicht nur kurzfristig, sondern auch langfristig. Der Bund hat nicht dafür gesorgt, das ganze Parlament weigert sich, die Vorbereitung zu machen. Unsere Initiative, wenn wir 70% Selbstversorgung anstreben und die Vorbereitung verlangen für das, können wir auch 100% gewährleisten.
1: Die Initiative setzt aber nicht nur auf mehr Inlandproduktion. Sie will auch, dass mehr pflanzliche Lebensmittel produziert werden und der Boden besser genutzt wird.
2: Eine Selbstversorgung erhöht mit dem man die Fläche effizient nutzen mit zur Verfügung hat. Das heisst Grasland für Milch- und Fleischproduktion und auf unseren Ackerflächen, dort wo eben so viel Futtermais angebaut wird, für Nutztiere, dass man dort mehr pflanzliche Lebensmittel anbaut für uns Menschen.
1: Das, weil heutzutage rund 80-90% der landwirtschaftlich genutzten Fläche für Tierhaltung und Futter gebraucht werden. So Franziska Herren weiter. Entsprechend soll auch schweizweit etwas mehr auf pflanzliche Lebensmittel gesetzt werden. Gegner befürchtet, dass die Initiative zu mehr staatlichen Vorgaben führt und dass am Schluss auch Konsumentinnen und Konsumenten mehr zahlen müssen oder weniger frei können entscheiden, was auf ihrem Teller landet. Die Befürchtung hat auch der Schaffhauser FDP-Ständerat Severin Brünko.
3: Zudem ist sie halt sehr einschränkend in das, was Menschen sollen essen. Es bedeutet natürlich, dass viele Fleischprodukte sehr eingeschränkt werden und ich bin schon einer, der sagt, die Leute schauen, was sie essen, aber ich sage nicht, du musst weniger Fleisch essen, das ist nicht meine Art.
1: Auch problematisch für den Bundesrat und die Gegner der Initiative ist das Ziel von 70% Selbstversorgung. Es sei nicht realistisch, den Selbstversorgungsgrad innerhalb von 10 Jahren so stark zu erhöhen.
3: Wir müssen uns überlegen, wir haben 70% Selbstversorgungsgrad im Zweiten Weltkrieg. Dort haben wir 4,4 Millionen Einwohner gehabt, heute sind wir 9 Millionen. Und haben extrem auch an Fläche verloren, sei es an Verbauung. Und auf kleinerer Fläche jetzt nur so viel anbauen wie in einer Anbauschlacht im Zweiten Weltkrieg in der Schweiz. Illusorisch leider.
1: So der Schaffhauser FDP-Ständerat Severin Brünker. Es geht also um die Frage, wie viel die Schweiz künftig selber produzieren soll und wie stark die Stadt die Landwirtschaft und das Ernährungsverhalten der Bevölkerung steuern soll. Der Bundesrat und das Parlament empfehlen, die Ernährungsinitiative abzulehnen. Die Abstimmung ist am 27. September.
0: Der Beitrag von der Jennifer Gisela zur Ernährungsinitiative. 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

0: Musik aus den 90er, Red Hot Chili Peppers, bei uns in der Mittagsshow in der Infostunde am 20 ab 12 Uhr und während der Mittagspause. Da kann man auch gerne mal, wenn man im Gespräch ist, ein bisschen früher schauen, was man dann so vielleicht noch vorhat diese Woche. Und dazu bietet sich auch an einen Blick auf den Wetterradar. Das machen wir jetzt gerade mit unserer Wetterexpertin.
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0: Heute Morgen hat es in der Region Schaffhausen noch stellenweise kurz geregnet. Die Temperaturen die sind noch im frischen Bereich von unter 20 Grad. Mittlerweile da haben wir recht viel Sonne und auch schon Temperaturen über 20 Grad. Es erinnert Leuthold vom Meteotest. Wie geht es denn heute Nachmittag weiter?
2: Genau, also grundsätzlich bleibt es recht sonnig und voraussichtlich auch trocken. Die Temperaturen steigen noch ein bisschen weiter, die Höchstwerte werden so um die 29 Grad sein. Und ja, es gibt dann wahrscheinlich im Verlauf des Nachmittags schon einmal wieder ein paar Wolkenfelder, höhere Wolkenfelder oder auch ein paar Quellwolken, die sich werden bilden. Und eben, wie gesagt, mit sehr grosser Wahrscheinlichkeit wird es aber trocken bleiben.
0: Also sommerliche Temperaturen mit Sonnenschein zum Abschluss vom ersten Tag dieser Woche. Geht es dann morgen ähnlich weiter oder verändert sich das Wetter?
2: Es geht ähnlich weiter und gleich gibt es eine Veränderung. Genau, also das heisst, der Tag dürft, vor allem Vormittag, zuerst noch ziemlich sonnig. Im Verlauf des Nachmittags gibt es wahrscheinlich auch mal die ein oder andere Wolkenfelder, aber alles in allem ziemlich eine sonnige Sache. Die Temperatur die steigt auf 31 Grad, also es ist dann auch mal sehr warm. Aber man merkt, dass im Verlauf des Nachmittags wahrscheinlich der West-Südwestwind ein bisschen von Bewegung in die ganze Sache hineinbringen und gegen oben kommen dann doch auch immer mehr Wolken auf. Im Verlauf des Dienstag oben, spätestens in der Nacht auf den Mittwoch, muss man dann aber auch mit Regengüssen und Gewitter rechnen.
0: Ziehen sich die Regengüsse in Mittwoch hinein und auch wenn wir Fürsche schauen, wird es dann nochmal nass bleiben oder geht es dann wieder auf die trockene Seite?
2: Genau, also das zieht sich definitiv in Mittwoch hinein. Es ist eine Kalbfront, die da reinkommt und die bringt im Mittwoch viele Wolken. Es ist häufig bewölkt, immer mal wieder am Regnen, vielleicht auch noch mal am Gewittern. Und vor allem, man merkt, dass die Temperatur deutlich zurückgeht. Es fließt da schon ziemlich kältere Luft ein langsam. Die Höchstwerte werden so um die 20 Grad sein. Und wahrscheinlich werden die eher am Vormittag erreicht werden. Auf den Nachmittag geht die Temperatur eher wieder ein bisschen zurück. In den nächsten Tagen, am Donnerstag, jetzt wahrscheinlich noch ein paar Restwochen rum, aber grundsätzlich ist es dann recht sonnig und trocken. Auch Freitag, Samstag, Sonntag dürften eigentlich recht sonnig und trocken daherkommen. Die Temperaturen werden sich dann so die Höchstwerte so um die 20 bis 23 Grad einpendeln.
0: Sarina Leutholz vom Meteotest mit der Wetteraussicht auf heute und die kommenden Tage, wo wir uns wirklich so ein bisschen langsam vom sommerlichen Wetter verabschieden dürften und dann ein bisschen richtig Herbst gehen.
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0: Jonas Brothers begleitet uns dort. Mittagspause am Montag, 7. September. Sucker, gerade gehört bei uns am jetzt 12:30 auf Radio Monat. Und das heisst, es ist auch wieder Zeit für die Regionalnachrichten und die gibt es vom Jonas Mielsch.
1: Die Arbeitslosigkeit im Kanton Schaffhausen ist im August gestiegen. 1400 Personen waren beim RAF als arbeitslos registriert. Das sind 68 Personen mehr als im Vormonat Juli, wie das Schaffhauser Arbeitsamt meldet. Damit erhöht sich die Arbeitslosenquote auf 3,1%. Auch bei den Jugendlichen nahm die Arbeitslosigkeit zu. 191 Personen zwischen 15 und 24 Jahren waren ohne Arbeit, 51 mehr als im Juli. Bei den 50- bis 64-Jährigen stieg die Zahl um 2 auf 369. Gleichzeitig wurden mehr offene Stellen gemeldet. Beim RAF waren im August 441 Stellen registriert, 50 mehr als im Vormonat. Insgesamt gab es 2300 Stellensuchende im Kanton Schaffhausen. Die Stimmbevölkerung des Kantons Schaffhausen soll darüber abstimmen, wie sich der Kanton zum geplanten Atommüllendlager südwestlich von Buchberg positioniert. Das hat der zuständige Regierungsrat Marcel Montanari heute anlässlich einer Debatte im Kantonsrat angekündigt.
2: In Schaffhausen ist vorgesehen, dass es eine Volksabstimmung gibt zur Stellungnahme zu den Plänen.

0: einen des Tiefenlagers.
1: Der Bund plant den Bau eines Tiefenlagers im Gebiet nördlich Lägern. Davon betroffen sind die Kantone Zürich, Aargau und Schaffhausen. Die Gemeinde Buchberg könnte unter Umständen eine Entschädigung erhalten. Heute Abend ab 19 Uhr ist in der Aargauer Gemeinde Fisibach eine öffentliche Veranstaltung zum geplanten Endlager. Der Behringer Einwohnerrat wird an seiner nächsten Sitzung am 22. September über das Gesundheitszentrum Klettgau diskutieren. Das teilt die Gemeinde mit. Das Gesundheitszentrum soll die medizinische Grundversorgung in der Region langfristig sichern. Eine Aktiengesellschaft soll als Trägerorganisation das Gebäude erstellen und finanzieren. Im Gebäude selber sollen sich dann Arztpraxen, Physiotherapiepraxen oder ähnliche medizinische Betriebe einmieten können. Der Behringer Gemeinderat beantragt beim Einwohnerrat, dass sich die Gemeinde mit 2,2 Millionen Franken am Projekt beteiligt. In der Gemeinde Wilchingen wird an der nächsten Gemeindeversammlung über einen Beitritt zum neuen Abfallverband RISU entschieden. Der Gemeinderat beantragt den Beitritt zum neuen Schaffhauser Recycling- und Entsorgungsverband. Als Mitgliedsgemeinde beim Verband RISU wäre Wilchingen künftig in der Delegiertenversammlung vertreten. Dadurch könnte die Gemeinde den Verband aktiv mitgestalten. Die nächste Gemeindeversammlung von Wilchingen ist am 17. September.
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3: Mit einigen Wolken und aber recht viel Sonnenschein geht es in der Region Schaffhausen durch den Rest der Mittagspause und vom Tag. Dazu kann es bis 30 Grad geben. Montag durch, da dürfen wir auch zuerst mal noch mit ähnlichem Wetter rechnen. Im Verlauf vom Nachmittag doch kann dann ein Westwind auffrischen und so kann es dann auch immer mehr Wolken geben, wo am Abend spätestens dann aber in der Nacht auf den Mittwoch Regen bringen können. Temperaturen, die bewegen sich Montag durch zwischen frischen 15 und sommerlichen 30 Grad. Ein Blick auf den Radiomonat Verkehrsradar. Das solltet ihr kurz nach dem 12:30 freie Fahrt auf der Strasse vom Sendegebiet. Wir haben aktuell nichts vorliegen. Falls ihr aber gleich irgendwo was gesehen habt oder irgendwo drinsteckt, könnt ihr uns das jederzeit durchgeben auf unsere Gratis-Verkehrshotline. Das ist die Nummer 0800 91 55.

0: Schaffhausen sollen in Zukunft mehr Leute Stipendien bekommen. Das hat der Kantonsrat heute Morgen beschlossen. Der Entscheid hat zur Folge, dass die Ausgaben vom Kanton für Stipendien werden ansteigen. Das sagt der zuständige Schaffhauser Regierungsrat, der Patrick Strasser.
1: Wir gehen davon aus, dass es eine leichte Erhöhung wird geben, so zwischen 500 und 700'000 Franken pro Jahr, wo das etwa mehr wird kosten, sodass eben auch Leute, die jetzt aus verschiedensten Gründen in den Berechnungen knapp kein Stipendium bekommen haben, in der Zukunft vielleicht nie kommen, in die Möglichkeit, Stipendien zu beziehen.
0: Wieso der Kantonsrat entschieden hat, mehr Geld für Stipendien auszugeben, darüber berichten wir gerade in den nächsten 10 Minuten in unserer Infostunde. Und mit euch unterwegs durch die erste Mittagspause von der Woche ist Soraya Weber. Schön, wenn ihr Radio Monat einschalten.

0: Jesse J. mit Price Tag. Ein energiegeladener Song für den Weg. Dort Mittagspause vielleicht. Auf sind wir auf dem Weg. Gutes Mittag holen, vielleicht sind wir auf dem Weg zurück ins Büro. Vielleicht gibt es aber auch noch einen Kaffee, um noch einen kurzen Moment in Spanne. Wir schauen jetzt einfach zusammen in die Politik. Der Kanton Schaffhausen soll mehr Geld für Stipendien ausgeben und sie sollen fairer verteilt werden. Das hat der Kantonsrat heute Morgen mit einer grossen Mehrheit beschlossen. Nur ein paar wenige Gegenstimmen hat es gegeben. Was sich jetzt konkret ändert und ab wann die neuen Regeln gelten, darüber berichtet der Jimmy Sauter.
1: Knapp 2,8 Millionen Franken hat der Kanton Schaffhausen im Jahr 2023 für Stipendien ausgegeben. In Zukunft sollen es pro Jahr 500'000 bis 700'000 Franken mehr sein. Aber nicht nur mehr Geld soll ausgegeben werden, der ganze Vergabeprozess soll fairer werden. Auslöser von dieser Änderung vom Schaffhauser Stipendiendekret, wo das Parlament jetzt beschlossen hat, ist ein politischer Vorstoss von den beiden Kantonsräten Raphael Rohner von der FDP und Tim Bucher von der GLP. Im April 2022 hat der Kantonsrat den Vorstoss angenommen. Jetzt, gut 4,5 Jahre später, sind die konkreten Regeln ins Parlament gekommen. Der Tim Bucher ist zufrieden damit, was das Parlament jetzt beschlossen hat.
2: Ich freue mich sehr über die Vorlage. Es ist jetzt zwar relativ lang gegangen, bis der Kantonsrat gegangen ist, aber uns ist es wirklich gelungen, um einen Befreiungsschlag in diesem System zu erreichen und dass wirklich junge, lernwillige Schaffhauserinnen und Schaffhauser Stipendien bekommen, wenn sie es brauchen und können wirklich von so Ausbildungen profitieren.
1: Bis die neuen Regeln zur Vergabe von Stipendien eingeführt werden, geht es noch ein Zeitchen. Frühestens im Sommer 2027 wird das der Fall sein, sagt der zuständige Regierungsrat Patrick Strasser.
3: Es ändert sich die Art und Weise der Berechnung. Neu werden die Lebenshaltungskosten, Einkommen und Vermögen der Eltern viel stärker mit einbezogen in die Berechnungen. Und das Ziel davon ist, dass man so Stipendien überkommt, die besser auf die jeweilige konkrete Situation der Gesuchsteller bezogen sind.
1: Stipendien sind für Leute gedacht, die eine Ausbildung machen wollen, aber nicht ein Geld dafür haben.
3: Spannend ist noch, im Kanton Schaffhausen ist der grösste Teil sind Leute, die in einer Berufsausbildung sind. Und anschliessend kommen die Menschen, die in einer Fachhochschule, höheren Fachschule sind, erst nach vierter Stelle, die an der Universität sind. Und wir wissen ja, wir kämpfen mit dem Fachkräftemangel, auch im Kanton Schaffhausen. Und darum ist es wichtig, dass möglichst viele Leute auch Ausbildungen machen und umso besser, wenn sie unterstützt werden können.
1: Das sagt der Schaffhauser Erziehungsdirektor Patrick Strasser. Um Leuten eine Ausbildung zu ermöglichen, die sich das sonst nicht könnten leisten könnten, sei es auch gerechtfertigt, dass der Kanton ein bisschen mehr Geld ausgibt, findet der GLP-Kantonsrat Tim Bucher.
2: Ja, ich glaube, gerade in der Bildung ist das Geld immer am richtigen Ort. Es ist wichtig, dass wir eine starke Bildung haben, gerade als Schweiz, als Innovationsland. Sind wir angewiesen darauf, auf hochqualifizierte Fachkräfte, auch für die Wirtschaft. Und ich glaube, gerade bei Leuten, die zu wenig Geld haben, um in Genuss zu kommen von guter Bildung, dort muss man unterstützen. Das ist für mich eine der grossen Staatsaufgaben.
1: In Zukunft sollen die Stipendien im Kanton Schaffhausen also fairer verteilt werden und es sollen ein bisschen mehr Leute Stipendien bekommen als bis jetzt.
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0: Langsam aber sicher geht's los mit dem Herbst in der Region Schaffhausen. Am Wochenende stehen die ersten Herbstfeste an und auch das Wetter, das schlägt dann um. Passend zum Herbststart legen seit gestern auch die Spielerinnen vom VC Kanti wieder richtig los. Sie haben gestern das erste Testspiel gehabt und das auch gerade gewonnen. Beim FC Schaffhausen ist das Wochenende sportlich gesehen, aber eher nicht ganz so erfolgreich gewesen. Auf die Blamage hat in der Morgenshow unseren Moderator Nico Bullinger zurückgeschaut. Und in die Morgenshow von ihm, da lassen wir jetzt gerade nochmal zusammen rein.
1: 0-3 gegen den Aufsteiger SCIF Juventus. Und auch noch vor heimischem Publikum. Kein Wunder, also ist der Verwaltungsratspräsident Martin Frick mehr als unzufrieden gewesen mit dem FCS.
2: Es ist zu wenig direkt, es geht nicht aufs Goal, oder? Es wird um den Strafraum herumgekrügelt und dann sind alles ein bisschen Zufallsprodukte. Und Zielstrebigkeit fehlt mir, die Aggressivität fehlt mir, es ist einfach ungenügend. Ich weiss nicht, ob die Spieler meinen, nach den ersten vier Spielen haben wir die Liga schon gewonnen. Ich weiss nicht, was im Kopf genau abgeht, aber heute ist definitiv ungenügend gewesen.
1: Klingt so, als wäre jetzt alles schlecht und trotzdem Patzer ist der FC Schaffhausen mit 4 Siegen und jetzt 2 Niederlagen doch noch ordentlich in die Promotion League Saison gestartet. Ein ordentliches Resultat hat gestern auch die Sachsen-Anhalt die AfD erzielt. Neu über 44% von allen Wählerstimmen haben sie bekommen. Ein Schmach für den Kanzler Friedrich Merz, meint unser DPA-Korrespondent David Riemann.
3: Ja, Kanzler Merz wird sich heute vor der Hauptstadtpresse mit Sicherheit unangenehme Fragen anhören müssen. Schließlich machen nicht wenige innerhalb der CDU vor allem den Kanzler und seine Politik für das Wahldebakel seiner Partei in Sachsen-Anhalt verantwortlich. Fest steht, viele Menschen in Sachsen-Anhalt sind enttäuscht und haben aus Protest ihre Stimme der AfD gegeben.
1: Wie es jetzt aber mit der Regierungsbildung weitergeht in Sachsen-Anhalt, ist noch offen. Ein absolutes Mehr hat die AfD nicht bekommen. Ganz viel durchbekommen, hat dafür letzte Woche die Schaffhauser Berufsmesse. 3 Tage lang haben Schülerinnen und Schüler sich die Lehrstellenberufe in der Region ein bisschen genauer anschauen. Aus Sicht von Claudio Pecorino vom BITZ der perfekte Ort für das.
4: Man kommt schnell in Kontakt, man hat so keine Hürden, man hat junge Leute da, die ihre Beruf vorstellen, ob sie in der Lehre sind oder ausgelernt. Wir haben die Firmen, die da mitmachen. Also die ganze Region, die da sehr stark verankert ist.
1: Was die Leute so zu der Jubiläumsausgabe gemeint haben und ein paar Eindrücke zu unserer Sondersendung mit dem Radio Monatsmobil aus der Berufsmesse findet ihr online auf unserer Webseite radiomonat.ch oder unserer Radio Monat-App. Ich an dieser Stelle verabschiede mich und wünsche noch ganz einen schönen Mittag.

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1: Am Mikrofon Fiona Fasel. Der deutliche Wahlsieg der rechtsextremen AfD in Sachsen-Anhalt sei beunruhigend. Das sagt John Pult, SP-Nationalrat aus dem Kanton Graubünden. Die in Sachsen-Anhalt als rechtsextremen eingestufte Partei hat bei der gestrigen Wahl im Bundesland fast 44% der Stimmen geholt.
2: Was mich fast noch mehr beunruhigt, ist, dass man ja weiss, dass die Partei, wenn es hart auf hart kommt, auch von Putin und sozusagen aus dem Kreml kann kontrolliert werden. Und wenn jetzt so eine Partei ein deutsches Bundesland regieren würde, wo letztlich kann kontrolliert werden aus Moskau, dann ist das schon etwas, wo uns allen in Europa Sorgen machen muss.
1: Ob die AfD die Regierung übernehmen kann, ist noch offen, aber durchaus realistisch. Bei einem Ausbruch des Vulkans Anak Krakatau ist der Flugverkehr in Indonesien massiv beeinträchtigt. Wie die Behörden mitteilten, bleiben die beiden internationalen Flughäfen in Jakarta wegen Vulkanasche mindestens bis heute Abend geschlossen. Mehr als 1500 Flüge und rund 170.000 Passagiere sind betroffen. Auch 5 weitere Flughäfen mussten den Betrieb einstellen. Die Behörden warnen vor wechselnden Windrichtungen, die die Ausbreitung der Asche schwer berechenbar machen. In den betroffenen Gebieten wurden zudem Schulen geschlossen und Atemschutzmasken verteilt. Die regulierte Abgabe von Cannabis in Apotheken kann zu risikoärmeren Konsumformen führen. Das zeigt eine Zwischenauswertung des seit 2024 laufenden Pilotprojekts in Bern, Biel und Luzern. Wie die Forschenden heute in Bern mitteilten, entscheiden sich manche Kifferinnen und Kiffer vermehrt für schadensmindernde Einnahmeformen wie Vapen. Rund 71% gaben an, Beratungsinformationen in ihrem Umfeld weiterzugeben. Das Pilotprojekt verlief bislang ohne Sicherheitsvorfälle und wurde vom Bund bis Oktober 2028 verlängert. Und beim US Open in New York sorgen ungewöhnlich späte Spiele für Kritik. In der ersten Turnierwoche endeten bereits 3 Partien nach 2 Uhr morgens, so viele wie noch nie. Tennisgrößen wie Venus Williams und Boris Becker warnen vor den Folgen für die Spielerinnen und Spieler. Die späten Matches haben allerdings einen finanziellen Grund. Durch die Abendsessions können die Veranstalter 2-mal pro Tag Tickets für die großen Stadien verkaufen. Ein früherer Beginn gilt wegen des Feierabendverkehrs in New York als schwierig. Kritiker fordern deshalb, die Abendsessions neu zu gestalten.
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4: In der Region Schaffhausen hat es am Himmel die ein oder andere Wolke, mit aber recht viel Sonnenschein. Und so können Temperaturen auch noch ansteigen auf rund 30 Grad. Morgen Tag durch, doch kann es vorerst auch mal noch recht sonnig sein und kaum Wolken rum. Im Verlauf des Nachmittags doch kann dann aber ein Westwind auffrischen und so kann es dann auch immer mehr Wolken geben, die am Abend oder dann auch in der Nacht auf den Mittwoch Regen bringen können. Temperaturen die bewegen sich in der Region morgen zwischen 15 und 30 Grad. Auf der Strasse vom Radio Monat Sendegebiet, da solltet ihr kurz nach 1 laut unserem Verkehrsradar flüssig durchkommen und nirgends Zeit verlieren. Wir haben aktuell keine Meldungen vorliegen. Ich wünsche somit allen unterwegs Gutes und vor allem ein sicheres Ankommen. Es gibt wahrscheinlich keinen anderen Song, der die Action beim

Kenny Loggins, der Soundtrack zum Kampfflugzeugfilm Top Gun aus den 80er Jahren. Und die Musik ist es dem Reporter Nicolas Valero durch den Kopf geschallert, der noch am Fliegerfest in Neukirch auf dem Schmerlat selber durfte in einem Flugzeug mitfliegen. Die Reportage zum Anlass, die gibt es gerade nach den nächsten zwei Songs in unserer Mittagsshow. Und für euch hinter dem Mikrofon ist Soraya Weber.

Musik von der Britney Spears, der Song Lucky vom Album Oops, I Did It Again Buse auf Radio Monat.

0: Fliegerei und Flugzeug faszinieren die Menschen spätestens seit den ersten Versuchen von über 100 Jahren. Und es ist immer noch etwas Faszinierendes, denn ein Haufen Leute hat das Wochenende in Neuchirch zum Flugfeld Schmerlat gezogen. Dort ist das traditionelle zweitägige Fliegerfest geflogen worden. Wir sind dabei gewesen. Und sogar unser Reporter, der Nicolas Valero, der hat es dürfen abheben.
1: Um die 1000 Augenpaare sind auf dem Flugfeld Schmerlat bei Neuchirch auf den Himmel gerichtet gewesen, wo ein Kampfflugzeug aus dem Zweiten Weltkrieg am Himmel gekreist ist. Es war eines der Highlights gewesen, am Fliegerfest der Segelfluggruppe Schaffhausen. Den ganzen Nachmittag durch hat es immer wieder Kunstflüge gegeben. Einer der Kunstpiloten war der Dominik Andres aus Basel gewesen. Er fliegt schon seit 30 Jahren und beschreibt die Faszination daran so.
2: Kunstflug, das ist einfach die Freude oder der Willen, auch die Präzision zu erlangen, dass das Flugzeug wirklich genau das macht, was es sollte. Es ist endlos, es ist eine endlose Geschichte. Oder? Du kannst dich immer verbessern. Du musst einfach Freude haben und auch ein bisschen Knall haben, dass du das auch willst.
1: Während er mit seiner Maschine über dem Flugfeld seine Kunststücke vorführt, schallt seine Stimme über den Funk aus der Boxen.
3: Jetzt auf der 350 Kilometer, hier an.
1: Er macht Loopings, Schrauben, Sturzflüge und das Publikum ist begeistert. Der Dominik Andres kommt gerne ans Flugfeld Neuchirch, weil er hätte dort
2: einfach Freude an so Veranstaltungen, wo Haufen Kinder und Leute da sind, die auch Freude haben an der Aviatik. Und dann komme ich gerne ein bisschen zeigen. Ich habe gerne die Kleineren. Die Grossen, das ist immer so eine Sache.
1: Das Fliegerfest beim Schmerlat gibt es seit vielen Jahren. Es ist bewusst eher eine kleinere Veranstaltung, sagt Jaroslav Susak, Präsident der Segelfluggruppe Schaffhausen.
4: Es nennt sich ja auch Fliegerfest. Das ist, weil es wirklich ein Fest ist primär und noch ein bisschen Fliegen dazu. Also wir wollen nicht eine Flugshow sein mit riesen Highlights und Tausenden von Zuschauern, sondern wir wollen im Kleckau den Leuten etwas zurückgeben dafür, dass sie unseren Fluglärm tolerieren und Danke sagen dafür, dass wir hier fliegen dürfen.
1: Es war eine gesellige Stimmung neben dem Flugfeld. Die Leute sind auf Festbänken gesessen, haben gegessen, getrunken und haben den Fluginlagen zugeschaut. Das Wetter war perfekt. Sonnig, nicht zu heiss und auch wenig Wind hat es gehabt. Ganz anders als am Samstag, wo das Programm wegen Regen für 2 Stunden hat unterbrochen werden. Am Flugfest sind auch Rundflüge angeboten worden. An einem Infostand haben sich die Besucherinnen und Besucher so einen Rundflug in einem kleinen Flugi können buchen. Und genau auf so einen bin ich mit dem orangenen Mikrofon von Radio Munut eingeladen worden. Mein Pilot, der Peter Zimmermann, hat mir erklärt, was das für eine Maschine ist, wo wir jetzt gerade einsteigen und damit fliegen werden.
5: Also das ist ein Superdimona, das ist ein Motorsegler. Das ist eigentlich ein Flugzeug, wo man mit einer Segelfluglizenz fliegen kann, mit einer Zusatzausbildung. Ausgesehen dort eigentlich genau gleich wie ein Motorflüger, den man so kennt, hat einfach ein bisschen mehr Spannweite. Er hat jetzt 16,5 Meter Spannweite. Und der normale Motorflüger, wie die man hier zum Schlepp braucht, haben um die 10 herum. Oder? Das ist der einzige Unterschied eigentlich. Fliegen tut es genau gleich wie alles andere auch.
6: To your left, to your right, proper area is clear.
1: Nach einem Funkspruch und einem genauen Maschinencheck sind wir abgehoben. Mit fast 200 Stundenkilometern hat es einen 10-minütigen Rundflug über den Rheinfall auf Büesingen, dann über die Achse zurück zum Flugplatz Schmerlat gegeben, wo schon die nächste Person auf einen Rundflug gewartet hat.
0: Der Nicolas Valero mit einer Reportage vom Fliegerfest zu Neuchirch. Bilder zum Anlass findet ihr auf unseren Social Media Kanälen oder auch auf radiomunot.ch.
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0: Drop Dead. Drop Dead. Musik von der Olivia Rodrigo von ihrem neuesten Album, das dieses Jahr rausgekommen ist. Und ihr seid sicher auch schon mal irgendwo gewesen, habt vielleicht eben gerade auch Musik gelost und habt die Kopfhörer angehabt und habt auf etwas oder auf etwas müssen warten. Und dann fängt man doch sehr, sehr gerne mal an, ein bisschen umeinander zu schauen und vielleicht auch das ein oder andere zu beobachten. Und das auch zum Beispiel, was sie so anhaben. Weil wenn es nämlich um die Mode geht, da gehen die Geschmäcker von uns Menschen sehr, sehr, sehr auseinander. Moden ist ja etwas, das verändert sich immer wieder mal und es ist ja so, dass einige Trends wiederkehrend können sein. Also gerade zum Beispiel bei den Kleidern. Mal haben wir so ganz tief geschnittene Hosen gehabt, dann sind wir zu den Hosen gegangen, die so wirklich hoch geschnitten waren. Dann ist man wieder ein bisschen zurückgegangen zu den tief geschnittenen Hosen und so wechselt sich das ein bisschen ab. Das Gleiche ist auch bei den Brillen zum Beispiel so oder bei Hüten. Mal ist das eine im Trend, dann ist das andere wieder im Trend. Aber was im Trend ist, heisst noch lange nicht, dass es auch alle gerne haben und auch alle anlegen. So habe ich mich einmal bei uns in der Redaktion umgelassen, was denn so modische No-Gos sind oder was sie auf jeden Fall nie würden anlegen.
1: Schwarze oder weiße Socken, weil das ist einfach langweilig. Bring doch Farbe ins Leben, hab doch eine Personality.
2: Wenn die Hose und das T-Shirt oder der Pulli die gleiche Farbe haben. All black ist okay, aber so grau auf grau, dann sieht man ein bisschen aus wie eine Maus.
3: Eine Jeansjacke und eine Jeans, aber die verschiedene Jeansstoffe hat.
4: Schwarze Socken mit weißen Schuhen. T-Shirts oder Pullis mit riesigen Aufdrücken. Entweder von Firmen, Logos oder sonstige komische Bilder.
0: Und da kann ich mich bei den meisten Sachen auch anschliessen. Ich finde es nämlich gerade auch nicht schön, wenn man zum Beispiel schwarze Socken in weiße Schuhe reinträgt. Oder was mein persönliches Mode-No-Go ist, ist einfach Socken in Sandalen rein. Falls ihr auch irgendwelche solche No-Gos habt, könnt ihr uns die auch gerne mit einer Nachricht oder mit einer Sprachnachricht auf unsere WhatsApp-Nummer zuschicken. Und ja, wir freuen uns über irgendwelche Rückmeldungen von euch. Nachrichten könnt ihr schicken auf Nummer 079 633 44 22.

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2: Der Song, der erinnert mich immer an meine Trainingseinheiten zuhause.
1: Der zieht mich einfach auf die Tanzfläche.
3: Wenn ich das Lied höre, bin ich wieder voll da.
1: Ach, das schmilzt mir einfach immer das Herz. 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
4: 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Hallo zusammen, das ist Dana und mein Song of my life ist Ain't No Sunshine von Bill Withers. Weil das wirklich einfach so, glaube ich, der Artist und der Song hat mich so geprägt, von wie man kann mit einfachen Wörtern mega viel sagen und Sachen auf den Punkt bringen. Und es hat mich mega geprägt als Songwriterin, als Musikerin und als Mensch.

0: Ostschweizer Musik von der Joya Marlene auf Radio Monat. Und wir haben es 13:30, heisst, es ist Zeit für die Regionalnachrichten mit dem Jonas Mielsch.
1: Die Arbeitslosigkeit im Kanton Schaffhausen ist im August gestiegen. 1400 Personen waren beim RAV als arbeitslos registriert. Das sind 68 Personen mehr als im Vormonat Juli, wie das Schaffhauser Arbeitsamt meldet. Damit erhöht sich die Arbeitslosenquote auf 3,1%. Auch bei den Jugendlichen nahm die Arbeitslosigkeit zu. 191 Personen zwischen 15 und 24 Jahren waren ohne Arbeit, 51 mehr als im Juli. Bei den 50- bis 64-Jährigen stieg die Zahl um 2 auf 369. Gleichzeitig wurden mehr offene Stellen gemeldet. Beim RAV waren im August 441 Stellen registriert, 50 mehr als im Vormonat. Insgesamt gab es 2300 Stellensuchende im Kanton Schaffhausen. Die Stimmbevölkerung des Kantons Schaffhausen soll darüber abstimmen, wie sich der Kanton zum geplanten Atommüllendlager südwestlich von Buchberg positioniert. Das hat der zuständige Regierungsrat Marcel Montanari heute anlässlich einer Debatte im Kantonsrat angekündigt.
2: In Schaffhausen ist vorgesehen, dass es eine Volksabstimmung gibt zur Stellungnahme zu den Plänen des Tiefenlagers.
1: Der Bund plant den Bau eines Tiefenlagers im Gebiet nördlich Lägern. Davon betroffen sind die Kantone Zürich, Aargau und Schaffhausen. Die Gemeinde Buchberg könnte unter Umständen eine Entschädigung erhalten. Heute Abend ab 19 Uhr ist in der Aargauer Gemeinde Fisibach eine öffentliche Veranstaltung zum geplanten Endlager. Der Behringer Einwohnerrat wird an seiner nächsten Sitzung am 22. September über das Gesundheitszentrum Klettgau diskutieren. Das teilt die Gemeinde mit. Das Gesundheitszentrum soll die medizinische Grundversorgung in der Region

0: langfristig sichern. Eine Aktiengesellschaft soll als Trägerorganisation das Gebäude erstellen und finanzieren. Im Gebäude selber sollen sich dann Arztpraxen, Physiotherapiepraxen oder ähnliche medizinische Betriebe einmieten können. Der Behringer Gemeinderat beantragt beim Einwohnerrat, dass sich die Gemeinde mit 2,2 Millionen Franken am Projekt beteiligt. In der Gemeinde Wilchingen wird an der nächsten Gemeindeversammlung über einen Beitritt zum neuen Abfallverband RISU entschieden. Der Gemeinderat beantragt den Beitritt zum neuen Schaffhauser Recycling- und Entsorgungsverband. Als Mitgliedsgemeinde beim Verband RISU wäre Wilchingen künftig in der Delegiertenversammlung vertreten. Dadurch könnte die Gemeinde den Verband aktiv mitgestalten. Die nächste Gemeindeversammlung von Wilchingen ist am 17. September.
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2: Die Temperaturen sind in der Region Schaffhausen mit einem recht sonnigen Wetter immer mehr am Steigen und können heute noch mit rund 30 Grad erreichen. Und mit dem sonnigen Wetter trotz am Morgen weiter. Am Morgen kann es um die 15 Grad haben. Im Verlauf des Tages könnten die Temperaturen ansteigen auf noch mal etwa 30 Grad. Es kann dann aber dazu einen Westwind auferfrischen, der dann auch immer mehr ein bisschen Wolken bringt. Also mit dem Wind können die Wolken aufziehen. Und die Wolken, die können dann am Abend oder dann spätestens in der Nacht auf den Mittwoch auch Regen bringen. Ein Blick auf die Strasse vom Radio Mono Sendegebiet. Da solltet ihr flüssig durchkommen und ohne Stocken an eurem Ziel ankommen. Wir haben aktuell keine Meldungen vorliegen. Wir wünschen allen unterwegs eine gute Fahrt. In der Schweiz werden wöchentlich die meistverkauften aktuellen Musiktitel in einer Art Rangliste aufgereiht, der sogenannten Schweizer Single-Hitparade. Gestern hat es auf Platz 1 nicht eine grosse Überraschung gegeben, es ist der gleiche Song wie schon die letzten 12 Wochen. Song von der Shakira zusammen mit dem Burna Boy. Shakira als Musikerin hat aber nicht nur den einen erfolgreichen Song rausgebracht, sondern schon diverse andere. Anders sieht das bei der US-amerikanischen Alternative-Rock-Band Four Non Blondes aus. Welcher Song, das sie rausgebracht haben, der sogar auf Platz 1 in der Schweizer Single-Hitparade geschafft hat? Das gehört da gerade in den nächsten 10 Minuten. Und für euch hinter dem Mikrofon ist Raya Weber. Begleitung durch die letzte Halbstunde von unserer heutigen Mittagsshow.

0: Sebastian Baker, Schweizer Musik, begleitet uns durch die letzten paar Punkte, durch die letzten paar Minuten von unserer heutigen Mittagsshow. Und wenn man sich tiefer mit Künstlerinnen und Künstlern in der Musikwelt beschäftigt, stößt man ab und zu auch mal auf sogenannte One-Hit-Wonder. Solche Songs und solche Künstlerinnen und Künstler stehen auch ab und zu in unserer Hit-History im Mittelpunkt.
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One Hit Wonder sind Songs oder eben auch Künstlerinnen und Künstler, die Songs schreiben, die einen Song veröffentlichen und der ab der Decke geht, aber so nachher nicht mehr wahnsinnig viel mehr von ihnen kommt. Sie zwar immer mal wieder vielleicht Musik rausbringen, aber die nie an den Erfolg anknüpfen, wo der eine Song ihnen eingebracht hat. Ein sehr bekanntes Beispiel ist zum Beispiel der Song «What is Love», der auch ab und zu auf Radio Monat läuft. Der Song vom deutschen Musiker Hathaway. Ähnlich energiegeladen ist ein weiterer sogenannter One-Hit. Oder so einer, der eben ein One-Hit-Wonder ist. Last Ketchup, der Song, der Ketchup-Song von der spanischen Girl Group, wo die Gruppe eben aus vier Schwestern besteht und da Frauenpower bringt. Ein Song, den wahrscheinlich auch ein grosser Teil von euch da draussen kennt, ist der Song Macarena. Auch so ein One-Hit-Wonder. Und ja, um die Zeit in den 90er Jahren, da hat es auch noch einen weiteren so einen Song gegeben, der eben einen Erfolg eingebracht hat, bei dem aber dann geblieben ist. Und das ist ein Song von Four Non Blondes. Der Song What's Up. Der Song von der US-amerikanischen Alternative Rock Band ist rund ums heutige Datum im Jahr 1993 auf Platz 1 in der Schweizer Singleparade gelandet und hat sich dort ganze 14 Wochen lang können heben. Und eben weil das um das Datum von heute der Fall war, einfach ein paar Jahre zurück in der Vergangenheit, gibt es den Song jetzt auch in voller Länge bei uns auf Radio Monat.

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Gesundheit Sian, zusammen mit dem Song How to Heal auf den letzten Meter von unserer heutigen Mittagsshow. Und nach dem News-Update um 2, da wartet ganz ein Haufen Musik aus der Radio Monat Musikbox auf euch, bis wir dann am 4. mit der Radio Monat Abendshow startet, wo wir unter anderem verschiedenste Themen behandelt, aber auch einfach die Begleitung sind, richtig für Abendinnen. Ich hoffe jetzt aber, bevor wir mit unserer Abendshow starten, ihr könnt noch ein bisschen Sonne geniessen, denn so langsam aber sicher dürften wir uns von der Sonne und dem sommerlichen Wetter verabschieden, denn es geht immer mehr Richtung Herbst. Bis dahin, hinter dem Mikrofon war Soraya Weber. Ich wünsche einen ganz schönen Montagnachmittag.

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1: Am Mikrofon Fiona Fasel. Der deutliche Wahlsieg der rechtsextremen AfD in Sachsen-Anhalt sei beunruhigend. Das sagt John Pult, SP-Nationalrat aus dem Kanton Graubünden. Die in Sachsen-Anhalt als rechtsextremen eingestufte Partei hat bei der gestrigen Wahl im Bundesland fast 44% der Stimmen geholt.
2: Was mich fast noch mehr beunruhigt, ist, dass man ja weiss, dass die Partei, wenn es hart auf hart kommt, auch von Putin und sozusagen zum Kreml kann kontrolliert werden. Und wenn jetzt so eine Partei ein deutsches Bundesland regieren würde, wo letztlich kann kontrolliert werden aus Moskau, dann ist das schon etwas, wo uns allen in Europa Sorgen machen muss.
1: Ob die AfD die Regierung übernehmen kann, ist noch offen, aber durchaus realistisch. Bei einem Ausbruch des Vulkans Anak Krakatau ist der Flugverkehr in Indonesien massiv beeinträchtigt. Wie die Behörden mitteilten, bleiben die beiden internationalen Flughäfen in Jakarta wegen Vulkanasche mindestens bis heute Abend geschlossen. Mehr als 1500 Flüge und rund 170.000 Passagiere sind betroffen. Auch 5 weitere Flughäfen mussten den Betrieb einstellen. Die Behörden warnen vor wechselnden Windrichtungen, die die Ausbreitung der Asche schwer berechenbar machen. In den betroffenen Gebieten wurden zudem Schulen geschlossen und Atemschutzmasken verteilt. Die regulierte Abgabe von Cannabis in Apotheken kann zu risikoärmeren Konsumformen führen. Das zeigt eine Zwischenauswertung des seit 2024 laufenden Pilotprojekts in Bern, Biel und Luzern. Wie die Forschenden heute in Bern mitteilten, entscheiden sich manche Kifferinnen und Kiffer vermehrt für schadensmindernde Einnahmeformen wie Vapen. Rund 71% gaben an, Beratungsinformationen in ihrem Umfeld weiterzugeben. Das Pilotprojekt verlief bislang ohne Sicherheitsvorfälle und wurde vom Bund bis Oktober 2028 verlängert. Und beim US Open in New York sorgen ungewöhnlich späte Spiele für Kritik. In der ersten Turnierwoche endeten bereits 3 Partien nach 2 Uhr morgens, so viele wie noch nie. Tennisgrößen wie Venus Williams und Boris Becker warnen vor den Folgen für die Spielerinnen und Spieler. Die späten Matches haben allerdings einen finanziellen Grund. Durch die Abendsessions können die Veranstalter 2-mal pro Tag Tickets für die großen Stadien verkaufen. Ein früherer Beginn gilt wegen des Feierabendverkehrs in New York als schwierig. Kritiker fordern deshalb, die Abendsessions neu zu gestalten.
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4: Temperatur könnte heute Nachmittag um die 30 Grad erreichen. Und mit dem sonnigen Wetter, da geht es am Morgen weiter. Am Morgen kann es um die frischen 15 Grad haben. Im Verlauf des Tages könnte die Temperatur aber ansteigen auf wieder etwa 30 Grad. Und es kann dann ein Westwind auffrischen. Und mit dem da kann es dann auch immer mehr Wolken am Himmel geben. So im Verlauf des Nachmittags gegen den Abend. Und die Wolken, die könnten auch Regen bringen. Vermehrt ist das dann in der Nacht auf den Mittwoch der Fall.

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1: Am Mikrofon Fiona Fasel. Der deutliche Wahlsieg der rechtsextremen AfD in Sachsen-Anhalt sei beunruhigend. Das sagt John Pult, SP-Nationalrat aus dem Kanton Graubünden. Die in Sachsen-Anhalt als rechtsextremen eingestufte Partei hat bei der gestrigen Wahl im Bundesland fast 44% der Stimmen geholt.
2: Was mich fast noch mehr beunruhigt, ist, dass man ja weiss, dass die Partei, wenn es hart auf hart kommt, auch von Putin und sozusagen aus dem Kreml kann kontrolliert werden. Und wenn jetzt so eine Partei ein deutsches Bundesland regieren würde, wo letztlich kann kontrolliert werden aus Moskau, dann ist das schon etwas, wo uns allen in Europa Sorgen machen muss.
1: Ob die AfD die Regierung übernehmen kann, ist noch offen, aber durchaus realistisch. Bei einem Ausbruch des Vulkans Anak Krakatau ist der Flugverkehr in Indonesien massiv beeinträchtigt. Wie die Behörden mitteilten, bleiben die beiden internationalen Flughäfen in Jakarta wegen Vulkanasche mindestens bis heute Abend geschlossen. Mehr als 1500 Flüge und rund 170.000 Passagiere sind betroffen. Auch 5 weitere Flughäfen mussten den Betrieb einstellen. Die Behörden warnen vor wechselnden Windrichtungen, die die Ausbreitung der Asche schwer berechenbar machen. In den betroffenen Gebieten wurden zudem Schulen geschlossen und Atemschutzmasken verteilt. Die regulierte Abgabe von Cannabis in Apotheken kann zu risikoärmeren Konsumformen führen. Das zeigt eine Zwischenauswertung des seit 2024 laufenden Pilotprojekts in Bern, Biel und Luzern. Wie die Forschenden heute in Bern mitteilten, entscheiden sich manche Kifferinnen und Kiffer vermehrt für schadensmindernde Einnahmeformen wie Vapen. Rund 71% gaben an, Beratungsinformationen in ihrem Umfeld weiterzugeben. Das Pilotprojekt verlief bislang ohne Sicherheitsvorfälle und wurde vom Bund bis Oktober 2028 verlängert. Und beim US Open in New York sorgen ungewöhnlich späte Spiele für Kritik. In der ersten Turnierwoche endeten bereits 3 Partien nach 2 Uhr morgens, so viele wie noch nie. Tennisgrößen wie Venus Williams und Boris Becker warnen vor den Folgen für die Spielerinnen und Spieler. Die späten Matches haben allerdings einen finanziellen Grund. Durch die Abendsessions können die Veranstalter 2-mal pro Tag Tickets für die großen Stadien verkaufen. Ein früherer Beginn gilt wegen des Feierabendverkehrs in New York als schwierig. Kritiker fordern deshalb, die Abendsessions neu zu gestalten.
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4: Temperatur könnte heute Nachmittag um die 30 Grad erreichen. Und mit dem sonnigen Wetter, da geht es am Morgen weiter. Am Morgen kann es um die frischen 15 Grad haben. Im Verlauf des Tages könnte die Temperatur aber ansteigen auf wieder etwa 30 Grad. Und es kann dann ein Westwind auffrischen. Und mit dem da kann es dann auch immer mehr Wolken am Himmel geben. So im Verlauf des Nachmittags gegen den Abend. Und die Wolken, die könnten auch Regen bringen. Vermehrt ist das dann in der Nacht auf den Mittwoch der Fall.

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1: Am Mikrofon ist Georges Wersch. Bundeskanzler Friedrich Merz hat schockiert reagiert auf die massive Wahlniederlage der CDU in Sachsen-Anhalt. Es sei die schwerste Niederlage der Partei seit Jahrzehnten, sagte Merz. Das werde Konsequenzen haben müssen. Angesichts einer möglichen AfD-geführten Landesregierung versicherte er, die deutschen Institutionen seien wehrhaft und stabil. Seine Bundesregierung werde für die Durchsetzung des Grundgesetzes sorgen, auch mit Blick auf Deutschlands besondere Verantwortung gegenüber Europa und der Welt. Einen Rücktritt als Kanzler schloss Friedrich Merz kategorisch aus. Die EU vertieft ihre Zusammenarbeit mit Grönland. Ein klares Signal an US-Präsident Donald Trump, der Ansprüche auf die Arktisinsel erhebt. EU-Kommissionspräsidentin Ursula von der Leyen unterzeichnete bei einem Besuch in Grönland eine Erklärung zur Vertiefung der politischen und wirtschaftlichen Beziehungen und kündigte ein Investitionspaket von 200 Millionen Euro an. Das Geld soll unter anderem in die Erschließung kritischer Rohstoffe und den Ausbau sicherer Internetverbindungen fließen. Grönlands Ministerpräsident Jens Frederik Nielsen betonte, Grönland brauche die EU und die EU brauche Grönland. Frankreich und Südkorea wollen die internationale Film- und Medienbranche mit einer gemeinsamen Investition von 1 Milliarde Euro unterstützen. Das kündigte Frankreichs Präsident Emmanuel Macron beim ersten internationalen Filmgipfel Sommet Lumière in Südfrankreich an. Der Gipfel berät über die Zukunft der Branche angesichts von KI-Boom und wachsender Streaming-Macht. Wir müssen wieder die Kontrolle über diese großen technologischen Veränderungen gewinnen, sagte Macron. Weitere Länder rief er dazu auf, sich finanziell anzuschließen. Und wir bleiben in der Filmwelt. Luna Wedler erhält als erste Schweizer Schauspielerin den Golden Eye Award des Zurich Film Festivals ZFF. Die Zürcherin ist zudem die jüngste Preisträgerin in der Geschichte des Awards. Bundesrätin Elisabeth Bohm-Schneider überreichte den Preis an der ZFF-Eröffnungsfeier am 24. September. Luna Wedler ist in diesem Jahr an 2 Festivalfilmen beteiligt. Sie spielt in Eurotrash und leiht ihre Stimme einer Figur im Animationsfilm Der Regenbogenfisch. Ihre Karriere begann vor 11 Jahren, ebenfalls am ZFF. Zu den früheren Preisträgerinnen des Golden Eye Awards gehören etwa Jude Law und Pamela Anderson.
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3: Mit einigen Wolkenfeldern am Himmel und Sonnenstrahlen gehen wir in der Region Schaffhausen am Feierabend entgegen. Aktuell haben wir um die 28 Grad. Und recht sonnig dürfte es auch morgen nochmal werden. Im Verlauf des Tages kann dann ein Westwind auffrischen und es kann gegen den Abend auch immer mehr Wolken am Himmel geben. Die können spätestens dann in der Nacht auf den Mittwoch Regen bringen. Temperaturen, die sind nochmal sommerlich, zwischen 15 und 30 Grad. Ein Blick auf die Strasse vom Radio Monat Sendegebiet. Da haben

solltet ihr gut durchkommen. Falls ihr aber gleich irgendwo etwas gesehen habt oder drin steckt, dann könnt ihr das jederzeit auf unsere gratis Verkehrshotline durchgehen. Die Nummer ist 0800 91 5 und 3x0. Ich wünsche eine gute Fahrt. Bei uns in der Schweiz steht der nächste Abstimmungssonntag am 27. September an und wir sehen ja schon überall Abstimmungsplakate. An diesem Sonntag wird aber niemand in der Region Schaffhausen gewählt. Gewählt worden ist dafür gestern bei unserem Nachbar Deutschland, genau gesagt im Bundesland Sachsen-Anhalt. Dabei haben fast 44% der Stimmberechtigten die rechtsextreme AfD gewählt. Eine Reaktion aus dem Bundeshaus zu Bern gibt es gerade als nächstes bei uns in der Abendshow. Und für euch hinter dem Mikrofon ist Soraya Weber. Schön, habt ihr eingeschaltet und sind mit dabei.

0: Und mit Surfing USA von den Beach Boys geht sie Mami am heutigen Feierabend entgegen. Da schauen wir jetzt zusammen zu unserem Nachbar Deutschland. Da war nämlich gestern im Osten vom Land einiges los gewesen. Gestern sind im ostdeutschen Bundesland Sachsen-Anhalt Wahlen gewesen. Das Resultat gibt es reden. Fast 44% der Stimmberechtigten haben die rechtsextreme AfD gewählt. Bundeshausredaktor Dani Glur, wie schaut man zu Bern auf das deutliche Resultat?
1: Es sei ein sehr beunruhigendes Resultat, sagte Jon Pult, SP-Nationalrat vom Kanton Graubünden.
2: Was mich fast noch mehr beunruhigt, ist, dass man ja weiss, dass die Partei, wenn es hart auf hart kommt, auch von Putin kann kontrolliert werden. Und wenn jetzt so eine Partei ein deutsches Bundesland regieren würde, dann ist das schon etwas, was uns allen in Europa Sorgen machen muss.
1: Für den Luzerner SVP-Nationalrat Franz Grüter ist das Resultat die Folge von der Politik der letzten Jahre.
3: Deutschland liegt am Boden. Über 500'000 Industriearbeitsplätze, die allein in den letzten 12 Monaten abgebaut worden sind, kommt dazu, dass man eine demokratisch gewählte Partei einfach nicht in die Regierung einbinden will. Da hat die Bevölkerung von Sachsen-Anhalt hat jetzt einfach ein Verdikt gesprochen.
1: Darum müsse jetzt auch auf nationaler Ebene etwas passieren, sagt der Franz Grüter.
3: Man kann nicht demokratisch gewählte Parteien einfach von der Regierung ausschliessen, weil damit wird der Volkswille missachtet. Und ich glaube, mit dem gestrigen Tag müsste vielleicht auch der deutsche Bundeskanzler nochmal über Bücher gehen mit seiner Politik, die er in den letzten Jahren betrieben hat.
1: Auch der SP-Nationalrat Jon Pult ist der Meinung, die Politik vom Bundeskanzler Friedrich Merz ist gescheitert.
2: Das beweist einmal mehr, dass es eben gegen so rechtsextreme oder auch rechtspopulistische Parteien eben nicht hilft, wenn man sie nachmacht. Einfach ein bisschen moderater, sondern man muss eine Alternative anbieten. Gerade wenn man Vorsitzender von einer konservativen Partei ist. Und ich glaube, der Friedrich Merz hat schon ziemlich alles falsch gemacht, was man hätte falsch machen können, jetzt gerade im Umgang mit der AfD.
1: Ob die AfD in Sachsen-Anhalt an die Macht kommt, ist im Moment noch offen, aber durchaus realistisch.
0: Der Bundeshausredaktor Dani Glo mit den Reaktionen aus dem Bundeshaus zu den Wahlen gestern im Bundesland Sachsen-Anhalt. Kurz noch mal bis 6 Uhr, da lassen wir uns noch an, was denn der deutsche Bundeskanzler Friedrich Merz unter anderem zu diesen Wahlen sagt.

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0: Take That. Eine britische Popgruppe mit dem Song You're a Superstar. Bei uns in der Abendschum. Und in den nächsten Minuten da dreht sich alles um neue Schweizer Musik in Form von einem ganzen Album. Alles ist das aber noch nicht gewesen. Der Stress meldet sich mit den verschiedensten Sachen zurück.
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0: How to Heal heisst am Stress sein neuestes Studioalbum, das am letzten Freitag frisch veröffentlicht worden ist. Ein Album, wo sich der Stress von einer etwas anderen, weiterentwickelten Seite zeigt. Ihn kennt man aber in der Musikwelt schon seit über 20 Jahren.
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0: Für den Musiker aus mittlerweile Zürich ist so eine Veröffentlichung von einem Album aber immer noch was Spezielles. Jetzt gerade auch das neueste Album, wie er uns im Interview erzählt hat.
10: Es ist immer noch speziell. Ich glaube, es ist mehr auch nach die MTV Unplugged, nach 20 Jahren. Für uns ist es wie ein neues Kapitel. Und es war wichtig, dass wir können das richtig öffnen, auch mit ein bisschen Freiheit. Dass wir können auch Dings machen und ausprobieren, wie zum Beispiel auf der How to Heal. Ich singe in Englisch mit jemand anders und so weiter.
0: Auf dem Album verbindet der Stress mentale Gesundheit, Liebe, Resilienz und den Mut, nach schwierigen Zeiten weiterzumachen.
10: Ich glaube, man redet sehr oft in Popkultur über Probleme, Katastrophen, Heartbreaks und so weiter. Aber man redet nie, was passiert nachher. Was ist der Prozess nachher? Und für mich es war wirklich der Fall, auch wenn ich nach meiner Depression, wo gehe ich hin? Wie gehe ich hin?
0: Der Stress zeigt sich so nicht nur seinen Fans gegenüber von einer eher unbekannten Seite, sondern auch er selber sagt, vor Jahren hätte er nie so Musik veröffentlicht.
10: Ich glaube, hatte mich geschämt, über meine Probleme so zu reden und auch die psychologische Aspekt. Aber das war auch der Punkt vom Buch und dem Album, dass du akzeptierst, dass, ey, es gibt ein paar Dinge, die sind schiefgegangen in dein Leben und ich muss ein paar Dinge, wie zu sagen, ein bisschen wechseln in meinem Prozess, dass ich kann ein besseres Leben haben.
0: Vom Schweizer Rapper gibt es nämlich nicht nur ein neues Album, wo er mit den unterschiedlichen Musikerinnen und Musikern zusammengearbeitet hat, sondern es gibt auch noch ein Buch von ihm und dazu geht es für ihn nach einer Festivalpause den Sommer auch wieder auf Tour. Er hat die Pause nämlich unter anderem für das Album und das Buch gebucht. Aber
10: ich liebe die Festivals und wir haben so ein riesiges Glück, dass wir können sie spielen in die Schweiz. Aber du musst auch respektvoll sein. Du solltest nicht einfach spielen für spielen. Für mich es ist wenn wir haben etwas zu erzählen, wenn wir haben etwas zu zeigen, machen wir das. Sonst bleiben wir ins Keller.
0: Er hat nämlich das Album größtenteils im Sommer, wo es heiß war, im Keller geschrieben. Der How to Heal Tour, A Late Night with Stress, so heisst die Tour. Und das ist nicht einfach nur ein Konzert, es ist eine Show, wo Konzert, Storytelling und Unterhaltung in ein spezielles Erlebnis verwandelt werden. Unter anderem macht der Stress dort die Winterthur im Theater Winterthur am 27. November Halt. Und hier so eine Abendshow, da gibt es jetzt einen Song von dem neuesten Album How to Heal. Der Song 247, ein Song, wo der Stress für seine Freundin geschrieben hat, wo gar kein Wort Französisch kann. Also so ein bisschen ein Love-Song.

0: heisst «Close» von Ed Sheeran, im britischen Musiker bei uns in der Abendshow. Und vielleicht war das jetzt ein bisschen der Endspurt-Song, bevor es für euch ab in Richtung Feierabend geht. Vielleicht war es aber auch noch ein Motivationssong, dass ihr gut durch die letzten Arbeiten vom heutigen Arbeitstag kommt. Wir machen einen kurzen Unterbruch von der Musik für die Regionalnachrichten. Die gibt es jetzt von Jonas Mielsch. Es ist 16:30 Uhr.
1: Der Schaffhauser Kantonsrat hat heute mit der Debatte über die sogenannte Rheinfall-Management-Gesellschaft begonnen. Der Regierungsrat will, dass sich eine neue Organisation um die touristische Vermarktung des Rheinfalls kümmert. Dafür ist ein neues Gesetz geplant. Die neue Organisation soll eine Aktiengesellschaft sein und die Liegenschaften auf der Schaffhauser Seite des Rheinfalls modernisieren. Dafür soll der Kanton 20 Millionen Franken an die Aktiengesellschaft beisteuern. Kritik an diesem Plan äußerte heute SP-Kantonsrätin Eva Neumann. Sie stellte einen Antrag auf Nichteintreten. Während der Debatte monierte Neumann, dass die zuständige Kommission die Anliegen der SP nicht berücksichtigt hat.
2: Alle für uns wichtigen Vorschläge, wie anstelle einer Aktiengesellschaft eine öffentlich-rechtliche Anstalt zu gründen oder mehr Mitsprache des Kantonsrates, wurden immer im Verhältnis 6:3 abgelehnt.
1: Der Antrag auf Nichteintreten wurde allerdings von einer Mitte-Rechts-Mehrheit abgelehnt. Unterstützt wurde das neue Rheinfallgesetz unter anderem von SVP-Kantonsrat Walter Hutz.
3: Die Verantwortlichkeiten sollen klarer werden, die Führung professioneller, die Entscheidungswege kürzer und die Entwicklung des Rheinfallareals soll stärker aus einer Hand erfolgen.
1: Nachdem die SP auch mit einem Rückweisungsantrag scheiterte, wurde die Debatte schließlich abgebrochen. Sie wird an einer der nächsten Kantonsratssitzungen fortgesetzt. Die Grünen des Kantons Schaffhausen lancieren eine Petition für strengere Vorschriften bei Datenzentren. Sie fordern unter anderem, dass mindestens die Hälfte der Abwärme genutzt und höchstens die Hälfte des Kühlwassers aus Frischwasser bestehen darf. Hintergrund ist ein geplantes zweites Datencenter in Behringen. Laut den Grünen sind dort bisher nur 16% des Wasserverbrauchs durch Recyclingwasser gedeckt. Auch eine Nutzung der Abwärme sei nicht entsprechend geplant. Die Partei fordert zudem vom Regierungsrat deshalb, das Baugesuch nicht im Schnellverfahren zu bewilligen. Gleichzeitig soll der Schaffhauser Kantonsrat den bereits überwiesenen Vorstoß rasch in verbindliche Regeln umsetzen. Andersfalls ziehen die Grünen eine kantonale Volksinitiative in Betracht. Der Verpackungsmaschinenhersteller Syntegon hat im ersten Halbjahr 2026 den Umsatz und den Gewinn deutlich gesteigert. Der Umsatz legte um 7% auf rund 880 Millionen Euro zu, wie das Unternehmen heute mitteilt. Wichtigster Wachstumstreiber war das Pharma- und Biotech-Geschäft. Dort erhöhte sich der Umsatz um 14%. Gleichzeitig verzeichnete Syntegon einen Auftragseingang von 964 Millionen Euro und einen Rekordauftragsbestand von 1,3 Milliarden Euro. Für das Gesamtjahr bestätigt Syntegon seine Prognose. Das Unternehmen erwartet weiteres profitables Wachstum und eine weitere Verbesserung der Marge.
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0: Sommerliche Temperaturen von 28 Grad begleitet uns in der Region Schaffhausen in Richtung Montag für Abend. Bis am frühen Morgen können es auf rund 15 Grad sinken. Mit dem recht sonnigen Wetter zum Start könnten die auch rasch wieder ansteigen und nochmal etwa 30 Grad erreichen. Im Verlauf des Nachmittags kann es dann einen Westwind geben, der auffrischt, und es kann Wolken am Himmel geben. Die könnten spätestens bis in der Nacht auf den Mittwoch dann auch noch Regen bringen.

werden wöchentlich die meistverkauften Musiktitel in einer Art Rangliste aufgereiht, der sogenannten Schweizer Single-Hit-Parade. Gestern hat es auf Platz 1 nicht eine grosse Überraschung gegeben. Es ist der gleiche Song wie schon die letzten 12 Wochen. Der WM-Song von der Shakira zusammen mit dem Burna Boy. Shakira als Musikerin hat aber nicht nur den einen erfolgreichen Song rausgebracht, sondern schon diverse weitere. Anders sieht das bei der US-amerikanischen Alternative-Rock-Band Four Non Blondes aus. Welcher Song bei ihnen auf Platz 1 in der Schweizer Single-Parade war, also welcher Song sie da produziert haben, das schauen wir uns gerade nach den nächsten zwei Songs ein bisschen genauer an. Und für euch hinter dem Mikrofon ist Soraya Weber. Schön sind wir mit dabei.

Pausen zwischen Bülachnot und einem Kreisel glatten Felden. Ansonsten solltet ihr ja noch gut durchkommen. Ich wünsche vor allem eine gute und sichere Fahrt. 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

0: romantische Musik von der Popband Wet Wet Wet begleitet uns hier immer mehr einem Feierabend entgegen. Und wenn man sich tiefer mit Künstlerinnen und Künstlern in der Musikwelt beschäftigt, also so wie wir es im Radio oder so machen, oder auch interessierte kunstschaffende Leute, dann stößt man ab und zu auf auch sogenannte One-Hit-Wonder. Und eine solche Band steht jetzt auch gerade bei uns in der Hit-History im Mittelpunkt.
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0: Gangnam Star.
1: One Hit Wonder sind entweder Songs, es sind aber auch Künstlerinnen und Künstler oder sogar ganze Bands, wo irgendwann in ihrer Karriere mal einen Song veröffentlicht haben und mit dem durch die Decke gegangen sind, nachher noch weiteres veröffentlicht haben, das aber nicht an den Erfolg hat können anknüpfen. Ein sehr bekanntes Beispiel, wo der Song auch immer wieder auf Radio 100 mal zu hören ist, ist der Song «What is Love». Vom deutschen Musiker Hathaway. Ähnlich energiegeladen ist auch ein weiteres sogenanntes One-Hit-Wonder. Las Ketchup ist eine spanische Girl-Group, die aus vier Schwestern besteht und ihren Song «The Ketchup Song» ist eben auch so ein One-Hit-Wonder. Und ein Song, den wahrscheinlich auch ein Großteil von euch da draussen kennt, ist der Song «Macarena». Passt gerade zum aktuellen Zeitpunkt, wo wir uns so langsam vom Sommer Richtung Herbst bewegen, um da nochmal Summer Feelings pur reinzubringen. Viele sogenannte One-Hit-Wonder sind in den 90er Jahren oder vorhin entstanden, so auch der Song «What's Up» von «Four Non-Blondes». Der Song von der US-amerikanischen Alternative Rock Band ist rund ums heutige Datum im Jahr 1993 auf Platz 1 in der Schweizer Singleparade gestanden. Und das noch nicht nur für 1 oder 2 Wochen, sondern ganze 14 Wochen lang hat sich der Song dort oben behalten. Das ist jetzt auch der Grund, wieso er in voller Länge in unserer Abendshow läuft. «Four Non-Blondes» mit «What's Up» auf Radio Monat.

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0: Energieklade. Fever Dream vom Alex Warren bei uns in der Abendshow. Und da schauen wir am 7 Minuten vor dem 5 Uhr, was dann am Abend auf dem Programm steht. Jahrelang war der Marvin Lier auf dem linken Flügel fester Bestandteil der Kadetten Schaffhausen. Für Meistertitel, 2 Göpp-Sieg und 3 Super-Göpp-Sieg hat er im orangigen Dress feiern. Zum Handballspielen ist er schon als kleiner Bub gekommen. Grosse Auswahl hat es in seinem Dorf zu Erzingen nämlich gar nicht gegeben, so der Marvin Lier.
1: Bei mir im Dorf in Erding im Aargau, ein kleines Dörfli bei Baden, hat es eigentlich nur den Turnverein oder Handball gegeben. Und für mich war schnell klar, dass ich mit dem Handball starten wollte und bin dabei geblieben, eigentlich seit klein auf, seit U9, also irgendwo mit 6, 7 Schnuppertraining und dann ja, durchgezogen.
0: 19 Jahre lang hat seine Profikarriere gedauert. Lang wie Pfadi Winterthur, dann einen kurzen Abstecher zu Flensburg in die deutsche Bundesliga und am Schluss bei den Kadetten. Der Region Schaffhausen bleibt jetzt auch noch erhalten, also zu Hallau. Dort ist der Marvin Lier nämlich Schulleiter. Das durch sein abgeschlossenes Studium in Erziehungswissenschaften. Das sei gut machbar gewesen während der Profikarriere.
1: Ja, grundsätzlich habe ich das Studium auch ein bisschen danach ausgesucht, was optimal mit dem Sport sich vereinbaren lässt. Ich bin auf das gekommen, einfach wie ich mit dem ganzen Bildungswesen, ja, wie ich das spannend finde, wie das aufgebaut ist und mir dann auch gut vorstellen können, irgendwo im Bildungswesen später zu arbeiten.
0: Nach dem Karrierenende im Juni hatte Marvin Lier noch gar keine Zeit gehabt, zum Pausieren. Er war nämlich mitten in der Vorbereitung für das neue Primarschuljahr in Hallau. Wie er auf seine Karriere zurückschaut und was er alles als Schulleiter vorhat, das gehört er im Unter vier Augen, wo nach der 10 auf Radio Monat wiederholt wird. Bis es aber soweit ist und der Rest vom Programm ansteht, da geht es noch einen Moment. Und da wartet unter anderem jetzt die Musik von The Cure Foy.

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1: Am Mikrofon ist Georges Wersch. Bundeskanzler Friedrich Merz hat schockiert reagiert auf die massive Wahlniederlage der CDU in Sachsen-Anhalt. Es sei die schwerste Niederlage der Partei seit Jahrzehnten, sagte Merz. Das werde Konsequenzen haben müssen. Angesichts einer möglichen AfD-geführten Landesregierung versicherte er, die deutschen Institutionen seien wehrhaft und stabil. Seine Bundesregierung werde für die Durchsetzung des Grundgesetzes sorgen, auch mit Blick auf Deutschlands besondere Verantwortung gegenüber Europa und der Welt. Einen Rücktritt als Kanzler schloss Friedrich Merz kategorisch aus. Die EU vertieft ihre Zusammenarbeit mit Grönland. Ein klares Signal an US-Präsident Donald Trump, der Ansprüche auf die Arktisinsel erhebt. EU-Kommissionspräsidentin Ursula von der Leyen unterzeichnete bei einem Besuch in Grönland eine Erklärung zur Vertiefung der politischen und wirtschaftlichen Beziehungen und kündigte ein Investitionspaket von 200 Millionen Euro an. Das Geld soll unter anderem in die Erschließung kritischer Rohstoffe und den Ausbau sicherer Internetverbindungen fließen. Grönlands Ministerpräsident Jens Frederik Nielsen betonte, Grönland brauche die EU und die EU brauche Grönland. Frankreich und Südkorea wollen die internationale Film- und Medienbranche mit einer gemeinsamen Investition von 1 Milliarde Euro unterstützen. Das kündigte Frankreichs Präsident Emmanuel Macron beim ersten internationalen Filmgipfel Sommet Lumière in Südfrankreich an. Der Gipfel berät über die Zukunft der Branche angesichts von KI-Boom und wachsender Streaming-Macht. Wir müssen wieder die Kontrolle über diese großen technologischen Veränderungen gewinnen, sagte Macron. Weitere Länder rief er dazu auf, sich finanziell anzuschließen. Und noch eine Eilmeldung aus der Schweiz. Die Post hat heute den Abbau von bis zu 110 Stellen in der Verwaltung angekündigt. Die Maßnahme betreffe Mitarbeitende in Management- und Supportfunktionen, teilte sie mit. Damit will das Unternehmen Kosten senken und die langfristige Finanzierung des Service Public sichern.
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3: Die Sonne mag sich in der Region Schaffhausen immer mal wieder durch die Wolken durchsetzen. Und so haben wir aktuell teils sonniges Wetter und um die 29 Grad. Morgen starten wir mit rund 15 Grad im Tag. Es kann dann aber mit dem recht sonnigen Wetter auch noch sommerliche 30 Grad geben. Im Verlauf vom Nachmittag kann ein Westwind auffrischen und Wolken aufziehen. Die können dann auch spätestens in der Nacht auf den Mittwoch Regen und Gewitter bringen. Ein Blick auf den Radio Monat Verkehrsradar. Der Feierabendverkehr zieht langsam an in der Stadt Schaffhausen und rundherum kann es darum hier oder dort mal einen Moment länger gehen. Wir haben auch die Meldung vorliegen von stockendem Verkehr auf der A4 Winterthur Richtung Schaffhausen zwischen Winterthur Nord und Henkert und auf der H4 Zürcher Richtung Schaffhausen zwischen Bülach Nord und dem Kreisel Glattfelden. Wir wünschen allen unterwegs Gutes und ein sicheres Ankommen. Über Spielplätze freuen sich eigentlich die meisten. Die Baustelle für den Spiel- und Begegnungsplatz Grabenacker zu laufen Uwiese hat in letzter Zeit aber eher für Ärger gesorgt. Staubwolken, Schlammwellen und Lastwagenkolonnen haben die Anwohnerinnen und Anwohner auf Trab gehalten. Was da dahinter steckt und wieso die Sachen nicht einmal so schlecht für die Gemeinde sind, um das geht es im Beitrag nach den nächsten zwei Songs und mit euch unterwegs durch die Stadt in Mendig für Abend ist Zoraya Weber. Zusammen mit Sabrina Carpenter und ihrem Song Espresso.

0: Vielleicht sind das jetzt gerade ein bisschen Jugenderinnerungen, die hier wieder vorgekommen sind. «What makes you beautiful» von One Direction bei uns in der Abendshow am Zerpfiffi. Auf dem Grabenacker zu laufen und wissen, soll ein neuer Spiel- und Begegnungsplatz gebaut werden. Die Bauarbeiten haben bei der Bevölkerung allerdings Unmut ausgelöst. Und das mehr als bei Baustellen eh schon üblich ist. Was genau das Problem ist, das ist Sophie Wirt nachfragen. Der Maximilian Wickenhauser berichtet.
1: Zuerst war es zu nass gewesen, dann zu trocken. Was zuerst wie ein harmloses Bauprojekt für einen Spiel- und Begegnungsplatz gewirkt hat, ist zu laufen Uhrwiesen zu einem rechten Knarz geworden. Gerade die Trockenheit sei für die Baustelle beim Grabenacker aber nicht mal zwingend schlecht gewesen, sagt die zuständige Landschaftsarchitektin Tanja Loos.
2: Ja, es hat halt ziemlich viel Staub aufgewirbelt. Durch das sind die Leute halt dann ein bisschen verunsichert gewesen. Durch das konnten natürlich auch mehr LKWs fahren. Der Dreck ist auf der Straße nicht so liegen geblieben, wie wenn es nass gewesen wäre.
1: Aber warum ist überhaupt so viel Staub aufgewirbelt worden? Kurz zusammengefasst, der Boden auf dem Grabenacker ist teilweise zum Bauen ungeeignet gewesen, darum hat dann ein Teil müssen abgetragen und ersetzt werden. Das hat wiederum dazu geführt, dass sich da, wo noch gefragt haben, wieso da auf einmal ganze Lastwagenkolonnen um die Baustelle herumfahren.
2: Es war das, dass wir ziemlich viel Unterboden hatten in dem Gebiet und das hat man müssen abfahren oder ja. Hat man quasi für einen anderen Ort gebraucht. Die Gemeinde konnte den Unterboden quasi verkaufen in dem Sinne und hat im Gegenzug dann Schüttmaterial bekommen und hat für das Schüttmaterial eigentlich auch noch Geld bekommen, dass es abgenommen
1: hat. Am Schluss hat es sich für die Gemeinde Laufen Uhrwiesen also gerade doppelt gelohnt. Und dank dem Wetter sieht man sogar besser im Zeitplan als erwartet.
2: Zwar ist es natürlich trocken, aber durch das ging es vom Zeitplan her schneller durch und jetzt ist eben schon auf dem Platz der Gärtner und macht quasi dann jetzt schon die ganze Geländestufe mit Höhersprünge und Entwässerung jetzt. Also wir sind voll im Plan.
1: Seit Tanja Loos, Landschaftsarchitektin. Laut Plan soll der neue Spiel- und Begegnungsplatz Grabenacker im Sommer 2027 fertig sein. Nebst einem Spielplatz soll es unter anderem auch noch eine Spielwiese, einen Seilpark und einen Pumptrack geben.
0: Das ist der Beitrag von Maximilian Wickenhauser über den Spiel- und Begegnungsplatz Grabenacker zu laufen, Uhrwiesen. Bilder dazu, die sehen wir am 6. in den News im Schaffhauser Fernsehen oder auch auf unserer Webseite radiomonat.ch oder in unserer App, wo ihr zusätzlich auch den ganzen Beitrag nochmal nachhören könnt.

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0: Blinded by the Sun. Ganz, ganz neue Musik vom Schweizer Musiker Argyle. Sie ist rausgekommen im August dieses Jahr. Und hat uns begleitet zum Start in Feierabend. Und da bietet sich auch noch ein Blick auf den Wetterradar an.
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0: Nach dem lichtnassen Start in die neue Woche hat sich das Wetter verändert. Den Tag durch, wir haben recht viel Sonne dürfen geniessen und so auch sommerliche Temperaturen von bis zu 30 Grad. Es hat aber auch die ein oder andere Wolken am Himmel gehabt. Wie es erinnern Leute heute von Meteotest sagt, kann es morgen hier gleich weitergehen. Es sind aber auch Veränderungen angesagt.
2: Der Tag durch, vor allem Vormittag, zuerst noch ziemlich sonnig. Die Temperatur die steigt auf 30, 31 Grad, also es ist dann nochmal sehr warm. Aber man merkt, dass im Verlauf des Nachmittags wahrscheinlich der West-Südwestwind ein bisschen von Bewegung in die ganze Sache hineinbringen und gegen oben kommen dann doch auch immer mehr Wolken auf. Im Verlauf des Dienstag oben, spätestens in der Nacht auf den Mittwoch, muss man dann aber auch mit Regengüssen und Gewitter rechnen.
0: Und der Regen, der sei dann auch nicht gerade wieder verschwunden. Nach dem Start in Mittwoch innen dazu gäbe es ab Mitte Woche auch noch temperaturliche Veränderungen. Grund dafür ist nämlich eine Kaltfront.
2: Die bringt am Mittwoch viele Wochen. Es ist häufig bewölkt, immer mal wieder am Regnen, vielleicht auch noch am Gewittern. Und vor allem, man merkt, dass die Temperatur deutlich zurückgeht. Es fließt da schon ziemlich kältere Luft ein, langsam. Die Höchstwerte werden so um die 20 Grad.
0: Also jetzt wirklich langsam ab in Richtung Herbst und kühlere Temperaturen. Mit dem Blick wieder Richtung zweite Wochenhälfte können sich dann aber das Trockenwetter eher wieder durchsetzen.
2: Und dann ist jetzt wahrscheinlich noch ein paar Restwochen rum, aber grundsätzlich ist es dann recht sonnig und trocken. Auch Freitag, Samstag, Sonntag dürften eigentlich recht sonnig und trocken daherkommen. Die Temperaturen werden sich dann so die Höchstwerte so um die 20 bis 23 Grad einpendeln.
0: Sagt Zarina Leuthold vom Wettertest. Und so verabschieden wir uns jetzt dann wirklich so langsam aber sicher vom Sommer.
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0: die sogenannte Rheinfall-Management-Gesellschaft begonnen. Der Regierungsrat will, dass sich eine neue Organisation um die touristische Vermarktung des Rheinfalls kümmert. Dafür ist ein neues Gesetz geplant. Die neue Organisation soll eine Aktiengesellschaft sein und die Liegenschaften auf der Schaffhauser Seite des Rheinfalls modernisieren. Dafür soll der Kanton 20 Millionen Franken an die Aktiengesellschaft beisteuern. Kritik an diesem Plan äußerte heute SP-Kantonsrätin Eva Neumann. Sie stellte einen Antrag auf Nichteintreten. Während der Debatte monierte Neumann, dass die zuständige Kommission die Anliegen der SP nicht berücksichtigt hat.
1: Alle für uns wichtigen Vorschläge, wie anstelle einer Aktiengesellschaft eine öffentlich-rechtliche Anstalt zu gründen oder mehr Mitsprache des Kantonsrates, wurden immer im Verhältnis 6-3 abgelehnt.
0: Der Antrag auf Nichteintreten wurde allerdings von einer Mitte-Rechts-Mehrheit abgelehnt. Unterstützt wurde das neue Rheinfallgesetz unter anderem von SVP-Kantonsrat Walter Hutz.
2: Die Verantwortlichkeiten sollen klarer werden, die Führung professioneller, die Entscheidungswege kürzer und die Entwicklung des Rheinfallareals soll stärker aus einer Hand erfolgen.
0: Nachdem die SP auch mit einem Rückweisungsantrag scheiterte, wurde die Debatte schließlich abgebrochen. Sie wird an einer der nächsten Kantonsratssitzungen fortgesetzt. Die Grünen des Kantons Schaffhausen lancieren eine Petition für strengere Vorschriften bei Datenzentren. Sie fordern unter anderem, dass mindestens die Hälfte der Abwärme genutzt und höchstens die Hälfte des Kühlwassers aus Frischwasser bestehen darf. Hintergrund ist ein geplantes zweites Datencenter in Behringen. Laut den Grünen sind dort bisher nur 16% des Wasserverbrauchs durch Recyclingwasser gedeckt. Auch eine Nutzung der Abwärme sei nicht entsprechend geplant. Die Partei fordert zudem vom Regierungsrat deshalb, das Baugesuch nicht im Schnellverfahren zu bewilligen. Gleichzeitig soll der Schaffhauser Kantonsrat den bereits überwiesenen Vorstoß rasch in verbindliche Regeln umsetzen. Andersfalls ziehen die Grünen eine kantonale Volksinitiative in Betracht. Der Verpackungsmaschinenhersteller Syntegon hat im ersten Halbjahr 2026 den Umsatz und den Gewinn deutlich gesteigert. Der Umsatz legte um 7% auf rund 880 Millionen Euro zu, wie das Unternehmen heute mitteilt. Wichtigster Wachstumstreiber war das Pharma- und Biotech-Geschäft. Dort erhöhte sich der Umsatz um 14%. Gleichzeitig verzeichnete Syntegon einen Auftragseingang von 964 Millionen Euro und einen Rekordauftragsbestand von 1,3 Milliarden Euro. Für das Gesamtjahr bestätigt Syntegon seine Prognose. Das Unternehmen erwartet weiteres profitables Wachstum und eine weitere Verbesserung der Marge.
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4: Mit noch einigen Wolkenfeldern und Sonnenschein geht es durch den Rest vom heutigen Tag. Dazu aktuell in der Region Schaffhausen um die 29 Grad. Morgen starten wir mit rund frischen 15 Grad im Tag hinein. Mit dem recht sonnigen Wetter dürften die dann noch ansteigen auf etwa 30 Grad. Im Verlauf des Nachmittags kann ein Wind auffrischen und sich Wolken bilden. Spätestens dann in der Nacht auf den Mittwoch kann es regnen oder auch Gewitter kommen. Ein Blick auf den Radiomonat Verkehrsradar. Aktuell haben wir zwei Meldungen vorliegen von stockendem Verkehr. Das auf der A4 Winterthur Richtung Schaffhausen zwischen Winterthur Nord und Henkert und auf der H4 Zürich Richtung Schaffhausen zwischen Bülach Nord und dem Kreisel Glattfelde. Und es kann auch sein wegen dem Feierabendverkehr, dass er in der Stadt Schaffhausen oder auch rundherum da oder dort einen Moment länger braucht. Ich wünsche eine gute Fahrt allen unterwegs. Und mit euren Rex durch unsere Abendshow. Und der erste Feierabend der Woche ist Soraya Weber in den Medien und in den News. Da macht heute ein Thema ganz grosse Schlagzeilen, nämlich die gestrigen Wahlen im ostdeutschen Bundesland Sachsen-Anhalt. Wir haben am Anfang von unserer Abendshow heute schon mal darüber geredet. Dort war das Thema, wie die Schweizer Politikerinnen und Politiker zu Bern darauf reagiert haben, dass die AfD hier mit einem recht grossen Prozentsatz gewählt worden ist. In den nächsten 10 Minuten schauen wir, was denn der Bundeskanzler Friedrich Merz dazu gesagt hat. Zuerst gibt es jetzt aber noch Musik von

0: Queen mit ihrem Song Radio Gaga bei uns in der Abendshow am 17 Minuten vor dem 6 Uhr, wo wir nochmal zum Thema vom Tag gehen, wenn man schon fast kann sagen kann, nämlich um die gestrige Wahl im ostdeutschen Bundesland Sachsen-Anhalt, wo grosse Wellen geschlagen hat. Die rechtsextreme AfD hat gut 44% der Stimmen geholt an den gestrigen Wahlen. Darum könnte es dort zum ersten Mal seit dem Zweiten Weltkrieg eine rechtsextreme Partei in Deutschland geben, die an die Macht kommt. Der Inlandredaktor Dani Glur mit den Einzelheiten.
1: Das Wahlresultat sei schockierend, sagt der deutsche Bundeskanzler Friedrich Merz. Seine Partei CDU hat in Sachsen-Anhalt bis gestern regiert.
2: Wir sind alle zutiefst schockiert. Wir haben es in dieser Form so nicht erwartet. Mit dem gestrigen Tag hat sich nicht nur in Sachsen-Anhalt etwas verändert, sondern in ganz Deutschland.
1: Der grosse Wahlsieger von gestern, der Spitzenkandidat von der AfD, der Ulrich Siegmund, hat heute Morgen erklärt, er werde jetzt versuchen, eine Mehrheit im Parlament zu finden.
3: Wenn diese stabile Mehrheit vorbereitet ist, werde ich selbstverständlich als Ministerpräsidentenkandidat antreten. Das ist der Weg, auf den wir uns aktuell vorbereiten und diese Gespräche laufen. Und da bin ich sehr guter Dinge, dass wir da zu einem sehr guten Ergebnis in den nächsten Tagen und Wochen kommen werden.
1: Der deutsche Bundeskanzler Friedrich Merz kündigt an, dass er jetzt nicht aufgeben will, im Gegenteil.
2: Wir brauchen grundlegende Reformen in Deutschland. Dass wir sie auch nicht nur rational begründen, sondern emotional vermitteln müssen, ist jetzt eine gemeinsame Aufgabe, der ich mich auch stelle. Es geht um nicht mehr und um nicht weniger als um die Zukunft unseres Landes und die Chancen unserer Kinder und Enkelkinder.
1: Der Koalitionspartner von der CDU auf Bundesebene ist die SPD. Der Lars Klingbeil ist Stellvertreter vom Bundeskanzler Friedrich Merz. Er stellt das Resultat in einen grösseren Kontext.
4: Die AfD, das haben wir gestern Abend gesehen, bekommt Applaus von Trump, von Putin, von Elon Musk. Alleine das spricht Bände. Aber es zeigt auch, vor welcher Generationenaufgabe wir stehen. Es geht nicht nur darum, gegen die AfD oder gegen Recht zu sein, sondern es geht auch darum, einzutreten für Freiheit, für Respekt, für Weltoffenheit und Toleranz.
1: Das Resultat von dieser Wahl wird Deutschland nicht so schnell loslassen. Und schon in knapp 2 Wochen sind die weiteren Bundesländer Wahlen angesagt.

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5: Hallo zusammen, das ist Dana und mein Song of my life ist Ain't No Sunshine von Bill Withers. Weil das wirklich einfach so, glaube der Artist und der Song hat mich so geprägt, von wie man kann mit einfachen Wörtern mega viel sagen und Sachen, die Punkte bringen. Und es hat mich mega geprägt als Songwriterin, als Musikerin und als Mensch. 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

0: The Song of My Life von der Dana, Ain't No Sunshine von Bill Wither bei uns am 8 Minuten vor um 6 Uhr in der Abendshow. Und kurz vor um 6 Uhr steht dann auch noch der letzte Punkt an, nämlich der Blick auf die aktuellen Zahlen.
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0: Der Euro kostet 94,08 €. Der US-Dollar hat einen Wert von 80,91 €. Der Kurs für ein Kilo Gold notiert aktuell bei 114'799 Franken. Und dann noch der Schlusskurs vom SMI. Der ist um 0,81% gesunken und schließt bei 14'279 Punkten.

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1: Am Mikrofon ist Georges Wersch. Deutschlands Bundeskanzler Friedrich Merz zeigt sich nach dem Wahlerfolg der rechtsextremen AfD in Sachsen-Anhalt schockiert. Die AfD hat fast 44% der Stimmen geholt. Die Bundesregierung werde nun dafür sorgen, dass in Sachsen-Anhalt die Verfassung auch bei einer möglichen AfD-Regierung geschützt sei, sagte Merz.
2: Ich will deshalb allen Menschen in unserem Land versichern, unsere Institutionen sind wehrhaft und stabil. Unser Grundgesetz schützt und garantiert diese Ordnung. Und die von mir geführte Bundesregierung wird dafür sorgen, dass das Grundgesetz durchgesetzt wird.
1: Für die CDU sei das die größte Niederlage seit Jahrzehnten, sagte der Bundeskanzler weiter. Die Schweizer Post kündigt Sparmaßnahmen an und will bis zu 110 Stellen abbauen. Betroffen sind Mitarbeitende in Management- und Supportfunktionen. Betrieb und Kundschaft sollen laut Post nicht tangiert werden. Wenn möglich, soll der Stellenabbau über natürliche Fluktuation und Frühpensionierungen aufgefangen werden. Hintergrund ist der anhaltende Rückgang im Briefgeschäft. Im ersten Halbjahr 2026 sank das Briefvolumen um weitere 5%. Im 10-Jahr Vergleich beträgt das Minus bereits 38%. Russland hat alle Goethe-Institute des Landes geschlossen und die Mitarbeitenden zum Verlassen des Landes bis spätestens 13. September aufgefordert. Zugleich ordnete das Außenministerium in Moskau die Schließung des deutschen Generalkonsulats in St. Petersburg bis zum 18. September an. Mit diesen Schritten antwortet Moskau auf die angekündigte Schließung des Russlandhauses in Berlin und des Generalkonsulats in Bonn, nachdem Berlin explizit Moskau für den Anschlagsversuch mit einer Sprengstoffdrohne auf dem Flughafen Leipzig-Halle verantwortlich gemacht hatte. Ein Osloer Gericht hat die Untersuchungshaft von Marius Borg-Høiby um weitere 4 Wochen verlängert. Der Stiefsohn der norwegischen Königin Mette-Marit verbüßt den Arrest mit elektronischer Fußfessel auf Gut Skøyum, dem Zuhause des norwegischen Königspaares. Høiby war im Juni wegen 2 Vergewaltigungen zu 4 Jahren Haft verurteilt worden. Er will das Urteil anfechten. Die Polizei sieht eine Wiederholungsgefahr. Am Begräbnis seines verstorbenen Ziehopas König Harald V. will er teilnehmen.
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4: Einige Wolkenfelder und Sonnenstrahlen begleiten uns durch den Rest vom heutigen Tag. Dazu aktuell in der Region Schaffhausen um die 29 Grad. Morgen am Morgen starten wir mit frischen 15 Grad etwa in den Tag hinein. Dann dürfen wir mit recht sonnigem Wetter rechnen, wo die Temperaturen nochmal ansteigen lassen auf rund 30 Grad. Im Verlauf des Nachmittags kann dann aber ein Westwind auffrischen und es können sich Wolken bilden. Spätestens dann in der Nacht auf den Mittwoch kann es in der Region auch regnen oder Gewitter kommen. Ein Blick auf den Radiomonat Verkehrsradar. Kurz nach dem 6 Uhr haben wir 2 Meldungen vorliegen von stockendem Verkehr. Das zum einen auf der A4 Winterthur Richtung Schaffhausen zwischen Winterthur Nord und Henkert und auf der H4 Zürich Richtung Schaffhausen zwischen Billach Nord und dem Kreisel Glattfelde. Wir wünschen allen unterwegs gut und vor allem sicheres Ankommen.
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4: Informiert am Montagabend starten wir mit unserem Infokompakt. In den nächsten Minuten schauen wir zurück auf den heutigen Tag, den 7. September. Ich bin Soraya Weber. Schönen guten Abend. Der Netto-Selbstversorgungsgrad der Schweiz soll innerhalb von 10 Jahren auf mindestens 70% steigen. Das fordert die Ernährungsinitiative. Am 27. September wird schweizweit darüber abgestimmt. Sie will die Schweiz unabhängiger vom Ausland machen, mehr pflanzliche Lebensmittel produzieren und die Umwelt besser schützen. Die Befürworter sagen, das stärke die Ernährungssicherheit. Die Gegner zweifeln, ob das Ziel überhaupt realistisch ist und sie befürchten negative Folgen für die Landwirtschaft und die Konsumenten. Stimmen aus dem Pro- und Kontralager, die hören in den nächsten Minuten. Zuerst geht es aber noch um die heutige Sitzung vom Kantonsrat. Der Kanton Schaffhausen soll mehr Geld für Stipendien ausgeben und sie sollen fairer verteilt werden. Das hat der Kantonsrat heute Morgen mit einer grossen Mehrheit beschlossen. Nur ein paar wenige Gegenstimmen hat es gegeben. was sich jetzt konkret ändert und ab wann die neuen Regeln gelten. Darüber berichtet der Jimmy Sauto.
5: Knapp 2,8 Millionen Franken hat der Kanton Schaffhausen im Jahr 2023 für Stipendien ausgegeben. In Zukunft sollen es pro Jahr 500'000 bis 700'000 Franken mehr sein. Aber nicht nur mehr Geld soll ausgegeben werden, der ganze Vergabeprozess soll fairer werden. Auslöser von dieser Änderung vom Schaffhauser Stipendiendekret, wo das Parlament jetzt beschlossen hat, ist ein politischer Vorstoss von den beiden Kantonsräten Raphael Rohner von der FDP und Tim Bucher von der GLP. Im April 2022 hat der Kantonsrat den Vorstoss angenommen. Jetzt, gut 4,5 Jahre später, sind die konkreten Regeln ins Parlament gekommen. Der Tim Bucher ist zufrieden damit, was das Parlament jetzt beschlossen hat.
6: Ich freue mich sehr über die Vorlage. Es ist jetzt zwar relativ lang gegangen, bis der Kantonsrat gegangen ist, aber uns ist es wirklich gelungen, einen Befreiungsschlag in diesem System zu erreichen und dass wirklich junge, lernwillige Schaffhauserinnen und Schaffhauser Stipendien bekommen, wenn sie es brauchen und können wirklich von so Ausbildungen profitieren.
5: Bis die neuen Regeln zur Vergabe von Stipendien eingeführt werden, geht es noch ein Zeitchen. Frühestens im Sommer 2027 wird das der Fall sein, sagt der zuständige Regierungsrat Patrick Strasser.
7: Es ändert sich die Art und Weise der Berechnung. Neu werden die Lebenshaltungskosten, Einkommen und Vermögen der Eltern viel stärker mit einbezogen in die Berechnungen. Und das Ziel davon ist, dass man so Stipendien überkommt, die besser auf die jeweilige konkrete Situation der Gesuchsteller bezogen sind.
5: Stipendien sind für Leute gedacht, die eine Ausbildung machen wollen, aber nicht ein Geld dafür haben.
7: Spannend ist noch, im Kanton Schaffhausen ist der grösste Teil sind Leute, die in einer Berufsausbildung sind. Und anschliessend kommen die Menschen, die in einer Fachhochschule, der höheren Fachschule sind, erst an vierter Stelle, die an der Universität sind. Und wir wissen ja, wir kämpfen mit dem Fachkräftemangel, auch im Kanton Schaffhausen. Und darum ist es wichtig, dass möglichst viele Leute auch Ausbildungen machen und umso besser, wenn sie unterstützt werden können.
5: Das sagt der Schaffhauser Erziehungsdirektor Patrick Strasser. Um Leuten eine Ausbildung zu ermöglichen, die sich das sonst nicht leisten könnten, sei es auch gerechtfertigt, dass der Kanton ein bisschen mehr Geld ausgibt, findet der GLP-Kantonsrat Tim Bucher.
6: Ja, ich glaube, gerade in der Bildung ist das Geld immer am richtigen Ort. Es ist wichtig, dass wir eine starke Bildung haben, gerade als Schweiz, als Innovationsland. Sind wir angewiesen darauf, auf hochqualifizierte Fachkräfte, auch für die Wirtschaft. Und ich glaube, gerade bei Leuten, die zu wenig Geld haben, um in Genuss kommen von guter Bildung, dort muss man unterstützen. Das ist für mich eine der grossen Staatsaufgaben.
5: In Zukunft sollen die Stipendien im Kanton Schaffhausen also fairer verteilt werden und es sollen ein bisschen mehr Leute Stipendien bekommen als bis jetzt.
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0: Was landet auf unserem Teller und woher kommt's? Die Ernährungsinitiative will, dass die Schweiz mehr Lebensmittel selber produziert und der Anteil von pflanzlichen Produkten steigt. Die Befürworter sagen, das stärkt die Ernährungssicherheit. Gegner bezweifeln, dass die Initiative umsetzbar ist. Jennifer Gisela hat mit den Gegnern und den Befürwortern geredet und berichtet.
1: Am 27. September stimmt die Schweiz über die Ernährungsinitiativen ab. Sie fordert, dass die Schweiz mehr Lebensmittel selber produziert und den Selbstversorgungsgrad innerhalb von 10 Jahren auf mindestens 70% erhöht wird. Gleichzeitig soll die Landwirtschaft mehr pflanzliche Lebensmittel produzieren und Böden, Trinkwasser und Biodiversität besser schützen. Befürworter sagen, die Schweiz ist heute zu stark auf Import aus dem Ausland angewiesen. Gerade in Krisen könnte das zum Problem werden, sagt die Initiantin Franziska Herren.
2: Wir haben für unsere Landesversorgung den Verfassungsauftrag. Die Schweiz muss genug Fläche reserviert haben, die innerhalb von einem Jahr Ertrag abwerfen müssen, für die Schweizer Bevölkerung können zu ernähren im Fall einer Krise. Und zwar nicht nur kurzfristig, sondern auch langfristig. Der Bund hat nicht dafür gesorgt, das ganze Parlament weigert sich, die Vorbereitung zu machen. Unsere Initiative, wenn wir 70% Selbstversorgung anstreben und die Vorbereitung verlangen für das, können wir auch 100% gewährleisten.
1: Die Initiative setzt aber nicht nur auf mehr Inlandproduktion. Sie will auch, dass mehr pflanzliche Lebensmittel produziert werden und der Boden besser genutzt wird.
2: Eine Selbstversorgung erhöht mit dem man die Fläche effizient nutzen und mit zur Verfügung hat. Das heisst, Grasland für Milch- und Fleischproduktion und auf unseren Ackerflächen, dort, wo eben so viel Futtermais angebaut wird, für Nutztiere, dass man dort mehr pflanzliche Lebensmittel anbaut für uns Menschen.
1: Das, weil heutzutage rund 80-90% von der landwirtschaftlich genutzten Fläche für Tierhaltung und Futter gebraucht werden. So Franziska Herren weiter. Entsprechend soll auch schweizweit etwas mehr auf pflanzliche Lebensmittel gesetzt werden. Gegner befürchtet, dass die Initiative zu mehr staatlichen Vorgaben führt und dass am Schluss auch Konsumentinnen und Konsumenten mehr zahlen müssen oder weniger frei können entscheiden, was auf ihrem Teller landet. Die Befürchtung hat auch der Schaffhauser FDP-Ständerat Severin Brünko.
3: Zudem ist sie halt sehr einschränkend in das, was Menschen sollen essen. Es bedeutet natürlich, dass viele Fleischprodukte sehr eingeschränkt werden und ich bin schon einer, der sagt, die Leute schauen, was sie essen, aber ich sage nicht, du musst weniger Fleisch essen, das ist nicht meine Art.
1: Auch problematisch für den Bundesrat und die Gegner von der Initiative ist das Ziel von 70% Selbstversorgung. Es sei nicht realistisch, den Selbstversorgungsgrad innerhalb von 10 Jahren so stark zu erhöhen.
3: Wir müssen uns überlegen, wir haben 70% Selbstversorgungsgrad im Zweiten Weltkrieg. Dort haben wir 4,4 Millionen Einwohner gehabt, heute sind wir 9 Millionen. Und haben extrem auch an Fläche verloren, sei es an Verbauung. Und auf kleinerer Fläche jetzt nur so viel anbauen wie in einer Anbauschlacht im Zweiten Weltkrieg in der Schweiz. Illusorisch leider.
1: So der Schaffhauser FDP-Ständerat Severin Brünker. Es geht also um die Frage, wie viel die Schweiz künftig selber produzieren soll und wie stark die Stadt die Landwirtschaft und das Ernährungsverhalten der Bevölkerung steuern soll. Der Bundesrat und das Parlament empfehlen, die Ernährungsinitiative abzulehnen. Die Abstimmung ist am 27. September.
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0: Beide Beiträge und alle weiteren Beiträge über den Abstimmungssonntag am 27. September findet ihr auf radiomonat.ch online oder auch in der Radiomonat-App zum Nachlesen. Was heute sonst noch los war, das gehört ihr in unseren Kurznews.
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0: Das Jugendrotkreuz Schaffhausen startet eine kostenlose Hausaufgabenhilfe für Schülerinnen und Schüler, die alle zwei Wochen am Donnerstagnachmittag in der Kammgarn-Bibliothek ist. Wie die Schaffhausen Nachrichten schreiben, startet das Angebot am 10. September und richtet sich an Schülerinnen und Schüler von der 3. bis zur 6. Klasse. Das Angebot steht Kind aus allen Gemeinden vom Kanton offen und ist vor allem für Familien geschaffen worden, die sich die zusätzliche Privatlernunterstützung nicht leisten können. Für die Durchführung sucht das Jugendrotkreuz noch Freiwillige ab 16. Die Arbeitslosigkeit im Kanton Schaffhausen ist im August um 68 Personen im Vergleich zum Vormonat Juli gestiegen. So sind 1400 Personen beim RAF als arbeitslos gemeldet gewesen. Das teilt das Schaffhausen Arbeitsamt mit. Mit dem Anstieg erhöht sich die Arbeitslosenquote auf 3,1%. Auch bei den Jugendlichen hat die Arbeitslosigkeit um 51 Personen im Vergleich zum Juli zugenommen. So sind 191 Leute als arbeitslos gemeldet gewesen. Bei den 50- bis 64-Jährigen ist die Zahl um 2 auf 369 angestiegen. Gleichzeitig sind mehr offene Stellen gemeldet worden beim RAF als im Vormonat Juli. Der Behringer Einwohnerrat wird an der nächsten Sitzung am 22. September über das Gesundheitszentrum Klettgau diskutieren, wie die Gemeinde mitteilt. Das Gesundheitszentrum soll die medizinische Grundversorgung in der Region langfristig sichern. Eine Aktiengesellschaft soll als Trägerorganisationsgebäude erstellen und finanzieren, wo sich nachher Arztpraxen, Physiotherapiepraxen und ähnliche medizinische Betriebe einmieten können. Der Behringer Gemeinderat beantragt beim Einwohnerrat, dass sich die Gemeinde mit 2,2 Millionen Franken am Projekt beteiligt.
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0: Das ist das Gift vom Info kompakt für heute. Das nächste News-Update gibt es um 6:30 in den Regionalnachrichten. Am 8. gibt es dann noch das Rocksofa und gerade anschliessend die Wiederholung von der Magical Mystery Tour mit dem Erwin Könzi. Und dann wird es unter vier Augen mit dem Marvin Lier, einem Schulleiter von Hallau und einem ehemaligen Kadettenspieler wiederholt. Für euer Mikrofon war es Soraya Weber. Merci fürs Zuhören und allen ganz einen schönen Montag für Abend.

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1: Am Mikrofon ist Jonas Mielsch. Einen schönen guten Abend. Der Schaffhauser Kantonsrat hat heute mit der Debatte über die sogenannte Rheinfall-Management-Gesellschaft begonnen. Der Regierungsrat will, dass sich eine neue Organisation um die touristische Vermarktung des Rheinfalls kümmert. Dafür ist ein neues Gesetz geplant. Die neue Organisation soll eine Aktiengesellschaft sein und die Liegenschaften auf der Schaffhauser Seite des Rheinfalls modernisieren. Dafür soll der Kanton 20 Millionen Franken an die Aktiengesellschaft

0: abgelehnt.
1: Der Antrag auf Nichteintreten wurde allerdings von einer Mitte-Rechts-Mehrheit abgelehnt. Unterstützt wurde das neue Rheinfallgesetz unter anderem von SVP-Kantonsrat Walter Hotz.
2: Die Verantwortlichkeiten sollen klarer werden, die Führung professioneller, die Entscheidungswege kürzer und die Entwicklung des Rheinfallareals soll stärker aus einer Hand erfolgen.
1: Nachdem die SP auch mit einem Rückweisungsantrag scheiterte, wurde die Debatte schließlich abgebrochen. Sie wird an einer der nächsten Kantonsratssitzungen fortgesetzt. Die Grünen des Kantons Schaffhausen lancieren eine Petition für strengere Vorschriften bei Datenzentren. Sie fordern unter anderem, dass mindestens die Hälfte der Abwärme genutzt und höchstens die Hälfte des Kühlwassers aus Frischwasser bestehen darf. Hintergrund ist ein geplantes zweites Datencenter in Behringen. Laut den Grünen sind dort bisher nur 16% des Wasserverbrauchs durch Recyclingwasser gedeckt. Auch eine Nutzung der Abwärme sei nicht entsprechend geplant. Die Partei fordert zudem vom Regierungsrat deshalb, das Baugesuch nicht im Schnellverfahren zu bewilligen. Gleichzeitig soll der Schaffhauser Kantonsrat den bereits überwiesenen Vorstoß rasch in verbindliche Regeln umsetzen. Andersfalls ziehen die Grünen eine kantonale Volksinitiative in Betracht. Der Verpackungsmaschinenhersteller Syntegon hat im ersten Halbjahr 2026 den Umsatz und den Gewinn deutlich gesteigert. Der Umsatz legte um 7% auf rund 880 Millionen Euro zu, wie das Unternehmen heute mitteilt. Wichtigster Wachstumstreiber war das Pharma- und Biotech-Geschäft. Dort erhöhte sich der Umsatz um 14%. Gleichzeitig verzeichnete Syntegon einen Auftragseingang von 964 Millionen Euro und einen Rekordauftragsbestand von 1,3 Milliarden Euro. Für das Gesamtjahr bestätigt Syntegon seine Prognose. Das Unternehmen erwartet weiteres profitables Wachstum und eine weitere Verbesserung der Marge.
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1: Das Wetter heute Abend in der Region Schaffhausen, es bleibt mehrheitlich trocken und auch noch warm. Morgen am Dienstag gibt es weiterhin sonniges und warmes Wetter. Temperaturen am Morgen bei 15 Grad. Tagsüber gibt es rund 30 Grad. Gegen den Abend nehmen die Wolken zu und in der Nacht auf den Mittwoch kann es nass werden.

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1: Am Mikrofon ist Georges Wersch. Deutschlands Bundeskanzler Friedrich Merz zeigt sich nach dem Wahlerfolg der rechtsextremen AfD in Sachsen-Anhalt schockiert. Die AfD hat fast 44% der Stimmen geholt. Die Bundesregierung werde nun dafür sorgen, dass in Sachsen-Anhalt die Verfassung auch bei einer möglichen AfD-Regierung geschützt sei, sagte Merz.
2: Ich will deshalb allen Menschen in unserem Land versichern, unsere Institutionen sind wehrhaft und stabil. Unser Grundgesetz schützt und garantiert diese Ordnung. Und die von mir geführte Bundesregierung wird dafür sorgen, dass das Grundgesetz durchgesetzt wird.
1: Für die CDU sei das die größte Niederlage seit Jahrzehnten, sagte der Bundeskanzler weiter. Die Schweizer Post kündigt Sparmaßnahmen an und will bis zu 110 Stellen abbauen. Betroffen sind Mitarbeitende in Management- und Supportfunktionen. Betrieb und Kundschaft sollen laut Post nicht tangiert werden. Wenn möglich, soll der Stellenabbau über natürliche Fluktuation und Frühpensionierungen aufgefangen werden. Hintergrund ist der anhaltende Rückgang im Briefgeschäft. Im ersten Halbjahr 2026 sank das Briefvolumen um weitere 5%. Im 10-Jahres Vergleich beträgt das Minus bereits 38%. Russland hat alle Goethe-Institute des Landes geschlossen und die Mitarbeitenden zum Verlassen des Landes bis spätestens 13. September aufgefordert. Zugleich ordnete das Außenministerium in Moskau die Schließung des deutschen Generalkonsulats in St. Petersburg bis zum 18. September an. Mit diesen Schritten antwortet Moskau auf die angekündigte Schließung des Russlandhauses in Berlin und des Generalkonsulats in Bonn, nachdem Berlin explizit Moskau für den Anschlagsversuch mit einer Sprengstoffdrohne auf dem Flughafen Leipzig-Halle verantwortlich gemacht hatte. Ein Osloer Gericht hat die Untersuchungshaft von Marius Borg-Høiby um weitere 4 Wochen verlängert. Der Stiefsohn der norwegischen Königin Mette Marit verbüßt den Arrest mit elektronischer Fußfessel auf Gut Skøyum, dem Zuhause des norwegischen Königspaares. Høiby war im Juni wegen 2 Vergewaltigungen zu 4 Jahren Haft verurteilt worden. Er will das Urteil anfechten. Die Polizei sieht eine Wiederholungsgefahr. Am Begräbnis seines verstorbenen Ziehopas König Harald V. will er teilnehmen.
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4: Das Wetter heute Abend in der Region Schaffhausen. Es bleibt mehrheitlich trocken und auch noch warm. Morgen am Dienstag gibt es weiterhin sonniges und warmes Wetter. Temperaturen am Morgen bei 15 Grad. Tagsüber gibt es rund 30 Grad. Gegen den Abend nehmen dann die Wolken zu. Und in der Nacht auf den Mittwoch kann es nass werden.

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1: Am Mikrofon ist Nicolas Valero. Der Schaffhauser Kantonsrat befürwortet eine neue Abfalldeponie beim Standort Bibermerig sowie die Erweiterung der Deponien Birchbühl und Pflum. Das Parlament hat heute einer entsprechenden Anpassung des kantonalen Richtplans zugestimmt. Bei der Deponie Pflum in Gächlingen sollen künftig auch Abfälle gelagert werden können, die stark verschmutzt sind, zum Beispiel Schlacke aus Kehrichtverbrennungsanlagen. Weiter beinhaltet der neue Richtplan statische Waldgrenzen. Damit soll verhindert werden, dass sich der Wald ausbreitet. Aus den Reihen der Grünen gab es Widerstand gegen diese statischen Waldgrenzen. Ein Rückweisungsantrag wurde jedoch klar abgelehnt. Die Ernährungsinitiative soll der Schweiz helfen, ihren bestehenden Verfassungsauftrag zur Ernährungssicherheit zu erfüllen. Dies sagt die Initiantin der Initiative, Franziska Herren, im Interview mit Radio Munot. Am 27. September stimmt die Schweiz über die Ernährungsinitiative ab. Diese fordert, dass der Netto-Selbstversorgungsgrad innerhalb von 10 Jahren auf mindestens 70% steigt. Dies sei nur ein Teil einer Verpflichtung, die die Schweiz bereits eingegangen ist, so Herren weiter.
2: Unsere Landesversorgung, Verfassungsauftrag. Die Schweiz muss genug Fläche reserviert haben, die innerhalb von einem Jahr müssen Trag abwerfen, um die Schweizer Bevölkerung können zu ernähren im Fall einer Krise. Und zwar nicht nur kurzfristig, sondern auch langfristig. Der Bund hat nicht dafür gesorgt.
1: Zudem soll die Landwirtschaft mehr pflanzliche Lebensmittel produzieren und Böden, Trinkwasser und Biodiversität besser schützen. Bundesrat und Parlament empfehlen, die Initiative abzulehnen. Die Arbeitslosenquote im Kanton Thurgau bleibt im August bei 2,2%. 3.504 Personen waren beim RAF arbeitslos gemeldet. Das sind 42 mehr als im Vormonat Juli. Das teilt das Thurgauer Arbeitsamt mit. Die Stellensuchendenquote blieb ebenfalls bei 4,5%. Bei den unter 25-Jährigen stieg die Arbeitslosigkeit um 57 Personen. Gleichzeitig wurden etwas weniger offene Stellen gemeldet. Im August waren 1588 Stellen offen. Das sind knapp 60 weniger als im Juli. Und nur noch eine Polizeimeldung aus Deutschland. In Stühlingen und Wangen haben Unbekannte in der Nacht auf Freitag mehrere Bauernhäuser durchsucht. In der Kalvarienberg-Siedlung wurde Bargeld aus einem Portemonnaie gestohlen, wie das Polizeipräsidium Freiburg mitteilt. In Wangen blieb es bei einem Versuch. Die Täterschaft wurde offenbar durch einen Bewohner gestört und flüchtete ohne Beute. Bereits vor rund 4 Wochen war es in der Gegend zu 2 Diebstählen gekommen. Die Polizei sucht Zeugen und bittet Anwohner, allfällige Videoaufnahmen zu überprüfen. Hinweise nimmt der Polizeiposten Wuttöschingen entgegen.
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1: Der Abend und die Nacht bleiben teilweise bewölkt, aber trocken. Morgen gibt es sonniges, warmes und trockenes Wetter. Am Abend nehmen die Wolken dann zu. In der Nacht auf den Mittwoch sind Regen und Gewitter möglich. Die Temperatur liegt morgen am Morgen bei 15 Grad, am Tag durch bei rund 30 Grad.
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4: So? Nein. Nein, auch nicht. Und so? Absolut. Ja, und das? Richtig. Wir rocken weiterhin auf dem Sofa mit dem Olivier. www.radiomunot.ch 91,5 MHz und Podcast oder so. Heute zusammen im rockigen So.

Also wenn ihr mich fragt, kennt ihr Hämatom? Sind auch ziemlich in und haben in Wacken zum Beispiel als Headliner gespielt, einfach nur zum sagen, Hämatom. Und die haben, glaube ich, das Lied «Es regnet Bier». Und das klingt gleich wie das. Nein, nein, nein, nein, es regnet Bier. Ja, also. Aber das war Dominum ab dem Album «Night is Calling» und «Nosferatu». Habt ihr gehört? Ich sage nochmal heute zusammen, schön sind ihr da. Viele einigermaßen neue Musik, würde ich doch mal sagen, haben wir heute in der Sendung. Chris Barras hören wir von, sagen, modernem Hardrock bis zu Metalcore. Ja, würde ich mal sagen, mit Motionless in White, normaler Hardrock von Sinner. Neverland Train heissen die, die wir noch hören wollen. Ziemlich sicher, weiss ich nicht mal, wie es tönt. Und dann haben wir Deep Purple, da hören wir auch wieder mal rein. Deep Purple spielt übrigens gleich Zürich im Hallenstadion. Evanescence spielt übrigens auch gleich Zürich im... Sag jetzt Hallenstadion? Nein, ich glaube in der Halle. Da bin ich nicht ganz sicher, das kann man aber noch ausfinden im Laufe der Sendung, oder? Ja, wir haben auf jeden Fall gute Musik und wir haben auch bis zu Powerballade. Caroline Breitler mit dem Mark Fox von Chakra haben zusammen eine Ballade gemacht. Und die tönt hure gut. Also, wenn ihr sie noch nicht gehört, und die meisten haben sie eh schon gehört mittlerweile, hören wir aber heute an. So, und das sind jetzt nicht einfach Cobra, sondern das sind Iron Cobra. Und wenn man Iron Cobra heisst, tönt man dann ein bisschen wie Iron Maiden? Ich weiss es nicht, wir hören. Flee!

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Doch noch gut, oder? Hey! Frauengesang Evanescence spielt am 29.09. im Hallenstadion Zürich. Ist ein Dienstag. Haben wir nicht so weit von Schaffhausen, oder? Würde ich doch das Zügli nehmen, Billett kaufen, es hat nämlich noch. Und euch Evanescence antun, das im Hallenstadion. Also ich freue mich drauf. Ich freue mich drauf. Vor allem einen Tag vorher übrigens. Dort ist auch schon so das Metalcore-Konzert. Da kommen wir noch später dazu zu Metalcore. Sehr wahnsinnig im Trend. Aber wie gesagt, kommen wir später dazu. Jetzt wird es ein bisschen sanfter. Wir kommen zu einer Powerballade. Die Liebling. Oder mein Liebling, Caroline Breitler, schon zweimal bei mir gewesen und sie wird in zwei Wochen rund wieder bei mir sein. Und zwar, nein, nicht mit dem Mark Fox, aber der Mark Fox wird in einer Woche bei mir sein. Also nur so, weil Chakra bringt nämlich eine neue CD raus. Mark Fox ist der Sänger von Chakra. Und da sind wir schon beim Thema. Der Mark singt mit der Caroline Breitler eine Ballade. Und es gibt so eine deutsche Metal Chart. Oder deutsche Metal Charts. Ja, ich weiss ja nicht, wie das alles ausgewertet wird. Auf jeden Fall hure geil, da sind alle drin. Von Bring Me The Horizon bis zu weiss ich nicht was. Übrigens auch Crystal Ball haben es dort rein geschafft. Aber Garo ist einfach mal mit dem 30 eingestiegen. Ich glaube, der 31 oder 30, was es da gibt, einfach von dem, wann es da gewertet wird oder so ein bisschen zählt in den Charts. Mega cool. Einfach in die Charts eingestiegen und jetzt sind wir in der zweiten Woche. Und wo steckt sie? Auf dem Rang 18. Hey, ich würde mal meinen, das geht noch ein bisschen führen, oder? Und mit euch geht es noch weiter führen. Ihr da draußen sind verantwortlich und kommt doch am 26. September, wenn wir schon bei vielen Konzerten sind, kommt ins Chillout auf Boswil, kauft euch Tickets von der Garo Breitler. Sie spielt nämlich dort. Übrigens zusammen mit dem Göllen-Gitarrist Bloiler, heisst der junge Mann. Es wird sicher ganz eine coole Sache. Und was auch noch cool ist, der Francesco Marras, habe ich ja schon ein paar Mal gespielt, er kommt als Special Guest auch noch bei der Caro spielen. Hey, also, kommen wir schauen, unbedingt, das wird eine coole Sache. Und auf der Single ist nicht nur der Mark Fox von Chakra, sondern wir haben ein super geiles Gitarren-Solo und das müsst ihr euch jetzt wirklich unbedingt anhören. Also gut zuhören bei dieser Ballade, nämlich der Ivan Keller, ist lustig, dass er Keller heisst, oder Keller, wir würden die Schweizer, wir würden Keller sagen, spielt aber ein bisschen lustig. Genau, das sind die, die schon ein bisschen mit Whitesnake und so, ihr wisst schon, auch schon big in der Szene sind. Er spielt Solo! Ist das nicht hure cool? Jetzt lassen wir das an, wie das Ganze tönt. Sänger von Chakra, nächstes Mal bei mir, zusammen mit der Caroline Breitler, übernächstes Mal bei mir. Hey, leck mir, sind wir noch Promi da? If nobody loves you.

Wow, Deep Purple, hey. Sie sind einfach 80 und mindestens die einen davon. Der Gitarrist, der Simon. Der ist erst irgendwie 55. Nein, noch nicht einmal. Der ist irgendwie knapp 50. Spielt hure geil. Habe ich euch schon gesagt letztes Mal? Doch, habe ich euch gesagt, dass der Richie Blackmore nach 35 Jahren wieder mal zusammen mit Deep Purple gespielt hat, oder? In New York. Ja, das habe ich gerade gesagt. Und wenn nicht, wir wissen es jetzt, ist natürlich eine einmalige Sache gewesen. Vielleicht gibt es das wieder mal als Zugabe, das kann schon noch sein. Aber das heisst jetzt nicht, dass er irgendwie zurückkommt in die Band. Aber Deep Purple spielt ebenfalls am 16.10. im Hallenstadion. Ist also auch schon wieder gleich. Und auch dort hat es noch Billet. Würde ich mir wirklich antun, so viel Mal können wir jetzt die auch nehmen, oder? Und der da hat kürzlich auch übrigens in der Schweiz gespielt. Ist der Chris Barras. Ist als so, sagt man K1? Oder wie sagt man dem? Wisst ihr da, wenn man so Karate macht? So Karate, die jetzt zuschauen und im Fernsehen das sehen, im Internet, die sehen, Karate macht. Auf jeden Fall hat er da so Wettkämpfe gemacht in Las Vegas und so, ist wirklich Profi gewesen, hat aber immer sehr gut können Gitarre spielen, ist so wirklich so ein bisschen der Blues-Fan gewesen und hat dann auch Blues-Aufnahmen gemacht und CDs rausgegeben und jetzt macht er einen vollen Rock. Jetzt ist der Blues ist weg. Aber immer noch sehr geil. Kann man bestellen. Chris Barras Band, Monsters We Made. Ich glaube, das ist so irgendwie so ein bisschen die erste Single. Und das hören wir jetzt an. Und wie bei Herz das ist, das hören wir jetzt.

Hey, also mich hat es irgendwie gerade erinnert, hä? Tönt so ein bisschen grungig, 90er Jahre oder so. Richtig? Richtig? Es ist neu, aber das ist eine Band und die heisst Failure. Und ich muss sagen, Failure kenne ich nicht, ich habe es nicht gekannt. Hat es von 1990 bis 1997 gegeben, die Amis aus L.A.? Hätte man also können kennen, eben, so ein bisschen während der Grunge-Zeit etc. Dann 1990 bis 1997 und dann erst 2014. Das passiert vielen Bands, kommen wieder zusammen und sie machen jetzt wieder Musik zusammen. Das neue Album heisst Location Lost und ist cool. Also ich würde gerne mal so ein bisschen die Zeiten zurückversetzt, wo noch so ein bisschen Grunge gross war. Genau, und so mal zu dem. Dann kommen wir zu Metalcore, den ich euch schon angetönt habe. Im Moment ist es ein riesen Trend.

Metalcore und es hört nicht mehr auf mit diesen Cores. Melodic Core, Deathcore und blablabla Core, was es alles gibt. Ein riesen Hype ist es geworden. Natürlich gibt es die Musikart irgendwie gefühlt, würde ich sagen, fast 20 Jahre. Aber im Moment ist es wirklich ein Hype. Eine Band kommt nach der anderen raus. Darum hören wir nachher nämlich auch noch Motionless in White an. Es ist wahnsinnig. Und wie erfolgreich die sind, ist eben auch gerade nochmal der Wahnsinn. Zum Beispiel am Montag, darum am 28. September, das ist in der, der Halle 622, ganz genau, in der Halle 622, spielt Ginger, kennt man mittlerweile, sind glaube ich aus der Ukraine, wenn es mir recht ist, mit Spirit Box. Spirit Box ist Headliner übrigens und die sind mal Vorgruppe gewesen für die Animals. Tech, wie haben sie geheissen? Ja, die. Spiele ich ja nicht, darum muss ich jetzt nicht wissen, wie die heißen. Sehr, sehr bekannt auf jeden Fall. Und sie sind Vorgruppe gewesen und mittlerweile sind sie Hauptband. Und ich glaube, der Montag in der Halle 622, 28. September wird ziemlich voll. Übrigens, Dying Wish ist auch so eine gehypte Band und die sind die erste Vorgruppe. Und ja, wenn ihr Dying Wish vielleicht noch erleben wollt, wenn sie noch nicht so gross sind, können wir schauen. Spirit Box. 28.09. zusammen mit Ginger und eben Dying Wish. Und das da. Ja, jetzt wird es eben cool. Das da sind Neverland Train. Keine Ahnung, wie sie tönen. Alive in Hell heisst ihr das Album. Und da hören wir jetzt einfach mal rein. Das wollen wir jetzt einfach mal ein bisschen schauen. Wir lernen nämlich ab dem Album Alive in Hell hören wir I learn to live.

Also einfach nur zu sagen, ich hätte jetzt auch ein Mega-Herzstück können laufen lassen. Motionless in White ist ja natürlich ein Single, logischerweise mit der Skylar Grey. Haben selber noch schauen. Skylar Grey. Okay, sie hat ja auch schon anders geheißen, ist ein Künstlername, aber sie ist 40. Einfach, dass ihr euch bewusst ist, ist nicht irgendwie einfach eine 20-Jährige und schon lange in der Szene, macht auch Filme. Ist aber immer wirklich solo unterwegs gewesen und kann super singen, wie ihr gehört habt. Skylar Grey. Wahnsinn. Die hat auch mitgesungen bei Motionless in White beim Stück R.I.P. So ist das. So, jetzt haben wir noch, also das ist auch, seht ihr, und so tönt dann das eben das moderne Metalcore-mäßige. Ich bin so ein bisschen meistens melodiöser Gesang, mit eben brachialem Gesang. Also so. Also ja, oder ja, einfach so ein bisschen Gesang. Das ist das, was eben mega in ist. So. Jetzt haben wir aber da noch einen. So ein bisschen zum Oben abkommen. Und einfach, wie es geil ist. Aus den 80er Jahren. Michael Schenker live! Hat übrigens 6 oder 5 CD-Box rausgegeben.

schon wieder fertig, Mann. Sinner, der Matt Sinner, singt auf seiner neuen CD nicht. Er lässt singen unter anderem von Ronnie Romero. Mit All Night Long sage ich Ciao, bis zum nächsten Mal. Dann ist der Mark Fox von Chakra bei mir.

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1: Am Mikrofon ist Nicolas Valero. Der Schaffhauser Kantonsrat befürwortet eine neue Abfalldeponie beim Standort Bibermerick sowie die Erweiterung der Deponien Birchbühl und Pflum. Das Parlament hat heute einer entsprechenden Anpassung des kantonalen Richtplans zugestimmt. Bei der Deponie Pflum in Gächlingen sollen künftig auch Abfälle gelagert werden können, die stark verschmutzt sind, zum Beispiel Schlacke aus Kehrichtverbrennungsanlagen. Weiter beinhaltet der neue Richtplan statische Waldgrenzen. Damit soll verhindert werden, dass sich der Wald ausbreitet. Aus den Reihen der Grünen gab es Widerstand gegen diese statischen Waldgrenzen. Ein Rückweisungsantrag wurde jedoch klar abgelehnt. Die Ernährungsinitiative soll der Schweiz helfen, ihren bestehenden Verfassungsauftrag zur Ernährungssicherheit zu erfüllen. Dies sagt die Initiantin der Initiative, Franziska Herren, im Interview mit Radio Munot. Am 27. September stimmt die Schweiz über die Ernährungsinitiative ab. Diese fordert, dass der Netto-Selbstversorgungsgrad innerhalb von 10 Jahren auf mindestens 70% steigt. Dies sei nur ein Teil einer Verpflichtung, die die Schweiz bereits eingegangen ist, so Herren weiter.
2: Unsere Landesversorgung, Verfassungsauftrag. Die Schweiz muss genug Fläche reserviert haben, die innerhalb von einem Jahr müssen Trag abwerfen, um die Schweizer Bevölkerung können zu ernähren im Fall einer Krise. Und zwar nicht nur kurzfristig, sondern auch langfristig. Der Bund hat nicht dafür gesorgt.
1: Zudem soll die Landwirtschaft mehr pflanzliche Lebensmittel produzieren und Böden, Trinkwasser und Biodiversität besser schützen. Bundesrat und Parlament empfehlen, die Initiative abzulehnen. Die Arbeitslosenquote im Kanton Thurgau bleibt im August bei 2,2%. 3.504 Personen waren beim RAF arbeitslos gemeldet. Das sind 42 mehr als im Vormonat Juli. Das teilt das Thurgauer Arbeitsamt mit. Die Stellensuchendenquote blieb ebenfalls bei 4,5%. Bei den unter 25-Jährigen stieg die Arbeitslosigkeit um 57 Personen. Gleichzeitig wurden etwas weniger offene Stellen gemeldet. Im August waren 1588 Stellen offen. Das sind knapp 60 weniger als im Juli. Und nur noch eine Polizeimeldung aus Deutschland. In Stühlingen und Wangen haben Unbekannte in der Nacht auf Freitag mehrere Bauernhäuser durchsucht. In der Kalvarienberg-Siedlung wurde Bargeld aus einem Portemonnaie gestohlen, wie das Polizeipräsidium Freiburg mitteilt. In Wangen blieb es bei einem Versuch. Die Täterschaft wurde offenbar durch einen Bewohner gestört und flüchtete ohne Beute. Bereits vor rund 4 Wochen war es in der Gegend zu 2 Diebstählen gekommen. Die Polizei sucht Zeugen und bittet Anwohner, allfällige Videoaufnahmen zu überprüfen. Hinweise nimmt der Polizeiposten Wuttöschingen entgegen.
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1: Der Abend und die Nacht bleiben teilweise bewölkt, aber trocken. Morgen gibt es sonniges, warmes und trockenes Wetter. Am Abend nehmen die Wolken dann zu. In der Nacht auf den Mittwoch sind Regen und Gewitter möglich. Die Temperatur liegt morgen am Morgen bei 15 Grad, am Tag durch bei rund 30 Grad.

ja, nochmal herzlich willkommen zur Magical Mystery Tour. Der Anfang haben Manfred Mann gemacht mit dem schönen Titel «Du war Didi Didi». Was erwartet Sie in der nächsten Stunde? Ja, wir haben eine weitere Folge von dieser kleinen Serie Beatles-Songs, die kein Schwein kennt, die aber trotzdem gut sind. Habe ich Ihnen noch ein neues Beispiel. Und sonst natürlich, wie immer, die beste Musik aus dem letzten Jahrhundert. Zum Beispiel von The Who, I Can't Explain.

Aus dem Jahr 1965, Gruppe Them mit dem Sänger Van Morrison, I gave my love a diamond. Und da sind die Move mit Wild Tiger Woman.

aus dem Jahr 1966, The 13th Floor Elevators mit You've Gonna Miss Me. Ja, die Gruppe, der Schnendl und so weiter, die Töne werden erzeugt mit einem Tonkrug und je nachdem, wie man da reinblasen, gibt es dann verschiedene Töne. Und das ist eine amerikanische Tradition, Chuck Band Music, aber The 13th Floor Elevators, das sind schon fast die einzigen gewesen, die dann das auch für ein Rockstück gebraucht haben. Kein Jugs jetzt bei dem nächsten Stück, das sind Dave D, Dozy, Biggie McIntyre mit Last Night in Soho.

aus dem Jahr 1967, Sagittarius und My World Fell Down. So, wir kommen zu unserer Serie Beatles-Songs, die kein Schwein kennt, die aber trotzdem gut sind. Und der Song, den ich Ihnen heute vorstellen möchte, findet sich auf dem zweiten Album der Beatles. Das hat geheissen With the Beatles, ist im Jahr 1963 rausgekommen. Und dort drauf hat es einen Titel von George Harrison, wo meiner Meinung nach leider viel zu wenig gespielt wird. Das sind Beatles und Don't Bother Me.

Aus dem Jahr 1967, The Castaways mit Laia, Laia. So, jetzt wechseln wir ein bisschen den Musikstil. Da sind Cream und I'm So Glad.

Aus dem Jahr 1964, die Rolling Stones mit dem Cover von einem Chuck Berry Song «Around and Around». So, jetzt ist Zeit für ein bisschen Blues. Das ist der Rory Gallagher und «Calling Card».

aus dem Jahr 1964, Georgie Fame und Yeah, Yeah. So, jetzt machen wir einen kleinen Ausflug in die 70er Jahre, genau ins Jahr 1977. Da sind Supertramp und Give a Little Bit.

Aus dem Jahr 1967, Bee Gees mit To Love Somebody, ein von ihren ersten ganz grossen Hits. So, unsere Zeit ist schon fast wieder um. Das war Magical Mystery Tour. Eine tolle Sendung von Radio Muno. Die letzte Stunde am Mikrofon der Erwin Künzi. Und verabschieden will ich mich jetzt mit einem Stück von Phil Collins, Another Day in Paradise.

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1: Am Mikrofon ist Nicolas Valero. Ein Selbstversorgungsgrad von 70% sei nicht realistisch. Das sagt der Schaffhauser FDP-Ständerat Severin Brünker im Interview mit Radio Munot. Am 27. September stimmt die Schweiz über die Ernährungsinitiative ab. Diese fordert, dass der Netto-Selbstversorgungsgrad innerhalb von 10 Jahren auf mindestens 70% steigt. Dies sei nur schwer umsetzbar, so Brünker weiter.
2: Wir haben 70% Selbstversorgungsgrad im Zweiten Weltkrieg. Dort haben wir 4,4 Millionen Einwohner gehabt. Heute sind wir 9 Millionen und haben extrem auch an Fläche verloren. Und auf kleinerer Fläche jetzt nur so viel anbauen wie in einer Anbauschlacht im Zweiten Weltkrieg in der Schweiz. Illusorisch leider.
1: Bundesrat und Parlament empfehlen, die Initiative abzulehnen. Die Arbeitslosenquote im Kanton Zürich bleibt im August unverändert bei 2,9%. Gleichzeitig stieg die Zahl der Arbeitslosen um 357 auf 26.050 Personen, wie das Zürcher Arbeitsamt mitteilt. Der Anstieg ist unter anderem auf Ausbildungsabschlüsse zurückzuführen. Besonders im Gesundheits- und Sozialwesen nahm die Arbeitslosigkeit zu. Die Zahl der offenen Stellen sank um 726 auf 7.172. Auf der Baustelle Grabenacker in Laufen-Uwiesen mussten Teile des Bodens abtransportiert werden. Obwohl das für zusätzlichen Lastwagenverkehr gesorgt hat, lohnte sich der Aufwand für die Gemeinde. Das sagt die beauftragte Landschaftsarchitektin Tanja Loos im Interview mit Radio Munot.
3: Es war das, dass wir ziemlich viel Unterboden hatten in dem Gebiet und das hat man müssen abfahren. Die Gemeinde konnte den Unterboden quasi verkaufen in dem Sinne und hat im Gegenzug dann Schüttmaterial bekommen und hat für das Schüttmaterial eigentlich auch noch Geld überkommen, dass es abknochen.
1: Wegen des warmen und trockenen Wetters seien die Bauarbeiten sehr schnell vorangeschritten. Stand jetzt könne der geplante Spiel- und Begegnungsplatz planmäßig im Frühsommer 2027 fertiggestellt werden. Für den Bau hat die Gemeindeversammlung einen Kredit von knapp 2 Millionen Franken bewilligt. Auf der Internetseite der Gemeinde Schlatt kann noch bis zum 23. September der Gestaltungsplan am Bach für den Ortsteil Neuparadies eingesehen werden. Das teilt die Gemeinde mit. Neben dem Gestaltungsplan liegen auch der Planungskredit und die Zonenplanänderung öffentlich zur Einsicht auf. Geplant ist die Umzonung eines Teils der Parzelle 512. Sie ist bisher eine Wohnzone. Nun soll der betroffene Teil der Parzelle in eine Wohn- und Arbeitszone umgewandelt werden.
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1: Es gibt eine trockene Nacht, der Tag morgen startet sonnig und freundlich, gegen Abend gibt es immer mehr Wolken, dann kann es auch mal Regen oder sogar ein Gewitter geben. Die Temperatur liegt am Morgen bei 15 Grad, am Tag durch bei rund 30 Grad.
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4: Grüezi miteinander, liebe Zuhörerinnen und Zuhörer zum «Unter vier Augen». Mein heutiger Gast war lange Zeit bei der Kadette vor allem auf dem Flügel aktiv gewesen. Jetzt Leiter der Schule, es ist der Marvin Lier. Vielen Dank, dass wir bei dir hier im Büro dürfen sein, in Hallau, in der Schule. Und die erste Frage, wie geht es eigentlich so seit dem Karriereende, Marvin?
5: Ja, zuerst mal hallo zusammen, herzlich willkommen hier im schönen Hallau. Mir geht es grundsätzlich gut. Sehr beschäftigt, eigentlich mehr als dass ich gedacht habe. Ich habe eine schöne, aber auch grosse Aufgabe hier übernommen und wegen dem ist es mir alles andere als langweilig.
4: Bevor wir noch ein bisschen genau auf die neuen Berufe oder den neuen Karriereschritt kommen, wie bist du eigentlich selber zum Handball gekommen? So als junger Bub? Hast du einfach mal ausprobiert oder ist klar gewesen, dass Handball das ist mein Sport?
5: Es war relativ einfach gewesen. Bei mir im Dorf, in Erding, im Aargau. Ein kleines Dörfli bei Baden, jetzt mittlerweile schon ein bisschen grösser, alles verbaut. Hat es eigentlich nur den Turnverein oder Handball gegeben. Und für mich war schnell klar gewesen, dass ich mit dem Handball starten wollte und bin dabei geblieben, eigentlich seit klein auf, seit U9, also irgendwo mit 6, 7 Schnuppertraining und dann durchgezogen.
4: Jetzt, du bist ja 33, du korrigierst mich. Zu der Zeit, wo du so richtig Profi gegangen ist, ist er noch nicht so professionell gewesen, kann man sagen, das Handball, oder wie es heute aufgestellt ist, wenn man die Jungen sieht, wo die raufkommen. Wo war klar gewesen für dich, dass es vielleicht eben doch in einer Form zum Profi-Handballer gelangen kann?
5: Ja, grundsätzlich habe ich wie jeder andere mal angefangen mit der Regionalauswahl, so ein bisschen das erste Mal den Aargau vertreten, wo du dann merkst, hey, da ist eigentlich der Weg so Richtung Leistungssport, wenn du jetzt da weitermachen willst. Und dann sagen viele, ja, ich investiere lieber weniger und mache es hobbymässig. Ich habe den anderen Weg gewählt und habe dann das riesige Ziel in die Junioren-Nazi und bin so eigentlich immer in Fördergefäß vom Schweizerischen Handballverband gewesen. Und habe das einfach unbedingt gewählt. Ich glaube, das ist wirklich der grösste Schlüssel zum Erfolg, eigentlich schon relativ früh einfach wählen, Gas geben, wählen, alles in das investieren und schauen, wie weit das es langt. Dass es nachher so rauskommt mit so einer schönen und langen Karriere, das hat man sich natürlich erträumt, aber damit gerechnet natürlich nicht.
4: Jetzt können wir vielleicht da schon mal ein bisschen Parallelen schauen, jetzt als Schulleiter. Ist das auch vielleicht ein Attribut, das der Junge mitgeben will, wenn man etwas mit Leidenschaft macht, dass man eben dranbleibt, wenn man irgendwelche Ziele hat in so einem Bereich, sage ich mal?
5: Ja, ich glaube, in der Schule gibt es schon auch gewisse Parallelen, oder? Wenn man hart an sich schafft, wenn man lehrt, wenn man investiert, dann sollte man in den meisten Fällen dann am Schluss auch die Ernte können einfahren in Form von Erfolg oder guten Noten oder eben dort die Lehrstelle vielleicht bekommen, wo man möchte oder in das Gefäß reinkommen, wo man möchte. Ich tue das jetzt nicht aktiv pushen. Ich glaube, das ist auch ein bisschen mehr die Sache der Lehrpersonen, die wirklich tagtäglich mit den Kindern arbeiten. Aber natürlich den ein oder anderen Tipp kann ich, glaube ich, schon angeben.
4: Jetzt, wenn man quasi die Laufbahn von dir anschaut, handballmäßig, du bist schon sehr lange bei Pfadi gsi. Jetzt, wir in den Medien sagen ja immer, das ist so ein bisschen Erzrivale von der Kadette. Spürt man das? Gibt es das überhaupt so im Handball oder ist das so das Mediending, dass man sagt, ja, das sind schon Rivale?
5: Nein, das ist definitiv so. Also Pfadi und Kadette sind schon, ich würde jetzt nicht gerade sagen, verfeindet, aber es ist doch eine grosse Rivalität. Ich glaube, sonst gibt es höchstens vielleicht noch BSV Bern und Wacker Thun, wo ein bisschen das Gleiche herrscht. Da habe ich sicher am Anfang ein bisschen kämpfen müssen, um mich da in Schaffhausen zu behaupten und zu zeigen, dass ich jetzt Kadett bin und nicht mehr bei Pfadi.
4: Reden wir doch gerade über die Zeit bei Pfadi. Das ist schon ein recht langes Kapitel, das du bei Pfadi verbracht hast. Wie schaust du zurück auf die Zeit bei Pfadi? Auch zum Beispiel, du korrigierst mich, aber du bist Meister geworden mit dem Adi Brünker als Trainer zum Beispiel.
5: Richtig, nach 9 Anläufen haben wir es dann doch in meiner letzten Saison für Pfadi dürfen schaffen, zum Meister werden, das Riesenziel erreichen. Ich schaue sehr, sehr positiv auf die Zeit zurück. Ich habe eigentlich mit 19 als, sage ich mal, sehr, sehr junges Talent dürfen zu Pfadi wechseln, wo schon damals eigentlich zumindest Top 5, Top 3 von der Schweiz war. Und wir haben dann sehr ambitioniert das Team aufgebaut. Viele junge Spieler, die mit mir in der Junioren-Nazi waren, sind dazugekommen und haben dann eigentlich über 7-8 Jahre mit den meisten können zusammen die Mannschaft prägen und Gas geben. Es sind auch Freundschaften fürs Leben entstanden. Also ja, das ist eine wunderschöne Zeit gewesen, wo ich auch haben dürfen, so ein bisschen vom Junior-Talent zum gestandenen Spieler reifen.
4: Jetzt, wenn man ja vielleicht Parallelen zieht mit dem Fußballer, der vielleicht in der Schweiz shootet, die haben ja immer das Ziel, so Premier League, Bundesliga. Du hast auch kurz Bundesliga gespielt. Wie schaust du auf die Zeit zurück? Also, und dann nicht gerade wie in einem Aufsteigerteam, sondern auch eines der renommierten Bundesliga-Teams bei Flensburg. Wie war die Erfahrung, um mal so ein bisschen Bundesliga spielen?
5: Ja, absolut cool. Bei meinem Jahrgang, sage ich jetzt mal, ist es eben, wie du am Anfang gesagt hast, noch nicht so selbstverständlich, dass man irgendwo internationale Karriere anstrebt. Nichtsdestotrotz ist irgendwo im Hintergedanken immer der Wunsch gewesen, mal so ein Abenteuer zu erleben, mal sich mit den Besten von den Besten zu messen. Flensburg ist die Saison vorne sogar Meister geworden, also wir sind Titelverteidiger gewesen, eigentlich überall, jede Halle, wo wir gekommen sind, ist mehr als voll gewesen. Ich durfte Champions League spielen in Paris, in Barcelona, also in den coolsten Hallen, die man sich vorstellen kann. Und es ist einfach schon, das muss man sagen, eine ganz, ganz andere Welt dort hinten. Und vor allem in Flensburg oben, wo es eigentlich überhaupt nichts anderes als Handball gibt. Das ist schon ganz speziell und schön gewesen.
4: Du sprichst es auch jetzt, in der Schweiz, der Handball entwickelt sich. Man sieht es auch vielleicht bei den Arenen, wo es auch gibt. Ich nehme mal an, zu Beginn zu deiner Karriere hat man noch ja, vielleicht so Turnhallen gespielt, wo man Tribünen rausfahren konnte. Wie vergleichst du das jetzt eben mit Deutschland, wenn du sagst, eben von ausverkauften Hallen, die explizit auch für Handball gebaut werden, also wo dann 4.000, 5.000 Leute jedes Spiel kommen schauen, das ist in der Schweiz, oder ich sage jetzt hier in Schaffhausen, wenn es dann so ein bisschen in die Playoffs geht, dann kommen die Leute auch, aber sonst so in den Quali-Spielen ist auch oft so ein 1000er-Bereich in Deutschland, da kommen jedes Spiel 4.000, 5.000 Leute schauen. Das ist schon, wahrscheinlich schon nochmal ein bisschen anders.
5: Ja, ich glaube, hallentechnisch müssen wir uns definitiv nicht mehr verstecken. Also es sind jetzt wirklich Top-Hallen entstanden oder am Entstehen. Ich glaube auch das ganze Konzept Professionalisierung mit Zuschauern, auch mit Hallenböden, Fernsehen, das ist auf einem sehr, sehr guten Weg in der Schweiz. Und da müssen wir uns, wie gesagt, eigentlich mit Deutschland oder vor Deutschland oder vor der Bundesliga nicht verstecken. Was wir natürlich noch nicht auffahren ist mit so vielen Zuschauern. Wie gesagt, in Deutschland ist eigentlich alles immer beleidigt durch Dauerkartenbesitzer. Also die kommen einfach an jedes Spiel, egal wann und auch auswärts bringen die Fans mit. Ich glaube, da können wir doch vom Stellenwert noch einiges abschauen. Da Handball in Deutschland ziemlich schnell nach Fußball eigentlich dann kommt, ja.
4: Ist vielleicht, das ist fast schon eine philosophische Frage, aber jetzt aus deiner Sicht als Handballer, ist die Schweiz vielleicht schon fast zu klein für so viele Sportarten? Also es geht ja nicht nur im Handball so, dass man ein bisschen Zuschauer will, sondern auch bei den Kolleginnen, sage ich jetzt mal, die mit euch Hallen teilen, auch beim Volleyball, wo ja auch immer mehr der Schritt geht Richtung noch ein bisschen mehr Professionalität. Ist die Schweiz vielleicht zu klein für so viele Sportarten? Ich nehme jetzt an, ich sage, Fußball ist wahrscheinlich das Eis, der kommt schon ziemlich schnell, wahrscheinlich das Hockey. Und irgendwo dahin kommt dann Handball, Volleyball und so.
5: Ja, das ist sicher ein bisschen schwieriger als in Deutschland, wo natürlich viel eine grössere Masse an Leuten daheim ist. Nichtsdestotrotz habe ich das Gefühl, dass es mehr Zuschauer dürften sein, dass man eigentlich schon das Potenzial hat, zum höheren Durchschnittswert zu erreichen. Gerade im Handball, wie es mit den anderen Hallensportarten aussieht. Ich meinte es ähnlich, aber da kann ich nicht auf Erfahrungswert zählen, da weiss ich die Zahlen nicht genau. Aber es ist natürlich schon so, dass man im Moment wirklich um Zuschauer muss kämpfen, dass es kommt. Speziell da in Schaffhausen, wo doch Zuschauer relativ erfolgsverwöhnt sind.
4: Und ich würde sagen, mit dem Satz beenden wir gerade quasi den ersten Teil und leiten die, wie jeder Gast in der Sendung unter vier Augen darf man vier Songs mitbringen. Du hast mir vier geschickt. Wir würden einfach, ich würde so wie chronologisch, wie du mir geschickt hast, anfangen. Du hast ja schon geschrieben, dein Musikgeschmack ist vielfältig, breit gestreut. Dein erster Song ist vom Göhle, Indianer. Wie kommt es zu dem Song?
5: Ja, ich finde es einfach ein wahnsinnig schönes Lied. Auch eine Message, die irgendwie mich berührt und ist eines der ersten Alben als Kind, die ich auf und ab gehört habe.
4: Jetzt kommt er ja auch noch auf Schaffhausen. Gehst du Stars in Town hören? Wäre da etwas für dich?
5: Wenn ich irgendeine Chance habe, dann komme ich auf jeden Fall. Aber im Moment geplant ist es noch nicht. Aber wenn der Göller kommt, dann muss man ja fast.

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1: Jetzt würden wir quasi im zweiten Teil vor allem auf die Zeit zurückschauen, wo eigentlich erst vor kurzem beendet ist. Die Zeit bei den Kadetten Schaffhausen, wir haben es vorhin schon ein bisschen angesprochen, der Unterschied, du hast es erlebt in der Bundesliga mit den Zuschauerzahlen. Wie ist es für einen Handballer, pusht das einen, wenn man jetzt zum Beispiel mit den Kadetten, was mache ich mir jetzt zurück erinnern, so K.O.-Spiel zum Beispiel gegen Füchse Berlin, wenn die Halle Pumpe voll ist, spürt man das, dass die Halle voll ist, im Gegensatz, wenn er zum Beispiel gegen Basel spielt, am Mittwochabend, wo vielleicht jetzt auch von der Zeit nicht so gäbig ist für Leute, zum Vorbeikommen zu schauen und dann sind es irgendwie noch 1000 Leute, spürt man das, wenn die Halle voll ist?
2: Ja, das ist ein enormer Unterschied, also die Energie, die da aufs Feld kommt und die wir dann aber auch am Publikum zurückspielen, das kann man irgendwie nirgends anders holen, glaube ich. Also das ist ja das, was absolut in Erinnerung bleibt. Die Spiele, wo du weißt, hey, jetzt geht es um alles oder jetzt geht es gegen einen Gegner, der eigentlich fast unschlagbar ist. Und du hast aber deine Halle im Rücken, die dich pusht und dann sind plötzlich Sachen möglich, wo man eigentlich nicht daran geglaubt hat. Es ist ein riesen Vorteil, die Heim zu spielen und noch der grösste Vorteil, wenn die Halle voll ist.
1: Und jetzt, was mich noch wundernimmt, eben wenn man bei den Kadetten spielt, also lang immer noch eins von den Top-Teams, lang auch so ein bisschen die Krösus, sagt man so. Wenn man jetzt so, sage ich jetzt mal, auswärts spielt, zum Beispiel in Thun, dort weiss man, dort sind die Fans auch recht heißblütig zum Beispiel. Oder jetzt auch gegen vielleicht ein Stefa. Wenn man auswärts spielt, spürt man so ein bisschen, dass jetzt auch die Fans dort so ein bisschen probieren, ihr Team zu pushen, um euch vielleicht oder Kadetten zu ärgern.
2: Ja, definitiv. Das stellt sich vielleicht manchmal ein bisschen anders vor, als das wirklich ist. Also es ist nicht einfach, auswärts gegen ein, sage ich jetzt mal, kleineres Team zu spielen, das einfach mal probieren kann und schaut, was raus schaut. Ich glaube, das ist ganz, ganz wichtig zu sagen, dass es manchmal fast schwieriger ist, als Favorit gegen jemanden zu bestehen, wo einfach ohne Druck kann aufspielen, wo jede Aktion gefeiert wird, wo vielleicht jede Aktion von uns, wo nicht läuft oder jeder Schuss, der daneben geht, wird provoziert. Ich glaube, das ist schon auch noch ein wichtiger Punkt, wo nicht einfach ist, auch sich für solche Spiele jedes Mal zu motivieren, so blöd das klingt, das ist unser Job, aber es ist manchmal gleich nicht so einfach, sich jetzt in einem Auswärtsspiel irgendwo gegen einen kleineren Gegner gleich zu motivieren, wie in einem Europa League Achtelfinal gegen Berlin. Das ist einfach so.
1: Dort ist dann quasi umgekehrt, dass ihr unbeschwert könnt aufspielen.
2: Genau, das sind die wenigen Matches, wo wir haben dürfen gewinnen und nicht haben müssen gewinnen. Ich glaube, das ist schon wichtig zum Verstehen, dass als Kadetten Schaffhausen eigentlich immer erwartet wird, dass du gewinnst, zumindest in der Schweiz. Was wirklich nicht selbstverständlich ist und auch nicht ganz einfach zum Umsetzen.
1: Reden wir über die Position, die du gespielt hast, Flügel. Und ich habe ja ein Sparspiel gesehen. Flügel ist zum Teil ein bisschen undankbar. Man steht dort im Ecke und muss zum Teil warten, bis vielleicht in einem Angriff der Ball kommt. Und wenn er nicht kommt, muss man wieder zurücklaufen und verteidigen. Also kann es sein, dass man je nachdem 3-4 Mal vorher läuft und den Ball eben nicht überkommt. Aber wenn der Ball kommt, dann muss er dann rein. Das ist auch ein gewisser Druck.
2: Ja, ich glaube, das ist los vom Flügel. Es gibt Spiele, da hat man das Gefühl, heute kannst du machen, was du willst, du siehst den Ball nicht. Hat auch viel mit dem Gegner zu tun, mit ihrer Deckungsart oder was sie für einen Gameplan haben, wo sie die Träume auftun und wo sie zustellen. Grundsätzlich hat es aber auch mit den Spielertypen zu tun. Die einen sind eher 1-1-Spieler, die anderen eher Entscheidungsspieler. Und natürlich mit der ganzen Taktik. Aber ich glaube, als Flügelspieler, wie du gesagt hast, ist, wenn du den Ball hast, dann musst du einfach treffen. Oder auch in der Defense vielleicht einen Job machen, den nicht alle sehen. Vielleicht deinen Gegenspieler halt so abdecken, dass keine einfachen Goal für den Gegner möglich sind. Schnell rausrennen, wenn du den Goalie draussen hast, ist auch ein grosser Teil geworden in den letzten Jahren, wo nicht im Rampenlicht stehst, aber extrem wichtig ist fürs Team.
1: Jetzt gerade Position, wenn wir auf den Flügel schauen, dort ist jetzt lange bei den Kadetten so ein bisschen Nummer 1 gewesen. Jetzt kommen junge nach. Jetzt geht vielleicht die Nachfolger, wenn wir den Nico Salos anschauen. Hat sich das Flügelspiel bei den Jungen verändert? Also spielen die etwas anders, als du noch gelernt hast?
2: Ja, ich glaube, sie spielen spektakulärer. Also es ist noch relativ schnell bei den Junioren schon, dass du Drehball, Trickwürfe siehst, wo ich irgendwo ja, eher im höheren Alter dazugelernt habe oder gar nicht unbedingt im Petto hatte. Also ich glaube, es ist technischer und spektakulärer geworden. Dafür muss vielleicht der ein oder andere in der Defense ein bisschen mehr dazulernen. Weil ja, Handball ist meiner Meinung nach immer noch ein Sport, wo man in der Verteidigung am meisten gewinnt und im Angriff so ein bisschen kühr ist. Von dem her denke ich, ja, es ist spektakulärer, schneller auch geworden. Und ja, die Jungen, die jetzt kommen, auf die könnt ihr euch freuen, die sind top.
1: Gerade wie wir, eben, du hast schon gesagt, es kommt ein bisschen auf den Typ drauf an. Du hast für mich immer so ein bisschen konzentriert gewirkt. Einfach so, wenn ich den Ball habe, dann muss man einfach rein. Und dann hast du auf der anderen Seite den Odin, wo, also ich weiss nicht, was der mit dem Ball nicht kann, aber der macht ja, wenigstens habe ich so das Gefühl, er will den Leuten einfach eine Show zeigen. Ist er so ein Typ?
2: Vielleicht nicht aktive Show zeigen, aber er hat einfach so viele Varianten drauf, wo er einfach kann jederzeit irgendetwas absolut Geniales machen. Er ist sicher nicht ein Durchschnittsspieler, also mit dem ja, könnte sich, glaube ich, sehr wenig vergleichen, auch international. Also ja, sein Wurf hinter dem Rücken durch, weiss ich bis heute nicht, wie das in dieser Qualität und mit dieser Quote möglich ist. Er hat es drauf, aber jetzt, eben, ich bin ein komplett anderer Spielertyp gewesen. Ich bin viel mehr auch am Kreis dort gehen, Räume schaffen, rumwuseln. Aber ja, ich bin auch selber fasziniert von solchen Spielern und dieser Technik. Ja.
1: Jetzt gerade, wenn man vielleicht noch die Entwicklung von der, wenn man so sagt, wie sich die Liga entwickelt, hilft so ein Spielertyp wie der Odin auch, dass eben die Leute vielleicht, eben, du sagst, er macht zwar keine Show, aber dass die Leute vielleicht eben auch wegen so Spieler in die Halle kommen, wie so etwas auch sehen wollen.
2: Ja, definitiv. Also, es ist absolut attraktiv, wenn er seine Varianten auspackt. Es geht auch viral teilweise über die Landesgrenzen raus und das ist enorm wichtig für unseren Sport, für den Handball in der Schweiz. Ja.
1: Wie bist du eigentlich auf die Flügelposition gekommen? Also, mein Vater hat auch Flügel gespielt im Handball, er war einfach gross gewesen und eher schmal, also wir sind körperlich wahrscheinlich etwa gleich. Wenn man so ein Lukas Meischer zum Beispiel, der gehört jetzt zum Beispiel an den Kreis, hat es damit zu tun oder hast du einfach gesagt, ich will jetzt da einen Flügel?
2: Es war relativ einfach gewesen. Ich habe eigentlich im Goal angefangen, weil kein anderer hat ins Goal. Dann bin ich irgendwann aufs Feld und an den Kreis und bin eigentlich in die U17-Nationalmannschaft als Kreisläufer eingetreten. Gleichzeitig bin ich dann beim TV Wendigen damals noch unter dem Sultan Kordasch in die erste Mannschaft gekommen und der hat mich angeschaut im ersten Training und hat gesagt, ja, du bist 50 Kilo, aber mit Rucksack und Bett. Du gehst am Flügel und sicher nicht am Kreis. Und seit dem Tag bin ich am Flügel gewesen, ja.
1: Hat sich das auch entwickelt? Eben früher noch, also ich erzähle jetzt halt auch von meinem Vater, er hat mir immer gesagt, am Kreis müssen Leute sind, müssen zweimal so breit sein wie ich. Also mein Vater ist 1,95, ungefähr 90 Kilo schwer, aber er hat gesagt, das müssen Leute sein, die 100 Kilo anbringen, weil die brauchen ein bisschen Wasserverdrängung. Ist das immer noch so oder geht es jetzt mehr so ein bisschen auch, man muss einfach können am Kreis ein bisschen stehen bleiben und nicht weggestoßen werden, böse gesagt?
2: Ja, grundsätzlich nützt es natürlich schon, wenn du gross und breit bist am Kreis und dich Gegner natürlich so weniger bewegen können. Ich glaube, es ist immer noch möglich, in Ausnahmefällen auch als andere Körpertyp-Positionen einzunehmen, im Rückraum oder am Kreis. Aber es ist natürlich tendenziell schon so, dass am Flügel, wo auch Schnelligkeit und eben vielleicht mehr Finesse, trickreiche Ausführungen wichtig sind, eher an einem ja, schmaleren Körpertyp entsprechend als jetzt am Kreis. Ich glaube, ja, wenn ich jetzt meine ganze Karriere am Kreis verbracht hätte, wüsste ich nicht, ob ich mit 33 so gesund würde anstehen, wie ich jetzt bin.
1: Dann würden wir noch schnell, wir müssen darüber reden, wenn wir dich schon mal da haben. Jetzt, das Karriereende schon sicher nicht ganz so gewesen, wie du dir erhofft hast. Ich nehme jetzt mal an, du wärst gerne mit dem Titel abtreten, mit dem Schweizer Meistertitel. Wieso hat es ganz klar nicht geklappt? Warum ist Grenz Luzern deiner Meinung nach jetzt mit ein paar Wochen Abstand viel besser gewesen wie ihr?
2: Ja, das ist definitiv so. Ist ein bisschen schade. Ich hätte es mir wie das ganze Team natürlich anders vorgestellt und anders gewünscht. Nichtsdestotrotz, wie du gesagt hast, muss man auch anerkennen, wenn jemand besser ist. Kriens ist in diesen Playoffs wirklich einfach die bessere Mannschaft gewesen und hat darum auch verdient gewonnen. Ich glaube, so ehrlich darf man sein. Wenn ich jetzt zurückschaue, natürlich an dem Tag oder nach dieser dritten Niederlage ist sehr hart gewesen, hat weh getan, auch über längere Zeit weh getan, aber wenn man zurückschaut und so viel Erfolg wie ich durfte feiern, das nimmt einem in dem Sinn niemand, und von dem her schaue ich trotz dem letzten verpassten Titel sehr, sehr positiv zurück.
1: Du bist ja sonst äußerst erfolgreich in deiner Karriere. Wie siehst du das? Also viele sagen ja auch, es ist gut, dass mal über den anders Meister geworden ist. Das hilft der Liga, aber auch vielleicht den Kadetten selber, um quasi wieder ein bisschen mehr das Feuer überkommen, um quasi wieder Meister werden.
2: Ja, wenn man ehrlich ist, auch als ich bei Pfadi gespielt habe, ist es so gewesen, da will ich nicht lügen, da wünscht sich eigentlich jeder, außer Schaffhauser oder Kadetten, dass jemand anders Meister wird. Jetzt ist es einmal so passiert. Wie nachhaltig das ist, das werden wir sehen. Ich habe das Gefühl, es wird in den nächsten Jahren einen sehr, sehr heißen Kampf geben zwischen Kriens und Kadetten, als neutraler Betrachter, man muss sagen, das macht es wieder ein bisschen spannender, das weckt wieder Emotionen, wo vorne vielleicht doch relativ klar war, wer am Schluss gewinnt. Das wird sicher in der nächsten Saison nicht mehr so sein, und von dem her gesehen ist sicher mehr Spannung zu erwarten, und ich hoffe, dass so auch wieder mehr Leute in die Halle kommen.
1: Das also zu dem. Wie ist es eigentlich bei dir? Also ich habe mit ehemaligen Fußballern reden, die können ja nicht ganz aufhören, die sind immer noch ein bisschen hobbymäßig irgendwo am Schutten. Wie sieht es bei dir aus? Spielst du noch irgendwie hobbymäßig Handball, oder ist es jetzt fertig? Jetzt ist auch Zeit, um vielleicht etwas Neues, Sportliches zu erleben. Also als Hobby natürlich.
2: Ja, also im Moment sehe ich es noch nicht so hobbymäßig Handball, dafür hobbymäßig alles andere. Also ich bin schwer am Ausprobieren und genieße es eigentlich, dass ich einfach am Tag vorne kann sagen, hey, heute probiere ich mal Paddle-Tennis, heute gehen wir mal beachen, oder bin auch schon im Yoga gewesen. Also eigentlich genieße ich die Freiheit, die ich jetzt einfach mal kann ausprobieren und machen, was ich Lust habe, und nicht muss Sport machen, sondern darf Sport machen. Das ist auch ein riesen Unterschied natürlich zu voran. Mich jetzt im Moment schon wieder in einer Mannschaft irgendwie verpflichtet, um am Wochenende fixe Termine oder Trainings zu haben, das ist, glaube ich, noch ein bisschen zu früh, aber ich würde auf jeden Fall nicht sagen, dass das nie mehr der Fall wird sein. Ob es dann im Handball oder in irgendeiner anderen Sportart ist, das kann ich jetzt noch nicht ganz sagen.
1: Dann würden wir doch den nächsten Songwunsch von dir hören, von Creedence Clearwater Revival. Hat es mit den Hits zu tun, dass du dir Regen wünschst, sage ich jetzt einmal? Oder findest du ihn einfach gut, den Song «Have You Ever Seen the Rain»? Also haben wir schon länger mal zwei, jetzt hat es gewittert in den letzten Tagen, aber...
2: Ja, ich bin als Ausgleich und als Hobby auch noch Fischer, und darum freue ich mich eigentlich immer für die Aquakultur in der Schweiz, wenn es regnet und ein bisschen abkühlt, weil wir haben es definitiv.

0: Beziehungsweise, ja, weil ich das spannend finde, wie das aufgebaut ist und mir dann auch gut vorstellen kann, irgendwo im Bildungswesen später zu arbeiten. Dass es jetzt der Weg zum Schulleiter geworden ist, das ist nicht ganz so klar gewesen oder vorgeplant gewesen, aber ich habe das Studium genossen, auch der Teil mit der Sonderpädagogik hat mich sehr interessiert. Ich hatte dann im Bachelor ein bisschen Soziologie dabei gehabt. Von dem her ja, hat mich das einfach thematisch interessiert und ist super zum mit dem Sport kombinieren gewesen.
1: Jetzt, die Erziehung ist ja an sich eine Wissenschaft, vielleicht jetzt gerade im privaten Bereich. Jeder weiß es besser, wie man richtig erzieht. Was lernt man so im Studium? Du hast gesagt, ein bisschen Soziologie. Was ist so die Kernessenz aus der Erziehungswissenschaft?
0: Ja, ich glaube, wenn man es so hört, dann denkt man immer, man lernt erziehen. Nein, das ist nicht innerhalb des Studiums, sondern es geht wirklich darum, was es braucht, um zum Beispiel guten Unterricht gestalten. Was sind die Kernessenzen von einer guten Führung, von einer Schulorganisation? Es ist wirklich mehr der theoretische Hintergrund, hey, was macht es aus, dass es funktioniert? Wieso funktioniert es? Wieso funktioniert es nicht? Und was sind die Wege dazu, wie man Bildungsorganisationen kann leiten und organisieren? Also es ist mehr der Fokus in meinem Studium, so wie ich es geleitet habe. Der allwissende Erzieher bin ich sicher nicht. Ich glaube, da könnte man sehr viel Geld damit verdienen. Von dem her, es ist ja immer noch so, dass ein bisschen jeder seinen eigenen Weg muss finden. Aber ich gebe mein Bestes im Hintergrund, um alles so organisieren, dass möglichst jeder seinen Weg findet.
1: Und wenn hast du angefangen mit dem Studium, also gerade Karriere begleitend, oder geniessen wir zuerst mal so ein bisschen Profizeit und überlegt sich dann, eben du hast so ein bisschen gesagt, es hat auch ein bisschen gepasst oder ist kompatibel gewesen mit der Karriere. Wann hast du zuerst mal angefangen mit dem Studium?
0: Genau, ich habe die Sportkante in Aarau gemacht, schon dort eigentlich alles ausgerichtet auf den Sport und habe dann nachher gerade anschliessend angefangen zu studieren. Ist für mich eigentlich klar gewesen, dass ich Teilzeit wird studieren und darum eigentlich, wenn ich in irgendeiner gewissen normalen Zeitspanne das hinter mich bringen will, dass ich sofort anfangen will. Nicht mit einem riesen Pensum am Anfang sicher gestartet, mal so, dass ich Handball als Fokus kann haben und nebendran studieren. Und das hat mir eigentlich immer sehr gepasst. Ich habe dann nach dem Studium auch eine kleine Pause gemacht, wo ich nur Handball hatte, habe dann aber schnell gemerkt, dass irgendwie ja, der Teil mir sehr schnell angefangen hat zu fehlen, der mentale Ausgleich, und habe dann aufgrund von dem nach dem Studium relativ schnell das Profileben wieder an den Nagel gehängt und habe angefangen Teilzeit zu arbeiten.
1: Jetzt kann man sich, oder ich kenne viele, die eben auch parallel studieren, kann man sich quasi mit dem Handballstudium lange das zum Finanzieren, sage ich mal, mit dem, was man verdient im Handball?
0: Ja, das ist sehr, sehr unterschiedlich. Also es kommt erstens mal auf die Mannschaft drauf an und zweitens auch, was für einen Spieler oder was für ein Standing du hast. Also es gibt Spieler in der Nazia, die irgendwie ja, knapp den Weg ins Training können finanzieren, und es gibt Spieler, die können sehr, sehr gut davon leben. Und ich hatte das Glück gehabt, dass ich relativ früh eigenständig davon leben konnte. Natürlich, wir vergleichen uns nicht mit Fußball oder Hockey, müssen wir aber auch nicht, weil es gibt ganz viele andere Sportarten, Kollegen, Kolleginnen von der Sportkante, die ich kennengelernt habe, in ganz anderen Gebieten, die ja, ums nackte Überleben kämpfen. Also von dem her sage ich immer, wir müssen uns nicht neidisch sein gegenüber dem Fußball oder dem Hockey, sondern wir müssen dankbar sein, dass man überhaupt die Chance hat, im Handball davon zu leben.
1: Und wenn man sonst, wie kann man mit Sportlerinnen und Sportlern zu tun, zum Beispiel auch aus dem Skisport, die studieren auch, die machen Fernstudium. Wie war es bei dir gewesen? Ist es Fernstudium oder bist du effektiv in dem Schulbank auch drin gesessen?
0: Nein, ich bin eigentlich, also Erziehungswissenschaft ist eigentlich schon Präsenzstudium das meiste. Während Corona haben wir natürlich auch ein Spezialprogramm gehabt über Teams und was, oder Zoom oder was für Kanäle auch immer. Aber grundsätzlich, ich habe eigentlich die ganze Zeit in Zürich gewohnt, wohne auch jetzt noch in Zürich. Ich habe es relativ nahe zu der Uni, und in diesen Fächer, wo ich nicht immer auch präsent sein konnte, da musste ich also wirklich eigentlich mit den leitenden

0: eine Lösung finden. Ich habe auch viele Studienkollegen, Kolleginnen gehabt, die mir amigs dann nachgeliefert haben, Sachen. Also von dem her auch nochmal Danke an das Netzwerk. Aber im Großen und Ganzen bin ich eigentlich schon vor Ort gewesen, wenn es gegangen ist.
1: Du sagst es, du wohnst immer noch in Zürich. Jetzt sind wir da im schönen Klecki in Hallau. Da reden wir nachher noch ausführlicher drüber. Ist auch zuerst, wo ich mal, eben, wenn man Zürichswissenschaften studiert hat, ist klar, dass man dann Schulleiter wird? Oder ist es auch mehr Zufall, dass jetzt da Schulleiter wirst? Oder bist,
0: muss man ja schon sagen. Definitiv vorgespurt ist nach dem Studium eigentlich nichts. Also, das ist auch immer das, wo mich ein bisschen ja, gestresst, ist vielleicht das falsche Wort, aber schon ein bisschen hat. Ja, wenn du jetzt eine Lehre gemacht hast, dann weißt du, du bist Informatiker, du bist Maurer. Und wenn du so wie ich Handball gespielt hast und studiert hast, Erziehungswissenschaft, dann, ja, dann fragt der dich, und was bist du denn jetzt oder was machst du? Und darauf gibt es eigentlich keine Antwort. Also du hast einfach studiert und du kannst irgendetwas dir suchen im Kosmos Bildung. Also das ist sehr, sehr breit und hat für mich manchmal auch, ja, ist es ein bisschen überfordernd gewesen, weil du hast etwas, du hast bis zum Master studiert, auf dem Papier hast deinen Abschluss, aber du bist wie noch nichts. Und darum bin ich wahnsinnig froh, darf ich jetzt sagen, dass ich ein Schulleiter bin. Ich glaube, das ist ein bisschen ein Begriff, wo mehr Leute etwas damit anfangen könnten, wie ich an Erziehungswissenschaften studiert.
1: Und eben über die Rolle des Schulleiters wollen wir noch ein bisschen ausführlicher reden, aber wir machen zuerst den nächsten Songwunsch. Und auch da sehen wir wieder die Vielfältigkeit bei deiner Musikauswahl. Es ist der Peter Maffay und Jennifer Weist mit Leichtturm, MTV Unplugged Version hast du gewünscht. Peter Maffay auch jetzt eher so vielleicht, ich würde sagen, ist eher so das Kaliber vielleicht von meinen Eltern. Wie kommt es, also ich kenne Peter Maffay natürlich auch, aber wie kommt es da zu dem?
0: Einfach ein Song, den ich irgendwann mal im Radio gehört habe. Ich bin mir nicht ganz sicher, ob ich ihn sogar in Flensburg irgendwo gehört habe, das erste Mal. Und ja, ich finde es einfach generell MTV Unplugged auch cool, die Formate, die sie machen. Und ist eigentlich der einzige Song von Peter Maffay, den ich in meiner Playlist habe. Von dem her bin ich jetzt nicht ein grosser Fan von ihm, aber das Lied finde ich cool.

0: Gerne vorbei.
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2: Ja, dann kommen wir schon zum letzten Teil von der heutigen Sendung unter vier Augen mit dem Marvin Lia, Ex-Kadettenspieler, jetzt kann man sagen, eben Schulleiter, und zwar hier in Hallau. Was fasziniert dich eigentlich an der Aufgabe, Schulleiter zu sein?
3: Ich finde es einen absolut anspruchsvollen und wichtigen Job. Ich glaube, es ist so ein bisschen Drehscheibe zwischen ganz vielen Interessensgruppen, sei es jetzt die Gemeinde, sei es die Lehrpersonen, sei es die Schülerinnen und Schüler selber oder auch die Eltern. Also es ist ganz viel, wo bei uns irgendwo die Fäden zusammenlaufen und wir das dann probieren, so zu leiten, dass alle irgendwo zufrieden sind.
2: Und vielleicht hast du schon überlegt, was für einen Führungsstil, dass du als Schulleiter führt man ja Schule auch. Hast du schon überlegt, was für einen Führungsstil das willst du anwenden?
3: Ja, da bin ich mich natürlich am Finden. Eben seit Februar bis jetzt ist noch nicht so viel Zeit vergangen, seit ich die Hauptleitung übernommen habe. Da habe ich sicher noch Findungsbedarf. Nichtsdestotrotz, glaube ich, möchte ich die gleichen Werte, wie ich auch im Sport vertreten habe, auch da vertreten. Das Team fördern. Ich möchte offen sein für konstruktive Kritik und das auch relativ zeitnah umsetzen können. Und einfach, glaube wirklich probieren, das so umzusetzen, dass ein grosser Teil damit zufrieden ist. Das ist das Ziel.
2: Du nimmst schon die nächste Frage schon ein bisschen ab. Das wäre die nächste. Was kann man verbinden mit dem Sport und zwischen dem Handball und der Schule? Eben, du hast schon ein bisschen gesagt, das Team, so ein bisschen im Team zusammenarbeiten. Wie sieht es aus auch mit Disziplin? Handballer müssen ja auch recht diszipliniert sein. Ist das auch so ein bisschen ein Attribut, das du mitnehmen kannst?
3: Ja, auf jeden Fall. Ich glaube, das ganze Teamgefüge, wer vielleicht auch wie tickt, die verschiedenen Menschentypen, kann ich relativ gut einschätzen, weil ich doch mit sehr vielen Mitspielern habe dürfen spielen und auch gemerkt habe, dass beim einen funktioniert jetzt das besser, beim anderen muss man vielleicht andere Worte wählen oder generell bei jemandem, wo man vielleicht direkter kann sein oder das ein bisschen besser muss verpacken. Ich glaube, da nehme ich relativ viele Soft Skills mit vom Handball. Was ich vielleicht noch ein bisschen lernen muss, ist, dass ja, jetzt da im Job eigentlich nicht kannst fertig sein in dem Sinn. Nach dem Job, im Handball ist nach dem Training gehst du heim und du weißt, du hast es erledigt für heute und du bist fertig und du hast eigentlich keinen Druck, wenn du nicht willst, irgendetwas noch machen. Da ist eigentlich die Aufgabe nie fertig. Also du könntest immer und dann schreibt dort noch jemand und ich glaube, muss ich doch noch lernen, dass es nicht irgendwie abgeschlossen ist und dass man dann aber auch irgendwann muss sagen, hey, jetzt ist der Cut und jetzt bin ich im Feierabend und alles andere kommt dann morgen.
2: Ist es auch ein bisschen die Umstellung, wo du noch ein bisschen am Lernen bist? Du hast gesagt, ich sage jetzt vielleicht auch im Sport mehr, man schafft ein bisschen mental, wenn man sagt, hey, okay, wir haben jetzt verloren, aber Cut, das nächste Spiel kommt schon. Man lernt vielleicht schon mental ein bisschen abschalten, aber das geht jetzt hier in dieser Rolle vielleicht ja nicht, weil die Leitung hast immer, auch wenn du quasi Feierabend hast.
3: Ja, das ist auf jeden Fall so. Aber erreichbar muss ich quasi immer sein, wenn ein Notfall ist. Nichtsdestotrotz glaube ich, kann ich nicht wie im Sport, einfach wenn es schlecht läuft, jetzt mache ich halt ein bisschen mehr oder gehe noch ein bisschen mehr trainieren oder gehe jetzt 2 Stunden aufs Goal schiessen und nachher kommt es dann besser. Das funktioniert über lange Zeit nicht da im Job. Da muss man sich auch die Freiräume schaffen und da bin ich dran, das mental so anzupassen, dass es auch gesund bleibt.
2: Und jetzt, das wäre jetzt eben vielleicht eine Frage aus dem Studium, wo du vielleicht mitgenommen hast, jetzt die Welt die entwickelt sich ja immer weiter, man traut den Kindern oder setzt vielleicht die Kinder auch von die Eier aus immer ein bisschen mehr unter Druck, sie müssen immer mehr können. Wie siehst du die Entwicklung jetzt als Schulleiter? Wie viel Druck kann man jungen Leuten mitgeben?
3: Ja, das ist natürlich immer ein Thema, oder? Es ist so ein bisschen das erste Mal in Kontakt gekommen in der Schule mit, ey, ich muss jetzt lernen, ich muss irgendwie eine Prüfung schaffen und die wird bewertet. Ist ein schmaler Grad von Fordern und Überfordern. Ich glaube, es ist auch nicht clever, wenn man irgendwie das Gefühl hat, alle müssen genau das Gleiche oder genau gleich gut sein. Die einen haben ihre Stärken in anderen Bereichen und ich glaube, es ist wichtig, um auch diese Stärken rauszukitzeln und irgendwie in die Schule reinzubringen. Oder? Und das ist nicht in erster Linie meine Aufgabe, das machen natürlich die Lehrpersonen, die mit den Kindern arbeiten. Ich glaube, mittlerweile ist man aber doch so weit im Schulsystem, dass man nicht alle ins genau gleiche Raster muss zwängen. Es hat Tools, die wir können anwenden können, wo man auch individuelle Lösungen kann schaffen kann, wo ich sehr froh darüber bin, dass es nicht so ist, wie vielleicht bei der Generation von meinen Eltern, dass einfach, wenn du halt drei und drei nicht hast können zusammenrechnen können, dann bist du einfach durchgefallen und fertig, sondern dass es jetzt Möglichkeiten gibt, auch individueller auf die Kinder einzugehen.
2: Jetzt vielleicht noch, was ich mich noch gefragt habe, jetzt als quasi eben seit dem September bist du schon da, jetzt seit dem Februar ist die Hauptschulleitung. Wie ist es vielleicht auch geografisch gesehen, ist es anders, sage ich jetzt mal, hier auf dem Land aussen eine Schule leiten, wie vielleicht, wenn man gar nicht so weit geht, vielleicht wie in der Stadt Schaffhausen oder in Zürich sind da, merkt man das auch, dass vielleicht eben andere Werte zählen?
3: Ja, definitiv. Also ich habe vorne ja an einer höheren Fachschule in Zürich geschafft, in der Erwachsenenbildung. Und das ist natürlich eine komplett andere Welt. Also viel anonymer, viel mehr, sage ich jetzt mal, Business. Da ist ländlicher, man kennt sich, man kennt Kinder irgendwo durch, man kennt auch viele Eltern persönlich teilweise. Und es ist einfach viel, viel familiärer und für mich eigentlich vertrauter, weil ich komme ja auch aus einer ländlichen Gemeinde und schätze das sehr, dass ich jetzt hier in Hall auch den Ausgleich davon zum Leben in Zürich.
2: Du sprichst es selber, man kennt sich da persönlich. Jetzt vielleicht, wie ist es persönlich für dich, dass eben, man sich persönlich kennt? Vielleicht kennen dich ja noch die einen oder die anderen auch, sag ich jetzt, noch vom Flügel von den Kadetten. Wie ist das? Also trauen die jetzt, frech gesagt, die Leute das auch zu? Oder das Gefühl haben, das ist jetzt ein Handballer, aber musst dich auch noch beweisen in einer Form, sage ich mal?
3: Ja, man muss sich sicher beweisen. Also einfach so geschenkt wird einem nichts. Ich glaube, dafür ist das Thema oder ist das Thema Schule und eigene Kinder viel, viel, viel zu emotional. Das verstehe ich absolut, dass man da anschaut. Bis jetzt habe ich viel positive Kritik entgegennehmen. Bin aber auch offen für konstruktive, negative Kritik, weil eben verbessern kann man sich immer und überall. Und es gibt eigentlich nichts Besseres, um daran zu wachsen, als kritisiert zu werden. Bin immer gewöhnt vom Handball. Natürlich kennen mich auch viel noch von der Region, von dieser Rolle. Habe aber jetzt wirklich eigentlich viel Positives dürfen schon erfahren und habe eigentlich gute Rückmeldungen bekommen bis jetzt.
2: Dann wünsche ich dir viel Erfolg für deine neue Aufgabe. So neu ist es jetzt nicht, letzten September machst du schon, aber jetzt quasi als Hauptschulleiter. Was machst du jetzt noch, so ein bisschen als Abschluss? Wir sind bei dir an der Schule, es ist noch ruhig, es hat noch kein Kind. Es geht jetzt dann quasi los. Freust du dich schon auf den Moment, wenn die Schüler und Schülerinnen da ins neue Schuljahr starten und du da quasi dann dabei bist?
3: Ja, definitiv. Also ich freue mich unglaublich auf den ersten Schultag als Schulleiter dürfen dabei sein, die Gesichter dürfen zu begleiten, wenn es erstmal, sage ich jetzt mal, vom Kindergarten in die Schule wechselt. Da freue ich mich mega drauf. Und generell bin ich jetzt auch froh, wenn ich mal darf in die Ferien. Ich habe jetzt eigentlich durchgezogen seit dem September mit Handball und arbeiten. Von dem her bin ich auch froh, wenn es dann mal zwei Wochen abschalten heisst.
2: Also zwei Wochen abschalten, bevor dann Kids da reinkommen.
3: Ganz genau, ganz genau.
2: Dann verabschiede ich mich auch an dieser Stelle vom heutigen Unter vier Augen mit dem Marvin Lier. Und wir hören noch seinen letzten Songwunsch. Auch da hätte ich noch gerne ein kleines Wort von dir dazu, zwar Talisha Keys, If I Ain't Got You. Wie kommt es zu dem? Das ist jetzt, Alicia Keys finde ich persönlich eine ganz tolle Sängerin, auch ein Grund, dass du sie ausgewählt hast.
3: Ja, definitiv tolle Sängerin und ein Lied, das ich finde, das viel, viel zu wenig im Radio läuft, ist unser Hochzeitslied und wegen dem selbst erklärend.

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1: Am Mikrofon ist Nicolas Valero. Ein Selbstversorgungsgrad von 70% sei nicht realistisch. Das sagt der Schaffhauser FDP-Ständerat Severin Brünker im Interview mit Radio Munot. Am 27. September stimmt die Schweiz über die Ernährungsinitiative ab. Diese fordert, dass der Netto-Selbstversorgungsgrad innerhalb von 10 Jahren auf mindestens 70% steigt. Dies sei nur schwer umsetzbar, so Brünker weiter.
2: Wir haben 70% Selbstversorgungsgrad im Zweiten Weltkrieg. Dort haben wir 4,4 Millionen Einwohner gehabt. Heute sind wir 9 Millionen und haben extrem auch an Fläche verloren. Und auf kleinerer Fläche jetzt nur so viel anbauen wie in einer Anbauschlacht im Zweiten Weltkrieg in Schweiz illusorisch leider.
1: Bundesrat und Parlament empfehlen, die Initiative abzulehnen. Die Arbeitslosenquote im Kanton Zürich bleibt im August unverändert bei 2,9%. Gleichzeitig stieg die Zahl der Arbeitslosen um 357 auf 26.050 Personen, wie das Zürcher Arbeitsamt mitteilt. Der Anstieg ist unter anderem auf Ausbildungsabschlüsse zurückzuführen. Besonders im Gesundheits- und Sozialwesen nahm die Arbeitslosigkeit zu. Die Zahl der offenen Stellen sank um 726 auf 7.172. Auf der Baustelle Grabenacker in Laufen-Uwiesen mussten Teile des Bodens abtransportiert werden. Obwohl das für zusätzlichen Lastwagenverkehr gesorgt hat, lohnte sich der Aufwand für die Gemeinde. Das sagt die beauftragte Landschaftsarchitektin Tanja Loos im Interview mit Radio Munot.
3: Es war das, dass wir ziemlich viel Unterboden hatten in dem Gebiet und das hat man müssen abfahren. Die Gemeinde konnte den Unterboden quasi verkaufen in dem Sinne und hat im Gegenzug dann Schüttmaterial bekommen und hat für das Schüttmaterial eigentlich auch noch Geld überkommen, das ist abknochend.
1: Wegen des warmen und trockenen Wetters seien die Bauarbeiten sehr schnell vorangeschritten. Stand jetzt könne der geplante Spiel- und Begegnungsplatz planmäßig im Frühsommer 2027 fertiggestellt werden. Für den Bau hat die Gemeindeversammlung einen Kredit von knapp 2 Millionen Franken bewilligt. Auf der Internetseite der Gemeinde Schlatt kann noch bis zum 23. September der Gestaltungsplan am Bach für den Ostteil Neuparadies eingesehen werden. Das teilt die Gemeinde mit. Neben dem Gestaltungsplan liegen auch der Planungskredit und die Zonenplanänderung öffentlich zur Einsicht auf. Geplant ist die Umzonung eines Teils der Parzelle 512. Sie ist bisher eine Wohnzone. Nun soll der betroffene Teil der Parzelle in eine Wohn- und Arbeitszone umgewandelt werden.
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1: Es gibt eine trockene Nacht, der Tag morgen startet sonnig und freundlich, gegen Abend gibt es immer mehr Wolken, dann kann es auch mal Regen oder sogar ein Gewitter geben. Die Temperatur liegt am Morgen bei 15 Grad, am Tag durch bei rund 30 Grad.

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1: Am Mikrofon ist Nicolas Valero. Ein Selbstversorgungsgrad von 70% sei nicht realistisch. Das sagt der Schaffhauser FDP-Ständerat Severin Brünker im Interview mit Radio Munot. Am 27. September stimmt die Schweiz über die Ernährungsinitiative ab. Diese fordert, dass der Netto-Selbstversorgungsgrad innerhalb von 10 Jahren auf mindestens 70% steigt. Dies sei nur schwer umsetzbar, so Brünker weiter.
2: Wir haben 70% Selbstversorgungsgrad im Zweiten Weltkrieg. Dort haben wir 4,4 Millionen Einwohner gehabt, heute sind wir 9 Millionen und haben extrem auch an Fläche verloren. Und auf kleinerer Fläche jetzt nur so viel anbauen wie in einer Anbauschlacht im Zweiten Weltkrieg in Schweiz. Illusorisch leider.
1: Bundesrat und Parlament empfehlen, die Initiative abzulehnen. Die Arbeitslosenquote im Kanton Zürich bleibt im August unverändert bei 2,9%. Gleichzeitig stieg die Zahl der Arbeitslosen um 357 auf 26.050 Personen, wie das Zürcher Arbeitsamt mitteilt. Der Anstieg ist unter anderem auf Ausbildungsabschlüsse zurückzuführen. Besonders im Gesundheits- und Sozialwesen nahm die Arbeitslosigkeit zu. Die Zahl der offenen Stellen sank um 726 auf 7.172. Auf der Baustelle Grabenacker in Laufen-Uwiesen mussten Teile des Bodens abtransportiert werden. Obwohl das für zusätzlichen Lastwagenverkehr gesorgt hat, lohnte sich der Aufwand für die Gemeinde. Das sagt die beauftragte Landschaftsarchitektin Tanja Loos im Interview mit Radio Munot.
3: Es war das, dass wir ziemlich viel Unterboden hatten in dem Gebiet und das hat man müssen abfahren. Die Gemeinde konnte den Unterboden quasi verkaufen in dem Sinne und hat im Gegenzug dann Schüttmaterial bekommen und hat für das Schüttmaterial eigentlich auch noch Geld überkommen, dass es abknochen.
1: Wegen des warmen und trockenen Wetters seien die Bauarbeiten sehr schnell vorangeschritten. Stand jetzt könne der geplante Spiel- und Begegnungsplatz planmäßig im Frühsommer 2027 fertiggestellt werden. Für den Bau hat die Gemeindeversammlung einen Kredit von knapp 2 Millionen Franken bewilligt. Auf der Internetseite der Gemeinde Schlatt kann noch bis zum 23. September der Gestaltungsplan am Bach für den Ortsteil Neuparadies eingesehen werden. Das teilt die Gemeinde mit. Neben dem Gestaltungsplan liegen auch der Planungskredit und die Zonenplanänderung öffentlich zur Einsicht auf. Geplant ist die Umzonung eines Teils der Parzelle 512. Sie ist bisher eine Wohnzone. Nun soll der betroffene Teil der Parzelle in eine Wohn- und Arbeitszone umgewandelt werden.
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1: Die Nacht bleibt teilweise bewölkt, aber trocken. Am Tag gibt es sonniges, warmes und trockenes Wetter. Am Abend nehmen die Wolken dann zu. In der Nacht auf den Mittwoch sind Regen und Gewitter möglich. Die Temperatur liegt am Morgen bei 15 Grad, am Tag durch bei rund 30 Grad.

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